0: Ich bin Diana Kramer. Das US-Militär hat in der dritten Nacht in Folge Ziele im Iran attackiert. Die Streitkräfte hätten eine neue Angriffswelle gestartet, teilte das zuständige Regionalkommando des US-Militärs auf X mit. Diese Angriffe würden die Fähigkeit des Irans weiter einschränken, unschuldige Zivilisten und die Handelsschifffahrt in der Straße von Hormuz zu attackieren, heißt es. US-Präsident Donald Trump hatte unmittelbar zuvor weitere Angriffe angekündigt. Die Debatte um Altersbeschränkungen für Instagram, TikTok und Co. geht weiter. Ein Expertengremium der EU-Kommission hat sich nun dafür ausgesprochen, den Zugang zu sozialen Medien für Kinder unter 13 Jahren in allen EU-Mitgliedsländern zu beschränken.
1: Das sind Vorschläge von Experten, die Kommissionspräsidentin von der Leyen aber sehr überzeugend findet. Sie laufen im Wesentlichen auf Folgendes hinaus. Überhaupt kein Social Media für Kinder bis zu 2 Jahren. Zugang nur unter Aufsicht von Eltern oder Lehrern für Kinder bis zu einschließlich 13 Jahren. Und danach Zugang zu Plattformen, sofern diese Plattformen bewiesen haben, dass sie jugendgeeignet sind. Alterskontrollen werden also auf jeden Fall kommen. Einen offiziellen Vorschlag, den will die Kommission nach der Sommerpause machen. Aus Brüssel, Dieter Ebeling.
0: Die schwarz-rote Koalition will die Tabaksteuer stärker erhöhen als bislang geplant. Nach Medienberichten soll der Preis für eine Packung Zigaretten bis 2030 schrittweise auf knapp 12 Euro steigen.
2: Die höhere Tabaksteuer soll dem Bund jedes Jahr rund 800 Millionen Euro zusätzlich bringen. Das Geld kann die Regierung gut gebrauchen, denn sie muss Milliardenlücken im Haushalt schließen und hat den Ländern zuletzt mehr Unterstützung für Krankenhäuser zugesagt. Gleichzeitig will die Koalition das Rauchen unattraktiver machen, vor allem für junge Menschen. Zoe Tassovali, Redaktion.
0: Die Wehrpflicht ist in Deutschland weiter ausgesetzt, trotzdem verweigern immer mehr Menschen den Kriegsdienst. Bis Juli sind bereits 5.862 Anträge beim zuständigen Bundesamt eingegangen, berichtet das Redaktionsnetzwerk Deutschland. Das sind deutlich mehr als im gesamten letzten Jahr. Hintergrund dürfte die angespannte Sicherheitslage und das Gesetz über den neuen Wehrdienst sein, das zum 1. Januar in Kraft getreten ist.
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4: Auf der A3 Richtung Frankfurt gibt es zwischen Dierdorf und Ransbach-Baumbach 2 Kilometer Stau. Ihr müsst mit mindestens 9 Minuten Zeitverlust rechnen. Gute Fahrt.
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4: In Bad Schwalbach haben wir aktuell 24 Grad, in Kelkheim 23 Grad. Auch in Darmstadt werden 24 Grad gemessen. In der Nacht sinkt das Thermometer auf milde 18 Grad. So wird das Wetter morgen. Es erwartet euch ein Tag mit teils bewölktem Himmel und Regen. Bei anfangs 18 Grad, im Laufe des Tages steigt das Thermometer auf bis zu 28 Grad an.
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1: Und jetzt präsentieren wir euch eine geile Kombo aus der Wiege des New Metal, nämlich aus Los Angeles, Kalifornien.

0: Jawohl, da zeigen uns Hollywood Undead, das nicht nur Linkin Park New Metal aus Kalifornien in die Welt getragen haben. Und diese Jungs haben damals, 2005, ich lieb's, ihre Mucke noch über MySpace verbreitet.
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1: Hier sind Hollywood Undead aus LA mit ihrer neuen Scheibe.

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1: Ich bin Diana Kramer. Der Iran-Krieg ist in den vergangenen Tagen mit gegenseitigen Attacken erneut eskaliert. Nun melden die US-Streitkräfte weitere Angriffe. Zuvor hatte US-Präsident Donald Trump die Wiederaufnahme der Seeblockade gegen Schiffe angekündigt, die iranische Häfen ansteuern.
2: Trump sagt, dass die USA die volle Kontrolle über die Straße von Hormuz übernehmen und diese betreiben wollten. Dies beinhaltet eine Transitgebühr von 20% des Frachtwertes von Lastschiffen, denen die USA sichere Passage gewährleisten. Die USA würden dieses Geleit nicht umsonst machen, erklärt Trump. Iranische Schiffe werden fortan wieder von allen heimischen Häfen blockiert. Die Fronten sind erneut verhärtet. Infolge der jüngsten Angriffe ist die Schifffahrt durch die Meerenge drastisch zurückgegangen. Tina Eck, USA.
1: Für Bewohnerinnen und Bewohner in Pflegeheimen in Deutschland steigen die selbst zu zahlenden Anteile immer weiter. Zum 1. Juli waren im ersten Jahr im Heim im bundesweiten Schnitt 3.364 Euro pro Monat aus eigener Tasche fällig. Das zeigt eine Auswertung des Verbands der Ersatzkassen. Das waren monatlich 119 Euro mehr als zu Jahresbeginn und 256 Euro mehr als im Juli vergangenen Jahres. Im Ländervergleich am teuersten ist ein Pflegeheimplatz in Bremen. In Sachsen-Anhalt zahlen Bewohner im Schnitt knapp 900 Euro weniger. Es war eine Jahrhundertflut, die ganze Ortschaften verwüstet hat. Die Flutkatastrophe in Rheinland-Pfalz und Nordrhein-Westfalen, bei der 185 Menschen starben. Die meisten von ihnen im Ahrtal. Heute jährt sich das Unglück zum 5. Mal.
3: Laut dem Eifelkreis Bitburg-Prüm sind rund 90% der Flutschäden mittlerweile behoben. Dabei flossen insgesamt über 100 Millionen Euro in verschiedenste Maßnahmen. Zudem wurde auch die Hochwasserprävention verbessert. In Rheinland-Pfalz läuft seit letztem Jahr ein neues Pegelmesssystem. Dieses sammelt viertelstündig die Daten von 32 Messstellen im ganzen Bundesland in einer Datenbank. Und auch NRW hat nach der Katastrophe aufgestockt. Die letzten 5 Jahre wurde die Anzahl an Hochwassermeldepegeln von 84 auf 122 erhöht. Nas Mikulajczak, Redaktion.
1: Zum Sport. Bei der Fußball-WM sind nur noch 4 Mannschaften im Rennen. Das erste Halbfinale bestreiten heute Abend Frankreich und Spanien. Anstoß ist um 21 Uhr unserer Zeit.
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4: Hallo auf die Straßen. Aktuell liegen uns keine Meldungen vor. Ihr habt freie Fahrt. In 30 Minuten gibt es hier das nächste Update. Kommt gut und sicher an euer Ziel.
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4: In Limburg sind es aktuell 22 Grad, in Hofheim haben wir 24, in Kelkheim messen wir 23 Grad. In der Nacht sinkt das Thermometer auf milde 18 Grad. So wird das Wetter morgen. Es erwartet euch ein Tag mit teils bewölktem Himmel und Regen. Bei anfangs 18 Grad, im Laufe des Tages steigt das Thermometer auf bis zu 28 Grad an.
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1: Ich sage All American Rejects. Ihr sagt
2: Gives You Hell.
1: Ja,

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1: Ich bin Diana Kramer. Die geplante internationale Schutztruppe für die Ukraine soll schon bald Militärmanöver in den Nachbarstaaten der Ukraine abhalten. Das kündigte Frankreichs Präsident Emmanuel Macron am Abend nach einem Treffen der Koalition der Willigen an. An dem Treffen hatte auch Bundeskanzler Merz teilgenommen. Er sagte am Abend in Paris:
2: Wir haben denselben Kompass. Er ist auf Frieden für die Ukraine und Sicherheit für Europa ausgerichtet. Die Ukraine ist bereit, den Krieg zu beenden. Sie war es immer. Auch wir sind offen für Friedensverhandlungen zwischen der Ukraine und Russland. Es liegt einzig und allein jetzt an Präsident Putin, diese Chance zu ergreifen.
1: Bundeskanzler Merz. Deutschland, Frankreich und 7 weitere europäische Staaten hatten zuvor mit der Ukraine ein Bündnis zur Raketenabwehr geschlossen. Das US-Militär greift nach eigenen Angaben erneut Ziele im Iran an, die dritte Nacht in Folge. Damit soll die Fähigkeit des Irans weiter geschwächt werden, Attacken auf Zivilisten und Handelsschiffe in der Straße von Hormuz auszuüben, heißt es. Die US-Angriffe und Irans Vergeltungsschläge befeuern die Sorge vor einem vollständigen Wiederaufflammen des Krieges. Die außergewöhnliche Hitzewelle in der zweiten Junihälfte in Deutschland und weiten Teilen Europas hat meteorologische Geschichte geschrieben. Nach Angaben des Deutschen Wetterdienstes wurden an 467 von 488 Wetterstationen Allzeit- und Monatsrekorde bei der Höchsttemperatur registriert. Gleich mehrmals war die 40-Grad-Marke überschritten worden. Zum Fußball. Bei der WM sind noch 4 Teams im Rennen um den Titel. Im ersten Halbfinale treffen heute Abend Vizeweltmeister Frankreich und Europameister Spanien aufeinander.
3: Für viele Experten ist es das vorweggenommene Endspiel. Frankreich mit Superstürmer Kylian Mbappé ist bis jetzt mit 6 Siegen und insgesamt 16 erzielten Toren geradezu durch die WM marschiert. Europameister Spanien hat sich nach dem Stolperstart mit dem 0:0 gegen Außenseiter Kap Verde kontinuierlich gesteigert und erst ein Gegentor bei diesem Turnier kassiert. Vor 2 Jahren standen sich beide Teams übrigens auch im Halbfinale der Europameisterschaft gegenüber. Damals siegte Spanien 2:1. Thomas Thonfeld, Sport. Redaktion.
1: Im zweiten Halbfinale spielt morgen Abend England gegen Argentinien.
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4: Hallo auf die Straßen. Aktuell liegen uns keine Meldungen vor. Ihr habt freie Fahrt. In 30 Minuten gibt es hier das nächste Update. Kommt gut und sicher an euer Ziel.
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4: In Bad Schwalbach sind es aktuell 22 Grad. In Funkstadt haben wir 24 Grad. Auch in Idstein messen wir 22 Grad. In der Nacht sinkt das Thermometer auf milde 18 Grad. So wird das Wetter morgen. Es erwartet euch ein Tag mit teils bewölktem Himmel und Regen. Bei anfangs 18 Grad, im Laufe des Tages steigt das Thermometer auf bis zu 28 Grad an.
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1: Die Toten Hosen haben ihr letztes Album draußen und daraus gibt's jetzt nur

0: Album, da hört man ja alle Seiten der Hosen, jede Facette. Und bei dieser Nummer wagen sie einen gespannten Blick in die etwas unsichere Zukunft.
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0: Hier ist die dritte Single-Auskopplung aus dem letzten Hosenalbum. Trink aus, wir müssen gehen. Hier ist nur nach vorn.
1: Jetzt.

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1: Ich bin Diana Kramer. Das US-Militär hat in der dritten Nacht in Folge Ziele im Iran attackiert. Die Streitkräfte hätten eine neue Angriffswelle gestartet, teilte das zuständige Regionalkommando des US-Militärs auf X mit. Diese Angriffe würden die Fähigkeit des Irans weiter einschränken, unschuldige Zivilisten und Handelsschiffe in der Straße von Hormuz zu attackieren, heißt es. US-Präsident Donald Trump hatte unmittelbar zuvor weitere Angriffe angekündigt. Wie viel Social Media ist für Kinder in Ordnung? Die Diskussion über eine Altersgrenze nimmt auch in Deutschland wieder Fahrt auf. Ein Expertengremium der EU-Kommission hatte sich dafür ausgesprochen, den Zugang zu sozialen Medien für Kinder unter 13 Jahren in allen Mitgliedsländern zu beschränken. Unterstützung dafür kommt aus der Union.
2: Für CSU-Chef Söder sind 13 Jahre eine gute Grundlage für die weitere Diskussion. Deutschlands Digitalbranche hält pauschale Verbote dagegen für den falschen Weg. Auch Linke und Grüne wollen lieber die Plattformen selbst stärker in die Pflicht nehmen. Und die Bundesschülerkonferenz sagt, der entscheidende Hebel liegt im Klassenzimmer. Schulen müssten Kindern viel besser beibringen, wie sie mit Fake News, Mobbing und den Suchtgefahren sozialer Medien umgehen, statt irgendetwas zu verbieten. Zoe Tassovali, Redaktion.
1: Die sogenannte Koalition der Willigen aus westlichen Unterstützerländern der Ukraine plant in den kommenden Monaten gemeinsame Manöver in Nachbarländern der Ukraine. Nach Beratungen in Paris sagte der französische Präsident Emmanuel Macron, die Koalition verfüge nun über eine multinationale Truppe für die Ukraine, die auch einsatzbereit sei. Schlechtes Zeugnis und das mitten in der Urlaubsreisezeit. Der ADAC hat 50 unbewirtschaftete Rastplätze in ganz Deutschland getestet. Die Ergebnisse zeigen deutliche Mängel. Fast jeder zweite Rastplatz fällt durch, sagte Melanie Mikula vom ADAC.
3: Die größten Mängel haben wir bei den Sanitäranlagen festgestellt. Häufig fehlten Seifenspender oder Toilettenpapier, Handtrockner waren defekt oder die Toiletten stark verschmutzt. Besonders problematisch war, dass auf 6 Rastplätzen die WC-Häuschen während unseres Tests gesperrt waren, ohne dass dies vorher an der Autobahn angekündigt wurde.
1: Für den Test hatte der ADAC Rastplätze ohne Bewirtschaftung an deutschen Autobahnen nach 2022 wiederholt untersucht.
4: Und jetzt für euch das Südwesten-Update. Natalia Nürnberger. Die Waldbrandgefahr in Rheinland-Pfalz bleibt infolge der anhaltenden Trockenheit hoch. Das geht aus dem Waldbrandgefahrenindex des Deutschen Wetterdienstes hervor. Ein Mann hat bei Feldarbeiten in Ammerbruch versehentlich seine Ehefrau mit seinem Mähdrescher überrollt. Laut der Polizei handelt es sich um eine etwa 10 Tonnen schwere Arbeitsmaschine. Auf der A3 bei Frankfurt mussten Feuerwehrleute lebende Fische von der Fahrbahn retten. Durch einen Aufprall verteilten sich die Tiere von einem LKW aus auf der ganzen Fahrbahn. Mehr dazu heute in den News um 9:30.
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5: Gute auf die Straßen. Aktuell gibt es nur eine Meldung und die ist für die B10 Pforzheim Richtung Karlsruhe. Der Grötzinger Tunnel ist da aktuell gesperrt. Hier laufen nämlich Bergungsarbeiten nach einem Unfall. Ansonsten sind die Straßen aber frei. Ich wünsche euch eine gute Fahrt durch den Dienstagmorgen.
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6: Aktuell messen wir euch in Mainz 24 Grad, in Bitburg 19 und England in Speyer 21 Grad.
5: Ja, und auch heute zieht sich die Hitzewelle weiter durch. Wir kriegen wieder Höchstwerte zwischen 28 und 35 Grad und dazu ist es auch oft sonnig. Gebietsweise schieben sich dann aber ab Mittag auch wieder mehr Wolken vor die Sonne und dann kann es auch teilweise ungemütlich werden mit Hitzegewittern, mit Schauern, die auch mal heftiger ausfallen können. Da ist dann Hagel mit dabei und auch mehr Wind.
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5: Moin.
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5: Guten Morgen. Und was ihr nicht wisst, liebe Rock Buddies, Eggers, du hattest in den letzten Tagen immer damit zu kämpfen, dass ich hier geflucht habe wie so ein Kesselflicker, weil mein Laptop hier im Studio immer nicht vernünftig funktioniert hat.
7: Ja, todeslangsames
5: Ding. Da habe ich gesagt, das kann doch nicht wahr sein. Das ist jetzt schon das zweite Ding, was ich hingekriegt habe. Und der reagiert gar nicht mehr. Was die Rockbuddies aber vielleicht schon mal hier und da mitbekommen haben, ist, dass ich ja ein Meister darin bin, dass immer wieder meine Maus runterfällt.
7: Absolut, es klötert ständig.
5: Und glaubt ihr, dass man so eine Maus kaputt kriegen kann? Eigentlich? Ich meine, früher, da hatte die noch so eine Kugel und was weiß ich, also so mechanische Dinge drin. Aber jetzt ist das ja nur so ein Klotz und da ist so ein Laser drunter.
7: Aber mittlerweile, so oft wie du sie runterschmeißt, glaube ich schon, dass man sie kaputt kriegen kann, ja.
5: Und ich fürchte, es ist passiert. Ich glaube, der Laptop ist gar nicht langsam und reagiert auf mein Klicken nicht mehr, sondern das Klicken funktioniert nicht mehr. Die Maus ist... Hat jemand schon mal eine Maus kaputt gekriegt? Also ich nicht.
7: Aber du jetzt krass, schon.
5: Ja, jetzt ist es passiert.
7: Also Glückwunsch.
5: Brauch eine neue Maus.
7: Aber eigentlich auch besser nur eine neue Maus als ein neuer Laptop.
5: Stimmt.
7: Ja, gut.
5: Ja, da wird sich die Technikabteilung freuen.
7: Ja. Also wenn ihr es zwischendurch immer mal so klötern hört, wisst ihr, alles klar, dem Engländer ist wieder die Maus runtergefallen.
5: Ja.
7: Wir haben 5 nach 5, starten rein in euren Dienstag jetzt mit Snow Patrol, You're All I Have, direkt nach AC/DC und Money Talks. Schönen guten Morgen zusammen.
5: Morgen.
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0: Snow Patrol mit You're All I Have um 13 Minuten nach 5.
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0: Und hinterher gibt's jetzt eine Runde Bon Jovi für euch.
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0: Und diese Band fährt ja ein Modell, was es sonst gar nicht gibt. Ne? Die sind ja eigentlich keine echte Band, die sind eine Firma. Denn John Bon Jovi gehört Bon Jovi. Ja, die anderen sind bei ihm angestellt und werden auch von ihm bezahlt. Läuft allerdings mega, muss man sagen, dieses Konzert. 16 Studioalben, 67 Singles haben sie rausgebracht, über 2700 Konzerte in mehr als 50 Staaten gespielt. Guckt man sich einen der größten Musikmärkte der Welt an, nämlich den in Großbritannien, muss man festhalten, Bon Jovi haben dort nicht eine Nummer 1.
3: Ich nehme an, ich habe mich da gerade verhört!
0: Krass, oder? Always von 1994 am nächsten dran mit Platz 2.
2: Yeah, I will love you, baby.
0: Hätte ich auch nicht erwartet. Hier ist die Firma Bon Jovi mit ihrem Boss John Francis Bongiovio. Hier ist It's My Life.
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Nirvana.

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3: Natalia Nürnberger. In Wiesbaden hat ein Mann nach einem Streit mehrfach mit einer Schreckschusswaffe in die Luft geschossen. Laut der Polizei waren die Beteiligten beim Eintreffen der Beamten schon geflüchtet. Später konnten 3 Personen ermittelt werden, die den Vorfall bestätigten. Gegen den mutmaßlichen Schützen wird jetzt wegen des Verstoßes gegen das Waffengesetz ermittelt. Der Bund will vorrangig die Vorlandbrücke der A643 bei Mainz-Mombach erneuern und vom umstrittenen Ausbau der Autobahn trennen. Die Mombacher CDU-Vorsitzende Karin Lieber und ihr Gonsenheimer Kollege Thorsten Rohe begrüßen den Schritt. Sie fordern in einer Pressemitteilung eine schnelle Umsetzung, da die aktuelle Sperrung für zusätzliche Verkehrsbelastung in Mombach und Gonsenheim sorgt. Die Waldbrandgefahr in Rheinland-Pfalz bleibt infolge der anhaltenden Trockenheit hoch. Das geht aus dem Waldbrandgefahrenindex des Deutschen Wetterdienstes hervor. Es gilt mindestens die 3. Warnstufe. Diese steht für eine mittlere Waldbrandgefahr. In einzelnen Regionen, der Pfalz und der Eifel, gilt schon die 4. von 5 Warnstufen. Schon am Wochenende sind die Feuerwehren im Südwesten immer wieder zu brennenden Feldern und Wiesen ausgerückt. Ein Mann hat bei Feldarbeiten in Ammerbruch versehentlich seine Ehefrau mit seinem Mähdrescher überrollt. Laut der Polizei handelt es sich um eine etwa 10 Tonnen schwere Arbeitsmaschine. Die Frau wurde schwer verletzt in ein Krankenhaus gebracht. Auf der A3 bei Frankfurt mussten Feuerwehrleute lebende Fische von der Fahrbahn retten. Durch einen Aufprall verteilten sich die Tiere von einem LKW aus auf der Fahrbahn. Die Feuerwehr habe mit einer Plane und Wasser eine Art Pool gebaut, in dem die Fische gesammelt wurden.
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4: Gute auf die Straßen. Aktuell gibt's nur eine Meldung und die ist für die B10 Pforzheim Richtung Karlsruhe. Der Grötzinger Tunnel ist da aktuell gesperrt. Hier laufen nämlich Bergungsarbeiten nach einem Unfall. Ansonsten sind die Straßen aber frei. Ich wünsche euch eine gute Fahrt durch den Dienstagmorgen.
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5: Aktuell messen wir euch in Mainz 24 Grad, in Bitburg 19 und Englert in Speyer 21 Grad.
4: Ja, und auch heute zieht sich die Hitzewelle weiter durch. Wir kriegen wieder Höchstwerte zwischen 28 und 35 Grad und dazu ist es auch oft sonnig. Gebietsweise schieben sich dann aber ab Mittag auch wieder mehr Wolken vor die Sonne und dann kann es auch teilweise ungemütlich werden mit Hitzegewittern, mit Schauern, die auch mal heftiger ausfallen können. Da ist dann Hagel mit dabei und auch mehr Wind.
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5: 2 Minuten nach 6:30 haben wir es jetzt für euch, Survivor mit Burning Heart. Wir haben die Foo Fighters und The Pretender und wir starten ganz entspannt mit den Cranberries und Zombie in dieser halben Stunde. Euch einen schönen guten Morgen.
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0: Survivor und Burning Heart um 5:42 Uhr.
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4: Ich bin Dirk Zeitler. Das US-Militär hat in der dritten Nacht in Folge Ziele im Iran attackiert. Wie das zuständige Regionalkommando des US-Militärs auf X mitteilte, hätten die Streitkräfte eine neue Angriffswelle gestartet. US-Präsident Trump hatte unmittelbar zuvor weitere Angriffe angekündigt.
5: Der Krieg mit dem Iran und in der Golfregion eskaliert wieder. Die USA fliegen Angriffe, der Iran attackiert Ziele in der Region und Schiffe in der Straße von Hormuz. Aus dem Iran werden vor allem im Süden des Landes heftige Explosionen gemeldet. Auch aus Jordanien, Bahrain und den Vereinigten Arabischen Emiraten gab es Berichte über Angriffe. Die USA haben die Seeblockade wieder aktiviert, um iranische Handelsschiffe zu stoppen. Für Donnerstagnacht hat Präsident Trump eine Rede an die Nation angekündigt. Es wird vermutet, dass es um das weitere Vorgehen mit dem Iran gehen soll. Aus den USA, Tina Eck.
4: Die Deutsche Krankenhausgesellschaft befürchtet, dass jede dritte Klinik das Krankenkassensparpaket nicht überleben wird. Wir müssen damit rechnen, dass noch mehr Kliniken in die Schieflage geraten, sagte DKG-Vorstandschef Gerald Gast der Rheinischen Post. Seit 2022 haben nach seinen Angaben bundesweit schon 85 Krankenhäuser Insolvenz angemeldet. Einige davon sogar schon zum zweiten Mal. Die Koalition der Willigen hat bei ihrem Treffen in Paris weitere Schritte zur Unterstützung der Ukraine beschlossen. Frankreichs Präsident Macron kündigte an, dass die geplante internationale Schutztruppe schon bald gemeinsame Militärmanöver in den Nachbarstaaten der Ukraine abhalten soll.
6: Damit wolle man zeigen, dass man bereit, entschlossen und glaubwürdig sei, sagte Macron nach dem Treffen in Paris, an dem auch Bundeskanzler Merz und der ukrainische Präsident Zelensky teilnahmen. Die von Europa geführte und von den USA unterstützte multinationale Schutztruppe soll einen möglichen Waffenstillstand in der Ukraine absichern. Mit der Ankündigung, dass die Truppe nun bereits einsatzbereit sei, überraschte Macron. Er ließ allerdings offen, wer konkret an den Manövern beteiligt sein soll und wann und wo diese stattfinden sollen. Diana Kramer, Nachrichtenredaktion.
4: Zum Fußball. Bei der WM sind noch 4 Teams im Rennen um den Titel. Im ersten Halbfinale treffen heute Abend Vize-Weltmeister Frankreich und Europameister Spanien aufeinander. Im zweiten Halbfinale spielt morgen Abend England gegen Argentinien.
7: Und jetzt für euch das Südwesten-Update. Natalia Nürnberger. Die Waldbrandgefahr in Rheinland-Pfalz bleibt infolge der anhaltenden Trockenheit hoch. Das geht aus dem Waldbrandgefahrenindex des Deutschen Wetterdienstes hervor. Ein Mann hat bei Feldarbeiten in Ammerbruch versehentlich seine Ehefrau mit seinem Mähdrescher überrollt. Laut der Polizei handelt es sich um eine etwa 10 Tonnen schwere Arbeitsmaschine. Auf der A3 bei Frankfurt mussten Feuerwehrleute lebende Fische von der Fahrbahn retten. Durch einen Aufprall verteilten sich die Tiere von einem LKW aus auf der ganzen Fahrbahn. Mehr dazu heute in den News um 9:30.
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8: Gut auf die Straßen. Aktuell gibt's eine Meldung für den Westerwaldkreis. Vorsicht bitte auf der Kreisstraße zwischen Neuenhausen und Langbach. Bei Kiburg, da liegt nämlich ein Baum auf der Fahrbahn. Ein Fahrstreifen ist deswegen blockiert. Gute Fahrt.
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9: Aktuell messen wir euch in Mainz 24 Grad, in Bitburg 19 und Englert in Speyer 21 Grad.
8: Ja, und auch heute zieht sich die Hitzewelle weiter durch. Wir kriegen wieder Höchstwerte zwischen 28 und 35 Grad und dazu ist es auch oft sonnig. Gebietsweise schieben sich dann aber ab Mittag auch wieder mehr Wolken vor die Sonne und dann kann es auch teilweise ungemütlich werden mit Hitzegewittern, mit Schauern, die auch mal heftiger ausfallen können. Da ist dann Hagel mit dabei und auch mehr Wind.
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9: Guten Morgen. Es ist wieder gut warm in Deutschland dieser Tage und eine Statistik sagt jetzt, Frauen trifft die Hitze heftiger als Männer.
8: Oh. Das hätte ich jetzt ja gar nicht gedacht, weil wir Männer leiden doch immer mehr.
9: Ja.
8: Also ich meine nur Männergrippe, hallo, das ist ein halbes Todesurteil.
9: Ist so. Tatsächlich ist es diesmal andersrum. Frauen haben fast doppelt so oft hitzebedingte Symptome wie Schlaflosigkeit, Kreislaufbeschwerden oder Kopfschmerzen. Und weißt du, wer auch Probleme mit der Hitze hat? Dein absoluter Liebling.
8: Mein Hund.
9: Ja, der vermutlich auch. Nein, Parmesan!
8: Wie? Der Kitz hat auch... Der Käse hat auch Hitzeprobleme.
9: Ja, bei den Temperaturen geben nämlich die Kühe weniger Milch, die Qualität ist auch schlechter und deshalb gibt es weniger Parmesan.
8: Okay, das ist die echte Katastrophe hier. Kopfschmerzen bei meiner Freundin, das halte ich noch aus, aber kein Parmesan, da hört der Spaß auf.
11: Wieso hab ich nur so ein Pech? Wieso, Mann? Wieso?
10: Boah, so ganz ohne Kaffee sind die beiden manchmal echt schwer zu ertragen, oder? Naja, langweilig kann jeder. Hier sind Eggers und der Engelhardt in der Morning Run.

0: Guns N' Roses mit Knockin' on Heaven's Door. 9:09. Jetzt Evanescence für euch ist Bring Me to Life.
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0: Evanescence, Bring Me To Life. Wir haben es 13 Minuten nach 6.
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0: So, diese WM ist aus deutscher Sicht ja, sagen wir mal, eher mau gelaufen.
2: Und das ist schon einigermaßen geschönt.
0: Ja. So, aber dann wird's doch Zeit, dass wir uns mal ein paar schöne Gedanken machen aus fußballdeutscher Sicht, oder?
2: Bitte, brauchen wir alle.
0: Heute ist nämlich der 14. Juli und dieser Tag hat sich aber allen Fußballfans eingebrannt, denn heute, vor genau 12 Jahren, am 14. Juli 2014, ist ja das hier passiert.
3: Schürrle, der kommt an! Mach ihn! Mach ihn! Er macht ihn! Mario Götze!
2: Also erstmal 12 Jahre finde ich schon wieder erstaunlich.
0: Ja.
2: Aber mal hin oder her, also ich habe gerade wieder Gänsehaut bekommen.
3: Das ist doch Wahnsinn! Und da ist gekommen dieser eine Moment für Mario Götze. Da ist alles andere egal.
0: So, und da weiß auch noch jeder nach Jahrzehnten, wo er da war, oder?
2: Ja.
0: Ach, das war?
2: Ja, ich war auf dem Public Viewing in meiner Studienstadt. Oh. Und danach war Party auf den Straßen. Da wurden so ganze Straßenzüge abgesperrt.
0: Fand göttlich. Richtig Hammer. Also Leute, heute vor genau 12 Jahren sind wir Weltmeister geworden. Und wenn jetzt der Kloppo kommt, ey, dann kann es in 4 Jahren doch auch wieder so klingen.
3: Deutschland ist zurück im Fußballhimmel. Weltmeister, der erste Weltmeister aus Europa auf südamerikanischem Boden.
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11: Ich bin Uwe Burkhardt von der katholischen Kirche.

0: Kennt ihr das Zeichen, die Gäste für Auszeit, Timeout, im Handball, Volleyball oder Basketball? Auszeit nimmt der Trainer entweder, wenn es kritisch wird und das eigene Team aus dem Tritt gerät. Oder um das andere Team zu nerven, das gerade versucht ranzukommen. Nun jagt ihr ja keine Medaillen oder wollt Olympiasieger werden oder Welt- und Europameister. Aber eine Auszeit, die solltet ihr euch ab und zu schon nehmen und gönnen. Eine Auszeit, die entweder dafür sorgt, dass ihr gar nicht erst aus dem Tritt kommt, weiter auf Kurs bleibt, dahin unterwegs, wo ihr hin wollt. Oder eine Auszeit, die euch wieder auf Kurs bringt, in den Rhythmus, der euch gut tut und denen, mit denen ihr zusammenlebt. Denn immer nur und immer weiter und pausenlos powern und sich verausgaben, das ist nicht das Erfolgsrezept. So sehen Sieger nicht aus. Sogar Gott nimmt laut Bibel einen Tag Auszeit, nachdem er die Welt geschaffen hat. Natürlich braucht Gott keine Pause, aber will die Bibel sagen, ihr und deshalb das Vorbild Gott, damit ihr es genauso macht. Am besten gleich heute. Denn wann, wenn nicht in den Ferien oder im Urlaub?
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3: Natalia Nürnberger. In Wiesbaden hat ein Mann nach einem Streit mehrfach mit einer Schreckschusswaffe in die Luft geschossen. Laut der Polizei waren die Beteiligten beim Eintreffen der Beamten schon geflüchtet. Später konnten drei Personen ermittelt werden, die den Vorfall bestätigten. Gegen den mutmaßlichen Schützen wird jetzt wegen des Verstoßes gegen das Waffengesetz ermittelt. Der Bund will vorrangig die Vorlandbrücke der A643 bei Mainz-Mombach erneuern und vom umstrittenen Ausbau der Autobahn trennen. Die Mombacher CDU-Vorsitzende Karin Lieber und ihr Gonsenheimer Kollege Thorsten Rohe begrüßen den Schritt. Sie fordern in einer Pressemitteilung eine schnelle Umsetzung, da die aktuelle Sperrung für zusätzliche Verkehrsbelastung in Mombach und Gonsenheim sorgt. Die Waldbrandgefahr in Rheinland-Pfalz bleibt infolge der anhaltenden Trockenheit hoch. Das geht aus dem Waldbrandgefahrenindex des Deutschen Wetterdienstes hervor. Es gilt mindestens die dritte Warnstufe. Diese steht für eine mittlere Waldbrandgefahr. In einzelnen Regionen, der Pfalz und der Eifel, gilt schon die vierte von fünf Warnstufen. Schon am Wochenende sind die Feuerwehren im Südwesten immer wieder zu brennenden Feldern und Wiesen ausgerückt. Ein Mann hat bei Feldarbeiten in Ammerbruch versehentlich seine Ehefrau mit seinem Mähdrescher überrollt. Laut der Polizei handelt es sich um eine etwa 10 Tonnen schwere Arbeitsmaschine. Die Frau wurde schwer verletzt in ein Krankenhaus gebracht. Auf der A3 bei Frankfurt mussten Feuerwehrleute lebende Fische von der Fahrbahn retten. Durch einen Aufprall verteilten sich die Tiere von einem LKW aus auf der Fahrbahn. Die Feuerwehr habe mit einer Plane und Wasser eine Art Pool gebaut, in dem die Fische gesammelt wurden.
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4: Gut auf die Straßen. Aktuell haben wir eine Meldung für die B10 Pforzheim Richtung Karlsruhe. Der Grötzinger Tunnel ist da weiterhin gesperrt wegen Bergungsarbeiten nach einem Unfall. Ansonsten sind die Straßen aber frei. Ich wünsche euch eine gute und sichere Fahrt durch den Dienstagmorgen.
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5: Aktuell messen wir euch in Mainz 24 Grad, in Bitburg 19 und Englert in Speyer 21 Grad.
4: Ja, und auch heute zieht sich die Hitzewelle weiter durch. Wir kriegen wieder Höchstwerte zwischen 28 und 35 Grad und dazu ist es auch oft sonnig. Gebietsweise schieben sich dann aber ab Mittag auch wieder mehr Wolken vor die Sonne und dann kann es auch teilweise ungemütlich werden mit Hitzegewittern, mit Schauern, die auch mal heftiger ausfallen können. Da ist dann Hagel mit dabei und auch mehr Wind.
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4: Um 6.32 Uhr.
5: Und ihr kennt doch alle den Ausspruch, Trauer keine Statistik, die du nicht selbst gefälscht hast.
4: Absolut.
5: Oder? Es ist nämlich eine rausgekommen, eine neue, die sagt, Frühaufsteher sind meistens schlanker. Und ich sag mal so, die könnte auf 50% der Morning Rock Show zutreffen. Für die anderen 50% würde ich sagen, naja.
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1: Heute die Entstehungsgeschichte zu einem der größten Songs aller Zeiten.
2: Metallicas Enter Sandman, die erste Single zum legendären Black Album von 1991. Und jetzt die alles entscheidende Frage.
3: Wer hat's erfunden?
1: Der Kirk war's. Kirk Hammett saß in seinem Wohnzimmer am Kaminfeuer und hat Louder Than Love von Soundgarden gehört. Und dann hat er sich die Gitarre genommen und das ikonische Riff, mit dem alles begann, eingespielt.
2: Stopp mal. Und dann, also wie geht's weiter? Wie entsteht aus so einem lauschigen Abend irgendwie am Kamin eine der größten Hymnen aller Zeiten?
1: Kirk hat das, wie bei Metallica üblich, dann auf ein Riff-Tape gespeichert und es an die beiden Hauptsongwriter weitergegeben, James Hetfield und Lars Ulrich. Und der Drummer war sofort fasziniert und hat noch eine kleine Änderung vorgenommen. Ursprünglich ertönt nämlich der erste Teil der Passage nur einmal. Dann kommt schon der Schluss. Er wiederholt es aber noch 3 weitere Male und fertig ist ein Ohrwurm erster Güte.
2: Das hier ist der erste Teil, dann eine Wiederholung und nochmal eine Wiederholung und dann kommt auch schon der Schluss.

0: Das war Metallica mit Enter Sandman. Wir haben 6.43 Uhr.
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2: Es gibt ja wirklich etliche Songs, die nach ganz beliebten Orten oder bestimmten Sehenswürdigkeiten benannt sind. Aber nicht nur bei den Songs, auch bei manchen Bandnamen ist das der Fall. So zum Beispiel auch bei Linkin Park damals. Let you cut me off! Der kommt nämlich vom Linkin Park, also einem Park in Santa Monica in Los Angeles. Doch die Webdomain für den Namen, die war leider schon weg. Also wurde aus dem C dann ein K und das L in Linkin, das wurde einfach komplett gestrichen. Praktisch gedacht und doch irgendwie so ein bisschen modern. Ursprünglich wollte sich die Band übrigens auch mal Hybrid Theory nennen. So hieß dann aber einfach das erste Album.
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17: Ich bin Dirk Zeitler. Wer im Pflegeheim betreut werden muss, muss immer mehr Kosten selbst tragen. Mit Stand zum 1. Juli waren im ersten Jahr im Heim im bundesweiten Schnitt 3.364 Euro pro Monat aus eigener Tasche fällig. Das zeigt eine Auswertung des Verbands der Ersatzkassen. Knapp 120 Euro monatlich mehr als noch zu Jahresanfang. Das US-Militär hat in der dritten Nacht in Folge Ziele im Iran attackiert. Wie das zuständige Regionalkommando des US-Militärs mitteilte, hätten die Streitkräfte eine neue Angriffswelle gestartet.
3: In der Krieg mit dem Iran und in der Golfregion eskaliert wieder. Die USA fliegen Angriffe, der Iran attackiert Ziele in der Region und Schiffe in der Straße von Hormuz. Aus dem Iran werden vor allem im Süden des Landes heftige Explosionen gemeldet. Auch aus Jordanien, Bahrain und den Vereinigten Arabischen Emiraten gab es Berichte über Angriffe. Die USA haben die Seeblockade wieder aktiviert, um iranische Handelsschiffe zu stoppen. Für Donnerstagnacht hat Präsident Trump eine Rede an die Nation angekündigt. Es wird vermutet, dass es um das weitere Vorgehen mit dem Iran gehen soll. Aus den USA, Tina Eck.
17: Der ADAC kritisiert den schlechten Zustand vieler Rastplätze an deutschen Autobahnen. Bei einer aktuellen Stichprobe vergab der Verkehrsclub bei fast der Hälfte der 50 getesteten Anlagen die Note mangelhaft oder sehr mangelhaft. Gut war nicht einmal jeder fünfte. Sehr gut, kein einziger Rastplatz. Nicht getestet wurden Raststätten oder Autobahntankstellen. Vor allem die Toilettenanlagen zogen die Bewertung nach unten. Zum Fußball bei der WM sind noch 4 Teams im Rennen um den Titel. Im ersten Halbfinale treffen heute Abend Vizeweltmeister Frankreich und Europameister Spanien aufeinander.
18: Für viele Experten ist es das vorweggenommene Endspiel. Frankreich mit Superstürmer Kylian Mbappé ist bis jetzt mit 6 Siegen und insgesamt 16 erzielten Toren geradezu durch die WM marschiert. Europameister Spanien hat sich nach dem Stolperstart mit dem 0:0 gegen Außenseiter Kap Verde kontinuierlich gesteigert und erst ein Gegentor bei diesem Turnier kassiert. Vor 2 Jahren standen sich beide Teams übrigens auch im Halbfinale der Europameisterschaft gegenüber. Damals siegte Spanien 2:1. Thomas Thonfeld, Sportredaktion.
17: Im zweiten Halbfinale spielt morgen Abend England gegen Argentinien.
19: Und jetzt für euch das Südwesten-Update. Natalia Nürnberger. Die Waldbrandgefahr in Rheinland-Pfalz bleibt infolge der anhaltenden Trockenheit hoch. Das geht aus dem Waldbrandgefahrenindex des Deutschen Wetterdienstes hervor. Ein Mann hat bei Feldarbeiten in Ammerbruch versehentlich seine Ehefrau mit seinem Mähdrescher überrollt. Laut der Polizei handelt es sich um eine etwa 10 Tonnen schwere Arbeitsmaschine. Auf der A3 bei Frankfurt mussten Feuerwehrleute lebende Fische von der Fahrbahn retten. Durch einen Aufprall verteilten sich die Tiere von einem LKW aus auf der ganzen Fahrbahn. Mehr dazu heute in den News um 9:30.
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20: Gute auf die Straßen. Auf der A1 Richtung Köln-Koblenz ist ein Auto liegen geblieben. Vorsicht bitte zwischen Manderscheid und Mähren. Dann A61 Richtung Koblenz. Auch hier haben wir einen Liegenbleiber zwischen Kruft und Pleit. Und auf der B10 Richtung Karlsruhe ist aktuell immer noch der Grötzinger Tunnel wegen Bergungsarbeiten gesperrt. Zum Schluss B35 Richtung Germersheim in Höhe Graben-Neudorf-Nord B36. Da hat es gekracht. Fahrt bitte vorsichtig.
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21: Aktuell messen wir euch in Mainz 24 Grad, in Bitburg 19 und Englert in Speyer 21 Grad.
20: Ja, und auch heute zieht sich die Hitzewelle weiter durch. Wir kriegen wieder Höchstwerte zwischen 28 und 35 Grad und dazu ist es auch oft sonnig. Gebietsweise schieben sich dann aber ab Mittag auch wieder mehr Wolken vor die Sonne und dann kann es auch teilweise ungemütlich werden mit Hitzegewittern, mit Schauern, die auch mal heftiger ausfallen können. Da ist dann Hagel mit dabei und auch mehr Wind.
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20: Habt ihr gedacht, ne? Nein, aber jetzt wird wirklich gezockt, weil wir haben ja kurz nach 7, das bedeutet, jetzt spielen wir wieder mit euch 60 Second Spezial, 60 Sekunden habt ihr Zeit, so viele Fragen wie möglich richtig zu beantworten und wir haben wie immer noch einen freien Startplatz zur Verfügung. Also jetzt gerne anrufen, 01806 86 86 85, kostet 20 Cent pro Anruf aus dem Festnetz, mobil ist es mehr.
21: Wie kurz warst du davor, Sexy Seconds Spezial zu sagen?
20: Hätte gepasst, ne?
21: 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Also jetzt anrufen 01806 86 86 85, spielt mit bei Sexy Seconds Spezial. 5:07 haben wir's.
20: Finde ich super.
21: Ich auch.
20: Können wir so einführen.
21: Hier sind Bon Jovi für euch mit Living on a Prayer. Schönen guten Morgen.
20: Morgen.
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0: We Living on a Prayer. Um 9 Minuten nach 7 jetzt die Foo Fighters mit Wheels und danach wird gezockt bei 60 Seconds Spezial vor oder im Radio.
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2: Und bei uns ganz frisch dabei ist die Annette aus Duisburg. Guten Morgen.
3: Guten Morgen.
2: Und Annette, du hast uns gerade im Vorgespräch gesagt, du hörst uns heute zum ersten Mal. Also gibt ja viele, die sagen, ich spiele heute zum ersten Mal 60 Seconds, aber du hast gesagt, du hast uns quasi gerade erst gefunden, ne?
3: Ja, genau. Ich habe heute mal durchgeswitcht, bin früh aufgestanden und habe mal alle Sender durchgeswitcht in meinem Kofferradio.
2: Cool.
3: Der heißt Barney übrigens, nach Barney Barnsteiner von Rockantenne.
2: Ja,
3: und habe euch entdeckt, ja, und
2: ja,
3: bin
2: cool.
3: Ganz begeistert, genau.
2: Super. Sehr schön. Dann herzlich willkommen und cool, dass du direkt sagst, alles klar, dann würde ich auch gleich voll hingehen und mitspielen gleich bei 60 Seconds.
3: Ja,
2: also,
3: eben.
2: Relativ einfach erklärt, 60 Sekunden Zeit, so viele Fragen wie möglich zu beantworten und zwar in verschiedenen Themengebieten und wir suchen deins jetzt erstmal raus, schmeißen den Zufallsgenerator an, du sagst bitte Stopp.
0: Stopp. Wissensgebiet Geografie.
2: Okay, also 60 Sekunden, so viele Fragen wie möglich im Thema Geografie. Wie viele Punkte muss Annette schlagen, Engelhardt?
4: Annette, deine direkte Konkurrentin ist Nicola aus Celle, die hat 9 Punkte.
3: Okay.
4: Das ist auf jeden Fall machbar.
2: Gut, also Annette, schnell sein ist wichtig. Wenn du was nicht weißt, sagst du einfach weiter. Und wir starten jetzt mit Frage Nummer 1. Was ist die nördlichste bewohnte europäische Inselgruppe?
3: Die Lofoten.
2: Spitzbergen. Welche Stadt in Italien hat die meisten Einwohner?
3: Mailand.
2: Rom. In welchem Land befindet sich der Kilimandscharo? Kenia oder Tansania?
3: Kenia.
2: Nein. Wie nennt man die zusammenhängende Landmasse aus Europa und Asien? Denkbar
3: weiter.
2: Einfach. Eurasien. Vor der Küste welchen Landes liegt Taiwan?
3: Japan.
2: China. Wahr oder falsch? Afrika liegt komplett südlich des Äquators.
3: Ich weiß es nicht weiter.
2: Es ist falsch. In welchem Land liegt der tiefste Punkt Amerikas? Chile oder Argentinien? Komm, 50-50.
3: Argentinien.
2: Jawohl. Welche Stadt steckt hinter dem Kfz-Kennzeichen AC?
3: Aachen.
2: In welchem Meer liegt Madagaskar?
3: Mittelmeer.
2: Indischer Ozean. Hat Rotterdam einen Hafen, ja oder nein?
3: Ja.
2: In welcher Stadt steht das Demokratiedenkmal, die bekannte Paulskirche, Herrgott?
3: Weiter.
2: In Frankfurt. In welchem Ozean liegen die Galapagos-Inseln?
3: Indischen Ozean.
2: Pazifik wäre es gewesen.
3: Ah,
2: so, Annette, wie schnell gehen 60 Sekunden vorbei? Du so, ja.
3: Wie viele Punkte haben wir? Eine Frage richtig.
4: Nö, das waren sogar 3 richtige, Annette.
3: Na, kannst du, bei aller guten Dinge sind 3.
4: So nämlich. Es war ja jetzt auch deine Premiere und jetzt bitte nicht sofort wieder umschalten, ja?
3: Okay,
4: also
3: nein,
4: zu einem anderen Radiosender, ja?
2: Das
4: bleib
2: ist
4: uns so ein bisschen
2: klar.
4: Treu, ja.
2: Da sind wir froh. Schön,
3: ich
2: dass du dabei bist, Annette.
3: Ja.
2: Gerne.
3: Bis zum nächsten Mal dann.
2: Ja, unbedingt. Liebe Grüße nach Duisburg.
3: Jo, tschüss. Mach weiter so.
2: Danke dir. Ciao, ciao.
4: Tschüss. Witzig, das hatten wir, glaube ich, noch nie, oder?
2: Direkt einfach sagen, oh ja, finde ich gut, spiele ich mit, finde ich geil. So können wir es immer machen.
4: Hammer. Ich schreibe ihr nochmal einen Ehrenpunkt auf. Da hat sie 4 Punkte. Einfach nur für den Mut, der muss auch mal belohnt werden.
2: Absolut richtig.
4: So, und es stehen immer noch 9 Punkte als Highscorer. Da könnt ihr heute Mittag schon wieder ran. Da ist die nächste Spielrunde 60 Second Spezial um 12 und um 17 Uhr haben wir auch nochmal eine.
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0: jetzt Warren mit Cherry Pie nach den Red Hot Chili Peppers. Hier ist Tell Me Baby.
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9: Natalia Nürnberger. In Wiesbaden hat ein Mann nach einem Streit mehrfach mit einer Schreckschusswaffe in die Luft geschossen. Laut der Polizei waren die Beteiligten beim Eintreffen der Beamten schon geflüchtet. Später konnten 3 Personen ermittelt werden, die den Vorfall bestätigten. Gegen den mutmaßlichen Schützen wird jetzt wegen des Verstoßes gegen das Waffengesetz ermittelt. Der Bund will vorrangig die Vorlandbrücke der A643 bei Mainz-Mombach erneuern und vom umstrittenen Ausbau der Autobahn trennen. Die Mombacher CDU-Vorsitzende Karin Lieber und ihr Gonsenheimer Kollege Thorsten Rohe begrüßen den Schritt. Sie fordern in einer Pressemitteilung eine schnelle Umsetzung, da die aktuelle Sperrung für zusätzliche Verkehrsbelastung in Mombach und Gonsenheim sorgt. Die Waldbrandgefahr in Rheinland-Pfalz bleibt infolge der anhaltenden Trockenheit hoch. Das geht aus dem Waldbrandgefahrenindex des Deutschen Wetterdienstes hervor. Es gilt mindestens die 3. Warnstufe. Diese steht für eine mittlere Waldbrandgefahr. In einzelnen Regionen, der Pfalz und der Eifel, gilt schon die 4. von 5 Warnstufen. Schon am Wochenende sind die Feuerwehren im Südwesten immer wieder zu brennenden Feldern und Wiesen ausgerückt. Ein Mann hat bei Feldarbeiten in Ammerbruch versehentlich seine Ehefrau mit seinem Mähdrescher überrollt. Laut der Polizei handelt es sich um eine etwa 10 Tonnen schwere Arbeitsmaschine. Die Frau wurde schwer verletzt in ein Krankenhaus gebracht. Auf der A3 bei Frankfurt mussten Feuerwehrleute lebende Fische von der Fahrbahn retten. Durch einen Aufprall verteilten sich die Tiere von einem LKW aus auf der Fahrbahn. Die Feuerwehr habe mit einer Plane und Wasser eine Art Pool gebaut, in dem die Fische gesammelt wurden.
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10: Gute auf die Straßen, 3 Meldungen haben wir. Vorsicht bitte auf der A3 Richtung Frankfurt zwischen Bad Honnef, Linz und Talbrücke Vital. Da liegen Gegenstände auf der mittleren Spur. A620 Richtung Saarbrücken wegen der Baustelle da. Zwischen Völklingen und Saarbrücken-Gersweiler 4 Kilometer Stau. Und B9 Richtung Ludwigshafen zwischen Bobenheim, Roxheim und Ludwigshafen-Pfingstweide 3 Kilometer Stau. Gute Fahrt.
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11: Aktuell messen wir euch in Mainz 24 Grad, in Bitburg 19 und Englert in Speyer 21 Grad.
10: Ja, und auch heute zieht sich die Hitzewelle weiter durch. Wir kriegen wieder Höchstwerte zwischen 28 und 35 Grad und dazu ist es auch oft sonnig. Gebietsweise schieben sich dann aber ab Mittag auch wieder mehr Wolken vor die Sonne und dann kann es auch teilweise ungemütlich werden mit Hitzegewittern, mit Schauern, die auch mal heftiger ausfallen können. Da ist dann Hagel mit dabei und auch mehr Wind.
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11: 7:58.
10: Ich habe gestern eine WhatsApp geschrieben, bin da aus Versehen auf eine andere Taste gekommen und da habe ich ein Semikolon geschrieben. Oh, was zur Hölle ist überhaupt ein Semikolon? Wann gebraucht man das? Ich habe das noch nie gebraucht.
11: Ich auch nicht.
10: Im Deutschunterricht
11: nicht. Nein, auch nicht.
10: Ich weiß
11: noch
10: nicht mal, wie man Semikolon schreibt.
11: Das Wort Semikolon meinst du? Ich glaube, wie man es spricht.
10: Ja, wie denn?
11: K. S-E-M-I-K-O-L.
10: Ja, aber am Anfang hat er Semikolon.
11: Nee, Semikolon. Aber ich habe es auch noch nie gebraucht. Jetzt gibt es bestimmt irgendwelche Schlaumeier, die uns gleich bei WhatsApp schreiben.
13: Also, ich habe Deutsch studiert. Also, das benutzt man immer dann, wenn man einen infinitiven Satz...
10: Ja, verstehe ich auch. Aber komm schon, wir beide... Wir arbeiten auch im Journalismus oder so. Ich meine, wir müssten das doch auch wissen, aber wir wissen es nicht. Und frag hier 100 Leute, weiß keiner, oder?
11: Das Semikolon kann weg, ganz klar.
12: Tschüss. 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

0: Linkin Park mit Namm um 20 vor 8.
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0: Wir liefern euch jeden Dienstag genügend Gründe, um auch im Sommer immer mal wieder die Glotze einzuschalten.
2: Ja, und genauso gut gibt's von uns aber auch genügend Abschaltgründe, aber das hängt natürlich von der Serie ab, die wir euch heute vorstellen.
0: Jeden Dienstag besprechen wir hier einen neuen Serienstart und heute geht's um Stuart Fails to Save the Universe.
3: Ich habe nur ein paar Sekunden, um euch das zu erklären. Also konzentriert euch bitte.
4: Hast du einen eineigen Zwillingsbruder?
3: Ich bin du aus einer anderen Dimension der Realität. Nichts hiervon ist normal.
2: Ist ja der mittlerweile schon dritte Ableger von der absoluten Erfolgsserie The Big Bang Theory. Hat jeder schon mal gehört, oder?
0: Ja.
2: Und du fandst sie auch eigentlich ganz super, oder?
0: Ja, konnte man gut weggucken, war gut.
2: So, ich war jetzt nicht so der Riesenfan. Die Serie wurde aber von ProSieben total totgenudelt.
0: Absolut.
2: Ich glaube, deswegen habe ich es vor allem gehasst.
0: Das Spin-off gibt es jetzt bald bei HBO Max zu streamen. Du hast vorher schon mal reingeguckt.
2: Genau, und wie der Titel schon verrät, der Hauptcharakter der Serie ist der Comic-Buchverkäufer Stuart, den wir eben kennen aus The Big Bang Theory. Der demoliert aus Versehen einen Apparat, den seine Wissenschaftsgeniefreunde Sheldon und Leonard gebaut haben. Und dadurch öffnet sich ein Paralleluniversum und das bringt natürlich jede Menge Chaos mit sich.
3: Du kannst es wieder in Ordnung bringen, damit alles so wird, wie es war. Meine Kindheit hat mich auf diesen Moment vorbereitet. Comicbücher sind meine Superkraft.
0: Boah, bin ehrlich, ey, Stuart mochte ich noch nie. Da ist jetzt auch schon wieder so viel Sci-Fi-Scheiß dabei, ist gar nicht meins.
2: Ja, Stuart ist halt nicht so der normale Held, eigentlich ein totaler Anti-Held. Wie die Nerds von Big Bang Theory, nur dass er noch nicht mal so schlau ist. Aber er ist halt eben liebenswürdig und trotzdem, ich bin jetzt auch nicht sein größter Fan. Genauso wie auch nicht von den anderen Charakteren, die bei Big Bang eigentlich auch nur Nebendarsteller waren und da jetzt halt eben dann Hauptcharaktere sind.
0: Also wir halten fest, das Ganze ist wie Big Bang Theory mit mehr Action und mehr Sci-Fi.
2: Genau, es geht im Grunde genommen so, wer es kennt, in die Richtung von Rick and Morty. Da bin ich ja wiederum Riesenfan von, aber so clever und so schräg ist es dann am Ende doch wieder nicht.
0: Und nebenbei gibt es wahrscheinlich super viele Anspielungen auf Sci-Fi-Klassiker und die Originalserie wahrscheinlich, oder?
2: Das muss natürlich sein, klar.
3: Dieser apokalyptische Albtraum, die Dimensionsrisse, das hätte nie passieren dürfen.
5: Kniet nieder vor dem obersten Anführer von South Pasadena.
3: Kripke?
0: So, was sagst du? Muss man Stuart Fails to Save the Universe jetzt unbedingt streamen?
2: Also wer Big Bang Theory geliebt hat, alle Anspielungen dann auch dementsprechend versteht und auf völlig abgedrehte Science-Fiction-Comedy steht, der kann definitiv mal reinschauen. Die Serie probiert immerhin mal was Neues, aber für alle anderen ist es, ja, würde ich mal sagen, kein Muss. Also Stuart kann als Hauptfigur auch manchmal echt so ein bisschen sehr anstrengend sein, das hat mich gestört.
0: Ein bisschen Zeit zum Überlegen bleibt euch nur. Stuart Fails to Save the Universe startet nächste Woche Donnerstag auf HBO Max.
6: Wir sind auf einer Quest. Die werden draufgehen.
7: Oh ja.
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0: Die Eagles mit Hotel California um 7.46 Uhr.
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0: Wir schicken euch im super heißen Liqui Moly Konzert Sommer zu den geilsten Gigs des Jahres. Und einige davon, die waren ja jetzt schon. Und da wollen wir natürlich auch wissen, wie war es denn?
2: Genau, bei uns ist jetzt Steffen aus Celle. Den haben wir damals zu den Foo Fighters geschickt.
0: Ab jetzt hast du was vor. Du hast nämlich gewonnen.
3: Hey, Glückwunsch. Yay, dankeschön. Super.
2: Und deswegen sagen wir jetzt, guten Morgen, Steffen.
3: Hallo.
0: So, das Foo Fighter Konzert war vor 2 Wochen. Steffen, erzähl, wie war's?
3: Boah, es war einfach Hammer. Es war, also der ganze Tag war natürlich einfach grandios. Aber die Jungs, die haben echt abgerockt. Also ich habe sowas noch nie erlebt. Ich habe viele Konzerte schon gesehen, aber der hat wirklich gefühlt von 7:45 bis 22:30 komplett durch. Mit einer vollen Intensität voll durchgeschmettert. Wirklich.
2: Hammer, hat sich gelohnt, wa? Ich hatte ja auch Karten, konnte nicht hin wegen einer Hochzeit. Ja, Steffen, könntest du vielleicht bitte so tun, als hätte ich nichts verpasst?
3: Ach, weißt du, also das Unwetter hast verpasst. Also da hast du wirklich nichts verpasst, weil wir ein bisschen Unwetter hatten. Aber sonst, es tut mir leid, du musst dir irgendwann nochmal eine Karte besorgen. Das ist ein Muss.
0: Schade, war ein netter Versuch. Also, war wohl ein ganz geiler Gig. Heißt, du würdest beim nächsten Mal im super heißen Liqui Moly Konzert auch wieder mitmachen, Steffen?
3: Ich werde immer wieder mitmachen und ich kann es auch nur jedem Rockbody empfehlen. Es ist einfach ein grandioses Erlebnis. Ich kann nur wirklich noch ein Riesenkompliment an euch und euer Team geben. Es ist wirklich Wahnsinn. Echt ganz, ganz toll.
2: Cool, danke und liebe Grüße an Rockbody Steffen. Dann würde ich mal sagen auch, ja, bis nächstes Jahr.
3: Alles klar. Ich danke euch und mach weiter so, Jungs.
2: Vielen Dank. Hau rein. Tschüss.
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1: Man sagt ja immer, never meet your heroes, treffe niemals deinen Helden. Mein Motto lautet da eher, seh niemals bitte deinen Helden nackt. Also zumindest nicht überraschend auf der Bühne. Genau das hat aber The Doors-Sänger Jim Morrison 1969 bei einem Gig in Miami gemacht. Also erstmal schön blank gezogen und der Menge sein bestes Stück gezeigt. War nicht die schlauste Idee, gab erstmal eine 8-monatige Haftstrafe dafür, die er aber durch seinen tragischen Tod 1971 niemals antreten sollte.
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15: Ich bin Dirk Zeitler. Wer im Pflegeheim betreut werden muss, muss immer mehr Kosten selbst tragen. Mit Stand zum 1. Juli waren im ersten Jahr im Heim im bundesweiten Schnitt 3.364 Euro pro Monat aus eigener Tasche fällig. Das zeigt eine Auswertung des Verbands der Ersatzkassen. Knapp 120 Euro monatlich mehr als noch zu Jahresanfang.
16: Grund für die höheren Kosten sind vor allem zwei Faktoren. Zum einen sind die Löhne für Pflegekräfte gestiegen, zum anderen sind Unterkunft und Verpflegung teurer geworden. Das sei natürlich berechtigt, sagt der Verband der Ersatzkassen, dürfe aber nicht zu einer immer stärkeren Belastung der Pflegebedürftigen führen. Die geplanten Reformpläne von Bundesgesundheitsministerin Nina Wagen dürften die Situation noch weiter verschärfen. Die sehen nämlich unter anderem vor, bei Entlastungszuschlägen zu sparen. Fiona Reinhardt, Nachrichtenredaktion.
15: Das US-Militär hat in der dritten Nacht in Folge Ziele im Iran attackiert. Wie das zuständige Regionalkommando des US-Militärs mitteilte, hätten die Streitkräfte eine neue Angriffswelle gestartet. US-Präsident Trump hatte zuvor in einem Radiointerview weitere Angriffe angekündigt. Bis zu Tennisball große Hagelkörner sind bei Unwettern in Norddeutschland gefallen. Im niedersächsischen Heidenau zertrümmerten laut Polizei die zentimetergroßen Körner unter anderem Scheiben von Autos und schlugen Dellen in den Lack. Auf Videos war zu sehen, dass auch Dächer teils stark beschädigt wurden. Tennisball große Hagelkörner haben sich auch im Landkreis Ludwigslust-Parchim in Mecklenburg-Vorpommern auf dem Boden angesammelt, sodass der Hagel mit Radladern weggeräumt werden musste. Zum Fußball. Bei der WM sind noch 4 Teams im Rennen um den Titel. Im ersten Halbfinale treffen heute Abend Vize-Weltmeister Frankreich und Europameister Spanien aufeinander.
17: Für viele Experten ist es das vorweggenommene Endspiel. Frankreich mit Superstürmer Kylian Mbappé ist bis jetzt mit 6 Siegen und insgesamt 16 erzielten Toren geradezu durch die WM marschiert. Europameister Spanien hat sich nach dem Stolperstart mit dem 0:0 gegen Außenseiter Kap Verde kontinuierlich gesteigert und erst ein Gegentor bei diesem Turnier kassiert. Vor 2 Jahren standen sich beide Teams übrigens auch im Halbfinale der Europameisterschaft gegenüber. Damals siegte Spanien 2:1. Thomas Thonfeld, Sportredaktion.
15: Im zweiten Halbfinale spielt morgen Abend England gegen Argentinien.
18: Und jetzt für euch das Südwesten-Update. Natalia Nürnberger. Die Waldbrandgefahr in Rheinland-Pfalz bleibt infolge der anhaltenden Trockenheit hoch. Das geht aus dem Waldbrandgefahrenindex des Deutschen Wetterdienstes hervor. Ein Mann hat bei Feldarbeiten in Ammerbruch versehentlich seine Ehefrau mit seinem Mähdrescher überrollt. Laut der Polizei handelt es sich um eine etwa 10 Tonnen schwere Arbeitsmaschine. Auf der A3 bei Frankfurt mussten Feuerwehrleute lebende Fische von der Fahrbahn retten. Durch einen Aufprall verteilten sich die Tiere von einem LKW aus auf der ganzen Fahrbahn. Mehr dazu heute in den News um 9:30.
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19: Gute, wir schauen auf die aktuellsten Meldungen. Das hier sind die 3 wichtigsten. Wir starten mit der A61 Richtung Koblenz. Zwischen Stromberg und Rheinböllen haben wir eine Baustelle. 5 Kilometer stockt's. A620 Richtung Saarbrücken. Auch hier wird gebaut zwischen Völklingen und Saarbrücken-Gersweiler. Deswegen 5 Kilometer Stau und B9 Richtung Ludwigshafen. Nochmal 3 Kilometer Stau zwischen Bobenheim-Roxheim und Ludwigshafen-Pfingstweide. Gute Fahrt.
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20: Aktuell haben wir bei euch in Trier 22 Grad, in Montabaur 21 und England in Bad Bergzabern 24 Grad.
19: Genau, und bis auf 35 Grad geht's heute auch noch rauf. Dazu gibt's wieder viel Sonne. Stellenweise bilden sich ab Mittag aber auch wieder mehr Wolken und dann steigt das Schauer- und Gewitterrisiko. Örtlich kann's dann auch mal ein bisschen ungemütlich werden mit starken Windböen und Hagel.
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21: Hello.
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21: Morgen.
19: Und mal Hand hoch, liebe Rockbuddies. Wer von euch hat einen Sandwichmaker zu Hause?
21: Du nicht?
19: Ich nicht.
21: Was?
19: Ja, und
21: Hätte ich mein linkes Ei drauf verwettet.
19: Ja, und also ist doch absolut. Also kennst du so Sachen, wo du denkst so, wenn jemand das hat, dann der und dann haben die Leute das nicht und denkst so, was ist denn da schiefgelaufen? Ich weiß, dass es so ist. Ich müsste absolut einen haben. Ich war schon 2-3 Mal davor, mir einen zu bestellen, aber irgendwie habe ich nichts gemacht.
21: Die sind ja auch günstig.
19: Ja, die kosten nichts.
21: Es sind diese abartigen Dinger, wo der wirklich. Also bei mir ist es so, ich krieg vielleicht alle paar Monate, vielleicht 2-3 Mal im Jahr, da kriege ich so ein absolutes Verlangen nach diesen Sandwich-Dingern. Und ich sag dazu mal Quetschtoaster, weil die muss man da so reinquetschen.
0: Ja, jeder weiß, was du meinst.
21: Und dann hast du diesen, auch diesen ganz fiesen Käse und ballerst dir nur irgendeine Scheibe Salami. Du musst ja gar kein Shishi, sondern das reicht schon. Und dann esse ich davon aber gefühlt, weil du kaufst ja eine Packung Toast, da sind keine Ahnung was, 40 Scheiben drin. Dann esse ich aber auch diese 40 Scheiben innerhalb von ein paar Tagen. Jeden Tag gibt es einen Quetschtoaster und dann packe ich den weg und dann vergesse ich wieder, dass ich einen habe, bis ich das nächste Mal wieder verlangen habe.
0: Und das sind so Leute, die wir hassen, liebe Rock Buddies, ja, weil der Engelhahn, der sieht aus wie ein Strich in der Landschaft. Wenn ich das machen würde, ja, ich wär genauso wie du. Ich würde dann auch die Toast alle wegballern und den Käse auch und danach könnte ich nur noch seitlich durch die Türen gehen. Deshalb, das ist der Grund, warum ich keinen Quetschtoaster habe.
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0: Die White Stripes mit Seven Nation Army. Wir haben es 13 Minuten nach 8.
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0: Und es ist WM-Zeit und heute geht's endlich weiter mit dem ersten Halbfinale. Frankreich gegen Spanien. Was glaubt ihr, wer gewinnt?
2: Frankreich. Ganz, also ich habe 3-2 getippt, weil ich mir dachte, es müssen viele Tore fallen, aber Frankreich sind stärker.
0: Finde ich gut.
2: Ja.
0: Ich möchte euch folgende Statistik nicht vorenthalten. Seit 1962 gab es nur ein Team, das Frankreich bei einer WM in der K.O.-Phase schlagen konnte.
2: Deutschland?
0: Es kann nur Deutschland sein, ja. Halbfinale 82, Halbfinale 86 und Viertelfinale, wir wissen es alle noch, 2014. Also, ich glaube auch, Frankreich macht's. Und dann gibt's ja morgen noch das andere Halbfinale, England gegen Argentinien. Da ist auch klar, für wen wir sind, oder?
2: Eher, wogegen wir sind, ja. Oder? Ich meine, wer jetzt noch für Argentinien ist, der schneidet auch Hundewelpen die Ohren ab.
0: So, also, falls ihr noch einen Grund braucht, ich hätte auch noch einen. Von allen 48 Teams, die bei dieser WM angetreten sind, haben 47 schon mal mindestens eine VAR-Entscheidung gegen sich gehabt. Also alle bis auf eine.
2: Oh.
0: Und ihr dürft mal raten.
2: Das ist so crazy. Argentinien,
0: ja.
2: Natürlich.
0: Ja, natürlich.
2: Also die kriegen auch einfach keine gelben Karten, obwohl die reinhacken wie die Gestörten, oder?
0: Also wirklich, ich bin noch nie so sehr für England gewesen wie morgen.
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6: Natalia Nürnberger. In Wiesbaden hat ein Mann nach einem Streit mehrfach mit einer Schreckschusswaffe in die Luft geschossen. Laut der Polizei waren die Beteiligten beim Eintreffen der Beamten schon geflüchtet. Später konnten 3 Personen ermittelt werden, die den Vorfall bestätigten. Gegen den mutmaßlichen Schützen wird jetzt wegen des Verstoßes gegen das Waffengesetz ermittelt. Der Bund will vorrangig die Vorlandbrücke der A643 bei Mainz-Mombach erneuern und vom umstrittenen Ausbau der Autobahn trennen. Die Mombacher CDU-Vorsitzende Karin Lieber und ihr Gonsenheimer Kollege Thorsten Rohe begrüßen den Schritt. Sie fordern in einer Pressemitteilung eine schnelle Umsetzung, da die aktuelle Sperrung für zusätzliche Verkehrsbelastung in Mombach und Gonsenheim sorgt. Die Waldbrandgefahr in Rheinland-Pfalz bleibt infolge der anhaltenden Trockenheit hoch. Das geht aus dem Waldbrandgefahrenindex des Deutschen Wetterdienstes hervor. Es gilt mindestens die 3. Warnstufe. Diese steht für eine mittlere Waldbrandgefahr. In einzelnen Regionen, der Pfalz und der Eifel, gilt schon die 4. von 5 Warnstufen. Schon am Wochenende sind die Feuerwehren im Südwesten immer wieder zu brennenden Feldern und Wiesen ausgerückt. Ein Mann hat bei Feldarbeiten in Ammerbruch versehentlich seine Ehefrau mit seinem Mähdrescher überrollt. Laut der Polizei handelt es sich um eine etwa 10 Tonnen schwere Arbeitsmaschine. Die Frau wurde schwer verletzt in ein Krankenhaus gebracht. Auf der A3 bei Frankfurt mussten Feuerwehrleute lebende Fische von der Fahrbahn retten. Durch einen Aufprall verteilten sich die Tiere von einem LKW aus auf der Fahrbahn. Die Feuerwehr habe mit einer Plane und Wasser eine Art Pool gebaut, in dem die Fische gesammelt wurden.
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7: Gut auf die Straßen, hier kommen die wichtigsten Meldungen. A61 Richtung Koblenz zwischen Stromberg und Rheinböllen. 3 Kilometer stockender Verkehr, hier wird gebaut. A620 Richtung Saarbrücken, auch hier gibt es eine Baustelle zwischen Völklingen und Saarbrücken-Gersweiler. Sogar 5 Kilometer Stau. B9 Richtung Ludwigshafen zwischen Bobenheim-Roxheim und Ludwigshafen-Pfingstweide. 2 Kilometer Stau. Und B50 Richtung Rheinböllen zwischen Argenthal und Rastplatz Ellern. Vorsicht, hier ist ein Auto liegen geblieben. Gute Fahrt.
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8: Aktuell haben wir bei euch in Trier 22 Grad, in Montabaur 21 und England in Bad Bergzabern 24 Grad.
7: Genau, und bis auf 35 Grad geht's heute auch noch rauf. Dazu gibt's wieder viel Sonne. Stellenweise bilden sich ab Mittag aber auch wieder mehr Wolken und dann steigt das Schauer- und Gewitterrisiko. Örtlich kann's dann auch mal ein bisschen ungemütlich werden mit starken Windböen und Hagel.
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7: 8.33 Uhr.
8: Und es soll ja auch heute wieder bannig warm werden. Und wenn ihr da sitzt und sagt, oh, ich weiß überhaupt nicht, was ich anziehen soll, dann hätte ich einen Tipp für euch, gar nichts. Weil heute ist nämlich internationaler Tag der Nacktheit, habe ich gerade gesehen.
7: Ah, geil.
8: Das FKK. Heißt, heute kannst du einfach sagen, wenn mir zu heiß ist, ja, dann ziehe ich halt gar nichts an.
7: Aber jetzt nicht in der Fußgängerzone, oder?
8: Am liebsten nicht, nein. Also öffentlich immer noch verboten, gibt immer noch Ärger, auch am internationalen Tag der Nacktheit. Aber ihr könntet euch ja eventuell mit einem Gesetzeshüter anlegen und sagen, also pass mal auf, heute ist internationaler Tag der Nacktheit, da muss es doch eine Ausnahme geben. Ich bin gespannt, wie das ausgeht.
7: Hast du schon mal FKK gemacht?
8: Nein. Hm. Du?
7: Ja.
8: Und? Viele Knobelbecher gesehen.
7: Nee, das ist ein schönes Gefühl.
8: Ja, siehst du.
7: Also wirklich, auch wenn man dann so schwimmen geht, so, das ist nochmal, also besonders auch im Meer, das ist...
8: Lasst hängen, heute geht...
7: Den Bimbam mal baumeln lassen.
8: Heute geht alles.

0: Daughtry mit Over You. Wir haben es genau 20 vor 9.
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0: Und das Schöne an unserem Job, also eine der schönen Seiten unseres Jobs, ist, dass ganz viele Rockbuddies, ich weiß nicht, wie es bei dir ist, aber mir zum Beispiel, Sachen zuschicken bei Instagram. Mm. Also Memes zum Beispiel, aber cool. auch so andere Sachen, wo ich immer da so denke, ey, ihr könnt mir ruhig mal die Telefonnummern oder Bilder von euren schönen Single-Freundinnen schicken. Das machen sie nicht. Ich krieg richtig viel Scheiß und ich lieb's. So, und da sind dann teilweise Sachen, die auf deiner Bingo-Karte auftauchen, wo du nie gewusst hast, dass du das gebraucht hättest. Kennst du sowas auch, dass du denkst so, du hörst dir was an und denkst so, das werde ich richtig scheiße finden. Und dann hörst du es dir an und denkst so, also, zugeben werde ich das nicht. Aber irgendwie ist das geil. Sag, und es gibt aktuell einen Trend, einen Musiktrend, den habe ich nicht kommen sehen. Und zwar ist Jodeln momentan ganz groß.
2: Ah ja, okay.
0: Ich habe von einem Rockbuddy bekommen den Honky Tonk.

0: Und das geht über 3 Minuten 30. Und am Anfang habe ich gedacht, was ist denn das für eine Scheiße? Und dann habe ich es mir nochmal angehört und nochmal angehört.
1: Da hast du es dir mal laut angehört.
0: So gescheppert. Und dann habe ich es im Auto gehört auf Vollgas und bin gefahren wie der letzte Idiot. Und mittlerweile kann ich das total auswendig. Ich liebe das Ding.
1: Nein.
0: Und pass auf. Und 2 Tage später kriege ich von dem Rock Buddy noch was zugeschickt und denke so, ah, kannst du nicht toppen. Weiß ich jetzt nicht. Also das war
1: müssen wir stark
0: pass
1: sein
0: auf, jetzt? Das war der Honky Tonk von She's All Music. Aber es wird jetzt auch, pass auf, Jodeln mit Metal geballert und das ist richtig geil. Herzlich willkommen, Introducing Institute of Quackology mit dem Maximum Jodel.

0: die ganze Zeit so, warum schickst du mir so eine Scheiße? Und dann hörst du es und denkst so, ey, aber eigentlich finde ich dich cool. Und eigentlich sage ich mal, danke an Rock Buddy Markus, weil, also das Ding ist... Geht 3 Minuten so weiter?
1: Ich bin einfach nur sprachlos.
0: Ey, und gibt's euch das nochmal. Also, She's All Music, Honky Tonk oder das Institute of Crackology, der Maximum Jodel, es ballert.
2: So, reicht dann auch mal. Ihr zwei Laberköppe. Mikro aus, Mucke an. Hier ist die Morning Rock Show mit Eggers und dem Engel.

0: The Offspring mit Pretty Fly for a White Guy. Wir haben es 8.46 Uhr.
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1: Heute mit einem Multitalent sondergleichen. Ein Mann, der in vielen Bereichen Weltklasse war, vieles erschaffen hat und den trotzdem kaum einer kennt. Klaus Voormann. 1965 fängt alles an. Er sitzt nach durchzechter Nacht in seiner Badewanne in der Küche seiner Wohnung in London. Dort hatte er 4 Jahre vorher 4 Typen mit komischer Frisur kennengelernt und mit ihnen viel unternommen. Und einer von denen rief ihn jetzt an. Hey Klaus, hier ist John. Hast du eine Idee für das Cover von unserem neuen Album? Dieser John war natürlich John Lennon und Klaus Voormann war Grafiker. Er gestaltete für sie also das Artwork für ihr neues Album Revolver, die vielen Gesichter der Beatles, die aus wieder anderen Gesichtern herauskommen. Dafür bekommt er 1967 als erster Deutscher überhaupt den Grammy. Aber das ist nur eine Seite des in Berlin geborenen Kreativkopfs. Er erfand sein eigenes Instrument, die Votar, eine Gitarre mit 8 Saiten, die sowohl die Bandbreite einer Ebengitarre als auch die eines Basses wiedergeben kann. Denn Klaus war nicht nur Grafiker, er zupfte eben auch den Bass, und zwar für Manfred Mann's Earth Band. Nur mit Preisen, da hat das nicht so. Den Echo für sein Lebenswerk gab er aus Protest gegen die Auszeichnung für die Rapper Farid Bang und Kollega und ihre antisemitischen Texte zurück, und sein Grammy ist ihm auch runtergefallen und kaputt gegangen. In seinem Atelier-Garage ist eine Schublade wie folgt beschriftet: Grammy 67, alle Teile. Klaus Voormann, Grafiker, Bassist, Produzent, Instrumentenerfinder und erster Deutscher in der Geschichte, der einen Grammy bekam, auch wenn er jetzt kaputt ist. Der 5. Beatle ist Deutschlands erstes Multitalent.
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14: Ich bin Dirk Zeitler. Vor 5 Jahren starben 185 Menschen, als unter anderem im Ahrtal in Rheinland-Pfalz Flüsse und Bäche über die Ufer traten. Tausende Menschen verloren ihr gesamtes Hab und Gut. Zum Gedenken an die verheerende Flut reist heute auch Bundespräsident Steinmeier an.
15: Bundespräsident Steinmeier erinnert im Ahrtal an die Menschen, die bei dem Hochwasser ihr Leben verloren haben, an diejenigen, deren Haus nach der Flut nicht mehr bewohnbar war, an die Verletzten. Und er wird auch im Landtag in Nordrhein-Westfalen an einer Gedenkveranstaltung teilnehmen. Das Hochwasser der Ahr hatte auch in NRW massive Auswirkungen, damals 2021. Bundeskanzler Merz ist am Abend bei der zentralen Gedenkveranstaltung in Bad Neuenahr-Ahrweiler dabei. Lea Matschulat, Nachrichtenredaktion.
14: Wer im Pflegeheim betreut werden muss, muss immer mehr Kosten selbst tragen. Mit Stand zum 1. Juli waren im ersten Jahr im Heim im bundesweiten Schnitt 3.364 Euro pro Monat aus eigener Tasche fällig. Das zeigt eine Auswertung des Verbands der Ersatzkassen. Knapp 120 Euro monatlich mehr als noch zu Jahresanfang.
16: Löhne für Pflegekräfte gestiegen, zum anderen sind Unterkunft und Verpflegung teurer geworden. Das sei natürlich berechtigt, sagt der Verband der Ersatzkassen, dürfe aber nicht zu einer immer stärkeren Belastung der Pflegebedürftigen führen. Die geplanten Reformpläne von Bundesgesundheitsministerin Nina Wagen dürften die Situation noch weiter verschärfen. Die sehen nämlich unter anderem vor, bei Entlastungszuschlägen zu sparen. So sollen Pflegekassen entlastet werden, da die für das kommende Jahr ein Defizit von über 7 Milliarden Euro erwarten. Fiona Reinhardt, Nachrichtenredaktion.
14: Das US-Militär hat in der dritten Nacht in Folge Ziele im Iran attackiert. Wie das zuständige Regionalkommando des US-Militärs auf X mitteilte, hätten die Streitkräfte eine neue Angriffswelle gestartet. US-Präsident Trump hatte zuvor in einem Radiointerview weitere Angriffe angekündigt. Zum Fußball. Bei der WM sind noch 4 Teams im Rennen um den Titel. Im ersten Halbfinale treffen heute Abend Vizeweltmeister Frankreich und Europameister Spanien aufeinander. Im zweiten Halbfinale spielt morgen Abend England gegen Argentinien.
17: Und jetzt für euch das Südwesten-Update. Natalia Nürnberger. Die Waldbrandgefahr in Rheinland-Pfalz bleibt infolge der anhaltenden Trockenheit hoch. Das geht aus dem Waldbrandgefahrenindex des Deutschen Wetterdienstes hervor. Ein Mann hat bei Feldarbeiten in Ammerbruch versehentlich seine Ehefrau mit seinem Mähdrescher überrollt. Laut der Polizei handelt es sich um eine etwa 10 Tonnen schwere Arbeitsmaschine. Auf der A3 bei Frankfurt mussten Feuerwehrleute lebende Fische von der Fahrbahn retten. Durch einen Aufprall verteilten sich die Tiere von einem LKW aus auf der ganzen Fahrbahn. Mehr dazu heute in den News um 9:30.
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18: Gut auf die Straßen, das hier sind die wichtigsten Meldungen. A5 Richtung Frankfurt zwischen Kronau und Waldorf-Wiesloch. Eine Baustelle haben wir hier, deswegen 6 Kilometer stockender Verkehr. A620 Richtung Saarbrücken zwischen Völklingen und Saarbrücken-Gersweiler. 6 Kilometer Stau, auch hier sind Bauarbeiten schuld dran. Und B9 Richtung Ludwigshafen zwischen Bobenheim-Roxheim und Ludwigshafen-Pfingst. Beide 2 Kilometer Stau. Gute Fahrt.
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19: Aktuell haben wir euch in Trier 24 Grad, in Montabaur 24 und Engelhardt in Bad Bergzabern auch 24 Grad.
18: Genau, und bis auf 35 Grad geht's heute auch noch rauf. Dazu gibt's wieder viel Sonne. Stellenweise bilden sich ab Mittag aber auch wieder mehr Wolken und dann steigt das Schauer- und Gewitterrisiko. Örtlich kann's dann auch mal ein bisschen ungemütlich werden mit starken Windböen und Hagel.
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18: Moin.
13: Und dem Engelhardt.
19: Guten Morgen. Es ist wieder gut warm in Deutschland dieser Tage. Und eine Statistik sagt jetzt, Frauen trifft die Hitze tatsächlich heftiger als Männer.
18: Oh. Das hätte ich jetzt nicht unbedingt gedacht, weil wir Männer. Also wir leiden zumindest. Und mehr, oder?
19: Eigentlich ja.
18: Also Männergrippe, hallo, das ist ein halbes Todesurteil.
19: Ist so. Tatsächlich aber ist es diesmal andersrum. Frauen haben fast doppelt so oft hitzebedingte Symptome wie Schlaflosigkeit, Kreislaufbeschwerden, Kopfschmerzen. Und weißt du, wer auch Probleme mit der Hitze hat? Dein absoluter Liebling?
18: Mein Hund.
19: Ja, der vermutlich auch. Nein, ja. Parmesan.
18: Wie der Käse hat. Der Käse hat Hitzeprobleme.
19: Der Käse hat Hitzeprobleme. Bei den Temperaturen geben die Kühe weniger Milch und die Qualität ist schlechter. Daher gibt's weniger Parmesan.
18: Ey, das ist, also, das ist die echte Katastrophe hier. Da müssen wir, also, Kopfschmerz bei meiner Freundin, das halte ich wohl aus. Aber kein Parmesan, da hört der Spaß dann auch wirklich
20: auf. Wieso hab ich nur so ein Pech? Wieso, Mann? Wieso?
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1: Heute die Entstehungsgeschichte zu einem der größten Songs aller Zeiten.
2: Metallicas Enter Sandman, die erste Single zum legendären Black Album von 1991. Und jetzt die alles entscheidende Frage.
3: Wer hat's erfunden?
1: Der Kirk war's. Kirk Hammett saß in seinem Wohnzimmer am Kaminfeuer und hat Louder Than Love von Soundgarden gehört. Und dann hat er sich die Gitarre genommen und das ikonische Riff, mit dem alles begann, eingespielt.
2: Stopp mal. Und dann, also wie geht's weiter? Wie entsteht aus so einem lauschigen Abend irgendwie am Kamin eine der größten Hymnen aller Zeiten?
1: Kirk hat das, wie bei Metallica üblich, dann auf ein Riff-Tape gespeichert und es an die beiden Hauptsongwriter weitergegeben, James Hetfield und Lars Ulrich. Und der Drummer war sofort fasziniert und hat noch eine kleine Änderung vorgenommen. Ursprünglich ertönt nämlich der erste Teil der Passage nur einmal. Dann kommt schon der Schluss. Er wiederholt es aber noch 3 weitere Male und fertig ist ein Ohrwurm erster Güte.
2: Das hier ist der erste Teil, dann eine Wiederholung und nochmal eine Wiederholung und dann kommt auch schon der Schluss.

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1: mit Kino Kubacek. In The Batman entführt uns der dunkle Ritter in sein zweites Jahr als Verbrechensbekämpfer, in das von Korruption zerfressene Gotham City. Ins Fledermauskostüm schlüpft diesmal kein geringerer als Robert Pattinson, vorher bekannt als eine etwas andere Fledermaus aus Twilight.
2: Was zum Teufel bist du denn?
3: Ich bin Vergeltung.
1: Milliardär Bruce Wayne kämpft als maskierter Rächer gegen die Korruption in Gotham und entdeckt dabei mögliche dunkle Verbindungen zu seiner eigenen Familie. Gleichzeitig jagt er einen Serienkiller, der auf grausame Weise rätselhafte Spuren hinterlässt.
4: Das ist grausam, poetisch, ohne Augenlicht. Doch wird es missachtet. Gewalt, ihre Bahn sich bricht.
1: Es beginnt ein gefährliches Katz-und-Maus-Spiel, in dem Batman und der einzige gute Cop der Stadt, Commissioner Gordon, verwickelt werden.
5: Oh, du bist wahrhaft nicht so klug, wie ich dachte. Bruce Wayne.
1: Ein so düsteres Gotham City haben wir wohl trotz zahlreicher Adaptionen noch nie gesehen. Es regnet den ganzen Tag, überall korrupte Cops und die Stadt ist fest in der Hand der Mafia. Wer auf düstere Detektiv-Action steht, sollte The Batman nicht verpassen.
6: Du bist auch ein Teil davon.
3: Inwiefern bin ich das?
7: Wirst du noch sehen.
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15: Natalia Nürnberger. In Wiesbaden hat ein Mann nach einem Streit mehrfach mit einer Schreckschusswaffe in die Luft geschossen. Laut der Polizei waren die Beteiligten beim Eintreffen der Beamten schon geflüchtet. Später konnten drei Personen ermittelt werden, die den Vorfall bestätigten. Gegen den mutmaßlichen Schützen wird jetzt wegen des Verstoßes gegen das Waffengesetz ermittelt. Der Bund will vorrangig die Vorlandbrücke der A643 bei Mainz-Mombach erneuern und vom umstrittenen Ausbau der Autobahn trennen. Die Mombacher CDU-Vorsitzende Karin Lieber und ihr Gonsenheimer Kollege Thorsten Rohe begrüßen den Schritt. Sie fordern in einer Pressemitteilung eine schnelle Umsetzung, da die aktuelle Sperrung für zusätzliche Verkehrsbelastung in Mombach und Gonsenheim sorgt. Die Waldbrandgefahr in Rheinland-Pfalz bleibt infolge der anhaltenden Trockenheit hoch. Das geht aus dem Waldbrandgefahrenindex des Deutschen Wetterdienstes hervor. Es gilt mindestens die dritte Warnstufe. Diese steht für eine mittlere Waldbrandgefahr. In einzelnen Regionen, der Pfalz und der Eifel, gilt schon die vierte von fünf Warnstufen. Schon am Wochenende sind die Feuerwehren im Südwesten immer wieder zu brennenden Feldern und Wiesen ausgerückt. Ein Mann hat bei Feldarbeiten in Ammerbruch versehentlich seine Ehefrau mit seinem Mähdrescher überrollt. Laut der Polizei handelt es sich um eine etwa 10 Tonnen schwere Arbeitsmaschine. Die

0: Frau wurde schwer verletzt in ein Krankenhaus gebracht. Auf der A3 bei Frankfurt mussten Feuerwehrleute lebende Fische von der Fahrbahn retten. Durch einen Aufprall verteilten sich die Tiere von einem LKW aus auf der Fahrbahn. Die Feuerwehr habe mit einer Plane und Wasser eine Art Pool gebaut, in dem die Fische gesammelt wurden.
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2: Gut auf die Straßen, das hier sind die wichtigsten Meldungen. A5 Richtung Frankfurt zwischen Kronau und Waldorf-Wiesloch. Eine Baustelle haben wir hier, deswegen 6 Kilometer stockender Verkehr. A620 Richtung Saarbrücken zwischen Völklingen und Saarbrücken-Gersweiler. 6 Kilometer Stau, auch hier sind Bauarbeiten schuld dran. Und B9 Richtung Ludwigshafen zwischen Bobenheim-Roxheim und Ludwigshafen-Pfingst. Beide 2 Kilometer Stau. Gute Fahrt.
3: 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Aktuell haben wir euch in Trier 24 Grad, in Montabaur 24 und Engelhardt in Bad Bergzabern auch 24 Grad.
2: Genau, und bis auf 35 Grad geht's heute auch noch rauf. Dazu gibt's wieder viel Sonne. Stellenweise bilden sich ab Mittag aber auch wieder mehr Wolken und dann steigt das Schauer- und Gewitterrisiko. Örtlich kann's dann auch mal ein bisschen ungemütlich werden mit starken Windböen und Hagel.
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0: Rise Against mit Satellite um gleich 20 vor 10.
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0: Und Annette Radio ist da. Hallöchen.
2: Ja, Annette ist ein bisschen müde heute.
0: Annette hat ein bisschen was zu tun gehabt heute Nacht.
2: Ja, es ist ein bisschen Wasser in den Keller gelaufen. Ein bisschen ist gut, 10 Zentimeter ungefähr. In den Vorkeller und Fahrradkeller. Also das ist Sommer in Deutschland, ne? Die einen schwitzen und können nachts nicht schlafen und dann haben wir hier so eine richtige Unwetterzelle gekriegt.
0: Und vor allen Dingen, wir beide wohnen ungefähr 25 Kilometer auseinander.
2: Ja, das ist krass.
0: Nur und hallo, nix, heute ja? Morgen in meiner Timeline überall Videos überflutet, die Autos, wirklich bis zum Kofferraum im Wasser, Hagelkörner und ich so, ich habe bei offener Balkontür geschlafen. Ich habe durchgeschlafen, ich bin nicht aufgewacht. Als ich rausgekommen bin, mein Auto war nicht mal nass.
2: Ja,
0: also es muss komplett bei mir vorbei gewesen sein.
2: Ja, es ist wirklich verrückt. Aber wir haben Glück gehabt, in unsere Privatkeller ist nichts rein. Es hat ein bisschen Spaß gemacht. Wir haben ja eine Hausgemeinschaft fröhlich da geschippt. Und dann haben wir um 2 Uhr noch einen schönen Aperol getrunken.
0: Ja,
2: so, dann in die Dusche und dann zack, schlafen.
0: Am Ende finden wir immer noch einen Grund.
2: So immer. Also ich sowieso, du ja auch. Also da sind wir richtig gut drin.
0: Der Keller ist überflutet, da müssen wir uns doch auch mal einreißen.
2: Machen wir Party von.
0: Sehr naja. Gut. Also gut. Annette ist vielleicht ein bisschen müde, aber trotzdem gut drauf.
2: Ich krieg das hin.
0: Von daher viel Spaß mit ihr ab 10. Ja. Uns hört ihr morgen wieder ab 5, wenn ihr mögt. Bis dahin euch einen schönen Dienstag. Tschüss.
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2: Und jetzt für euch die drei größten Rocksongs aus dem Jahr 2004.
1: Platz 3.
2: Wir starten mit einem der größten Songs von Papa Roach, nämlich Getting Away with Murder.
1: Platz 2
2: hat damals sogar einen Grammy für die beste Rock-Performance gewonnen, U2 mit Vertigo.
3: Hello, hello,
1: Platz 1.
2: Nicht zu schlagen in diesem Jahr dann aber der Titelsong von einem der geilsten Punkrock-Alben der Musikgeschichte, American Idiot, Green Day.
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18: Ich bin Dirk Zeitler. Bis zu Tennisball große Hagelkörner sind bei Unwettern in Deutschland gefallen. Im niedersächsischen Heidenau zertrümmerten laut Polizei die zentimetergroßen Körner unter anderem Scheiben von Autos. Auf Videos war zu sehen, dass auch Dächer teils stark beschädigt wurden. Tennisball große Hagelkörner haben sich auch im Landkreis Ludwigslust-Parchim in Mecklenburg-Vorpommern auf dem Boden angesammelt, sodass der Hagel mit Radladern weggeräumt werden musste. Vor 5 Jahren starben 185 Menschen, als unter anderem im Ahrtal in Rheinland-Pfalz Flüsse und Bäche über die Ufer traten. Tausende Menschen verloren ihr gesamtes Hab und Gut. Zum Gedenken an die verheerende Flut reist heute auch Bundespräsident Steinmeier an.
19: Bundespräsident Steinmeier erinnert im Ahrtal an die Menschen, die bei dem Hochwasser ihr Leben verloren haben, an diejenigen, deren Haus nach der Flut nicht mehr bewohnbar war, an die Verletzten. Und er wird auch im Landtag in Nordrhein-Westfalen an einer Gedenkveranstaltung teilnehmen. Das Hochwasser der Ahr hatte auch in NRW massive Auswirkungen, damals 2021. Bundeskanzler Merz ist am Abend bei der zentralen Gedenkveranstaltung in Bad Neuenahr-Ahrweiler dabei. Lea Matschulat, Nachrichtenredaktion.
18: Wer im Pflegeheim betreut werden muss, muss immer mehr Kosten selbst tragen. Mit Stand zum 1. Juli waren im ersten Jahr im Heim im bundesweiten Schnitt 3.364 Euro pro Monat aus eigener Tasche fällig. Das zeigt eine Auswertung des Verbands der Ersatzkassen. Knapp 120 Euro monatlich mehr als noch zu Jahresanfang.
0: Grund für die höheren Kosten sind vor allem zwei Faktoren. Zum einen sind die Löhne für Pflegekräfte gestiegen, zum anderen sind Unterkunft und Verpflegung teurer geworden. Das sei natürlich berechtigt, sagt der Verband der Ersatzkassen, dürfe aber nicht zu einer immer stärkeren Belastung der Pflegebedürftigen führen. Die geplanten Reformpläne von Bundesgesundheitsministerin Nina Wagen dürften die Situation noch weiter verschärfen. Die sehen nämlich unter anderem vor, bei Entlastungszuschlägen zu sparen. Fiona Reinhardt, Nachrichtenredaktion.
18: Zum Fußball. Bei der WM sind noch 4 Teams im Rennen um den Titel. Im ersten Halbfinale treffen heute Abend Vizeweltmeister Frankreich und Europameister Spanien aufeinander. Im zweiten Halbfinale spielt morgen Abend England gegen Argentinien.
3: Und jetzt für euch das Südwest-Update mit Philipp Stammer. Der Eigenanteil für Pflegeheimplätze in Rheinland-Pfalz ist weiter gestiegen. Die monatliche Belastung lag im ersten Heimjahr zuletzt bei durchschnittlich 3.289 Euro. Das sind knapp 240 Euro mehr als noch vor einem Jahr. Und auch in Hessen sind die Preise gestiegen. Hier zahlt man im Schnitt 3.431 Euro. Das sind sogar 405 Euro mehr als im letzten Jahr. Und in Baden-Württemberg sind letztes Jahr insgesamt 335 antisemitische Vorfälle gemeldet worden. Besonders häufig betroffen waren Schulen und Hochschulen.
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21: Hier steht ihr aktuell am längsten. Auf der A61 Richtung Mönchengladbach gibt es zwischen Mendig und dem Dreieck Sinzig 10 Kilometer Stau. In der Gegenrichtung Richtung Ludwigshafen steht ihr zwischen Koblenz-Waldesch und Emmelshausen auf 1 Kilometer. Auf der A48 Richtung Dernbach müsst ihr zwischen dem Kreuz Koblenz und Bendorf-Neuwied mit 3 Kilometern Stau rechnen. Ebenfalls Richtung Trier liegt auf der A1 zwischen Manderscheid und der Raststätte Eifel-West ein Karton auf der Fahrbahn. Habt eine gute und sichere Fahrt.
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21: In Wacherach zeigt das Thermometer 25 Grad. Niederolm und Alzey melden beide 26 Grad. Und so wird das Wetter heute. Es erwartet euch ein Tag mit teils bewölktem Himmel und Regen. Das Ganze bei hochsommerlichen 33 Grad.
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22: Lasst es euch richtig gut gehen. Guten Morgen, guten Morgen. Ein schöner Sommertag wartet. Dienstag, 14. Juli. Und hier sind die Lemonheads mit Mrs.

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2: Nicht nur der Konzertsommer, sondern auch der Kinosommer ist in vollem Gange. In dieser Woche, hoch erwartet, einer der Filme des Jahres, die Odyssee. Und einer, der sich schon viel zu lang auf diesen Film gefreut hat, mein lieber Kollege Cedric Kunz.
3: Ja, weil es halt der nächste Hollywood-Hammer von Christopher Nolan ist. Also Interstellar, The Dark Knight, Inception. Der Mann hat schon so viele Meisterwerke rausgehauen.
2: Und wird das nächste Meisterwerk, die Odyssee?
3: Also, das hat definitiv das Potenzial dazu. Allein wenn man aufs Star-Aufgebot schaut. Mit dabei Matt Damon, Elliot Page, Zendaya, Tom Holland, Anne Hathaway, Travis Scott oder ja auch Robert Pattinson. Einfach nur, um so ein paar Mal zu nennen.
2: Boah, Wahnsinn. Es kommt ja aber auch auf die Story an. Und da verrät der Titel es ja schon. Es geht in die Antike, oder?
3: Korrekt. Also im Mittelpunkt der Geschichte steht der griechische Held Odysseus, der jetzt nach dem Ende des Trojanischen Krieges endlich wieder in seine Heimat Ithaka zurückkehren möchte.
4: Ich erinnere mich an eine Frau. Einen Sohn. Heimat.
3: Tja, die Heimreise wird dann aber eben zu einer Odyssee, gestaltet sich mehr als schwierig und zu Hause in der Heimat geht schon drum, naja, wer könnte denn jetzt der neue König werden?
4: Ich könnte den Thron besteigen.
5: Sie werden die Herrschaft nicht dir überlassen, oder Odysseus? Glaubst du wirklich, das Leben wird wieder so wie früher?
2: Das hört sich spannend an. Verrat aber nicht zu viel. Ist der Film denn seinen Hype wert? Was meinst du?
3: Ganz kurz noch, apropos Wert. Der Film, der hat einfach ein geschätztes Budget von 250 Millionen Euro. Selbst für Nolan absoluter Krass. Rekordwert. Aber das merkt man, finde ich, auch bei der Inszenierung. Es sind wirklich so unfassbar schöne Bilder. Natürlich ist es auch ein Brocken mit fast 3 Stunden Laufzeit. Ich finde, man langweilt sich trotzdem nicht. Von daher gibt es von mir 4,5 von 5 Sternen.
2: Jo, das ist krass. Also vielen Dank, Cedric. Der neue Epos von Christopher Nolan, die Odyssee, ab jetzt in den Kinos.
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3: Hier steht ihr aktuell am längsten. Auf der A61 Richtung Mönchengladbach gibt es zwischen Mendig und dem Dreieck Sinzig 10 Kilometer Stau. In der Gegenrichtung, Richtung Koblenz, stockt der Verkehr zwischen dem Dreieck Bad Neuenahr und dem Dreieck Sinzig auf 2 Kilometern. Auf der A48 Richtung Bernbach staut es sich zwischen dem Kreuz Koblenz und Bendorf-Neuwied auf 5 Kilometern. Ebenfalls auf der A61 Richtung Ludwigshafen steht ihr zwischen Rheinböllen und Stromberg 3 Kilometer. Zwischen Rheinböllen und der Raststätte Hunsrück West besteht außerdem Gefahr durch eine ungesicherte Unfallstelle. Habt eine gute und sichere Fahrt.
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3: In Bad Kreuznach haben wir aktuell 27 Grad. Genauso warm ist es in Mainz und auch Alzey meldet 27 Grad. Und so wird das Wetter heute. Es erwartet euch ein Tag mit teils bewölktem Himmel und Regen. Das Ganze bei hochsommerlichen 33 Grad.
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0: Wir feiern diesen Sommer wirklich so schön. Ja, ihr seid live dabei in den großen Gigs, bei den großen Festivals auch. Die völlig ausverkauften Dinger haben wir euch bisher geschenkt und das geht natürlich weiter. Dominik zum Beispiel aus Nete hat er die Ärzte gewonnen. Ja, ja, ja, ja.
2: Und ansonsten habe ich wirklich noch gar nichts geplant.
3: Okay. Könntest du mit einem Ärztekonzert planen?
2: Ja, ja, ja, ja, ja.
3: Also da geht noch einer, Dominik. Ja, ja, ja, ja, ja. Okay, dann frage ich dich hier jetzt einfach mal, kannst du ein Jahr im Voraus planen? Was machst du am 1.6.2027?
2: Im Hannover sein und mir das Ärztekonzert anhören, zusammen mit meinem Sohn.
3: Ja komm, du nimmst mir die Wörter aus dem Mund. Ich sag herzlichen Glückwunsch, genau das ist der Plan für nächstes Jahr. Du hast die Tickets.
2: Danke, ihr seid die Besten.
0: Ja, ein Jahr Vorfreude, die Ärzte. Ach toll, Monique hat auch gewonnen.
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1: Heute Download Back in Anger von Oasis. Der Titel stammt aus ihrem 95er Album What the Story Morning Glory. Der Song in der Ich-Perspektive handelt von der zerbrochenen Beziehung zu einer Frau namens Sally. Du wirst niemals die Flamme in meinem Herzen löschen. Und deshalb kann Sally warten. Als wir vorbeigehen, weiß sie, dass es zu spät ist. Ihre Seele gleitet von dannen. Doch schau nicht im Zorn zurück, hörte ich dich sagen. Am Ende denkt sich Sally, was soll's, und entschließt sich dazu, keine ihrer Entscheidungen je zu bereuen, denn schlussendlich haben sie dahin gebracht, wo sie heute steht. Don't look back in anger. Nimm mich dahin mit, wohin du gehst, dahin, wo niemand weiß, ob es Tag oder Nacht ist. Bitte leg dein Leben nicht in die Hände einer Rock'n'Roll-Band, die es eh nur wegwerfen wird. Im Text befindet sich auch eine Anspielung auf John Lennon. So I start a revolution from my bed. Ich bekenne eine Revolution von meinem Bett aus. Gemeint ist hier das sogenannte Bed-In, bei dem John Lennon und Yoko Ono 1969 in einem Hilton-Hotel in einem Bett sitzend für den Frieden demonstrierten. Und nach dem Terroranschlag in Manchester vom 22. Mai 2017 wurde der Song nach der Schweigeminute von der trauenden Menschenmenge angestimmt, und später wurde der Song dann auch beim Benefizkonzert von Coldplay gespielt. Gleite ins Innere deiner Seele. Weißt du nicht, dass du irgendwo einen besseren Platz zum Spielen finden kannst? Du sagst, dass du dort noch nie gewesen bist. Aber alle Dinge, die du gesehen hast, werden langsam verblassen. 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
9: Ich bin Dirk Zeitler. Vor 5 Jahren starben 185 Menschen, als unter anderem im Ahrtal in Rheinland-Pfalz Flüsse und Bäche über die Ufer traten. Tausende Menschen verloren ihr gesamtes Hab und Gut. Zum Gedenken an die verheerende Flut reist heute auch Bundespräsident Steinmeier an.
10: Bundespräsident Steinmeier erinnert im Ahrtal an die Menschen, die bei dem Hochwasser ihr Leben verloren haben, an diejenigen, deren Haus nach der Flut nicht mehr bewohnbar war, an die Verletzten. Und er wird auch im Landtag in Nordrhein-Westfalen an einer Gedenkveranstaltung teilnehmen. Das Hochwasser der Ahr hatte auch in NRW massive Auswirkungen, damals 2021. Bundeskanzler Merz ist am Abend bei der zentralen Gedenkveranstaltung in Bad Neuenahr-Ahrweiler dabei. Lea Matschulat, Nachrichtenredaktion.
9: In Nordrhein-Westfalen laufen Ermittlungen gegen mehrere Justizbeamte. Seit dem Morgen durchsucht die Polizei in diesem Zusammenhang Räume einer Justizvollzugsanstalt und auch Wohnungen in NRW und Rheinland-Pfalz.
11: Im Fokus der Razzia stehen nicht nur Justizbeamte, sondern auch Inhaftierte und ehemalige Inhaftierte der JVA Rheinbach. Laut Bonner Polizei geht es um den Verdacht von Straftaten im Amt. Genauere Details sind noch unklar. Einen ähnlichen Fall gab es erst Anfang Mai in Euskirchen. Hier wurde gegen mehrere Mitarbeiter und ehemalige Häftlinge der JVA Euskirchen ermittelt. Dabei ging es um den Vorwurf, Gefängnismitarbeiter hätten regelrechte Bestechungsabos verkauft, bei denen man gegen eine monatliche Bezahlung vor Kontrollen gewarnt worden sein soll. Fiona Reinhardt, Nachrichtenredaktion.
9: Zwischen Hamburg und Cuxhaven ist am Morgen der Bahnverkehr eingestellt worden. Grund ist ein Brand an der Strecke. Die Polizei geht im Moment von Brandstiftung aus. Eine Prognose zur Dauer der Sperrung sei nicht möglich, sagte eine Bahnsprecherin. Zum Fußball. Bei der WM sind noch 4 Teams im Rennen um den Titel. Im ersten Halbfinale treffen heute Abend Vizeweltmeister Frankreich und Europameister Spanien aufeinander. Im zweiten Halbfinale spielt morgen Abend England gegen Argentinien.
12: Und jetzt für euch das Südwest-Update mit Philipp Stammer. Der Eigenanteil für Pflegeheimplätze in Rheinland-Pfalz ist weiter gestiegen. Die monatliche Belastung lag im ersten Heimjahr zuletzt bei durchschnittlich 3.289 Euro. Das sind knapp 240 Euro mehr als noch vor einem Jahr. Und auch in Hessen sind die Preise gestiegen. Hier zahlt man im Schnitt 3.431 Euro. Das sind sogar 405 Euro mehr als im letzten Jahr. Und in Baden-Württemberg sind letztes Jahr insgesamt 335 antisemitische Vorfälle gemeldet worden. Besonders häufig betroffen waren Schulen und Hochschulen.
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13: Hier steht ihr aktuell am längsten. Auf der A61 Richtung Mönchengladbach gibt es zwischen Mendig und dem Dreieck Sinzig 11 Kilometer Stau. Ebenfalls auf der A61 Richtung Ludwigshafen staut es sich zwischen Laudert und Stromberg auf 5 Kilometern. Auf der A48 Richtung Dernbach steht ihr zwischen dem Kreuz Koblenz und Bendorf-Neuwied 3 Kilometer. In der Gegenrichtung auf der A61 Richtung Koblenz gibt es zwischen Stromberg und Rheinböllen 4 Kilometer Stau. Wir wünschen euch eine gute Fahrt.
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13: In Bacharach zeigt das Thermometer derzeit 28 Grad. In Wiesbaden ebenfalls 28 Grad. Idstein meldet aktuell 27 Grad. In den nächsten Stunden ist es überwiegend locker bewölkt. Heute Nacht sinkt das Thermometer auf milde 19 Grad. Morgen wird es zeitweise bewölkt mit etwas Regen bei bis zu 28 Grad.
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14: Jetzt wunderbar. Also das ist wirklich ein geglücktes Cover, finde ich. Melissa Etheridge, Piece of My Heart im Original. Ein waschechter 68er von Janis Joplin.

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0: Das wär's doch jetzt, ne? 2000 Euro einfach so für einen Urlaub, der so gar nicht geplant war, ne? Weil in diesen komischen Zeiten, ja, ist alles nicht so einfach. Genau, also die 12er-Runde, genau in einer Stunde geht's wieder weiter. Heute Morgen in der Morning Workshop beim Engers und Engelhardt war Annette aus Duisburg dran. Und da haben wir mal rein, Geografie, Wissensgebiete, das wäre jetzt auch nicht mein Favorite.
3: Was ist die nördlichste bewohnte europäische Inselgruppe?
4: Die Lofoten.
3: Spitzbergen, welche Stadt in Italien hat die meisten Einwohner?
4: Mailand.
3: Rom, in welchem Land befindet sich der Kilimandscharo, Kenia oder Tansania?
4: Kenia.
3: Nein.
0: Ja, waren am Ende nur 3 Punkte für Annette. Also ihr habt natürlich weiterhin größte Chancen. Ja. Höchststand 9 Punkte sind zu schlagen. Gerne mitmachen, meldet euch gerne jetzt an auf unserer Seite, App, oder ihr klingelt auf unserer Gewinnspiel-Hotline durch. Und dann hören wir uns 12 Uhr mit einem hoffentlich für euch wirklich schönen, passenden Wissensgebiet. Ich freue mich. Metallica. The day that never comes.
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2: Led Zeppelin haben mal ein Hotelzimmer zerstört und das der Legende nach mit einem Hai.
3: And she's buying a stair.
2: 1973 sollen Mitglieder der Band bei einem wilden Abend in Seattle einen echten Hai in der Badewanne eines Groupies platziert haben. Details lieber nicht.
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8: Hier steht ihr aktuell am längsten. Auf der A61 Richtung Mönchengladbach gibt es zwischen Mendig und dem Dreieck Sinzig 10 Kilometer Stau. In der Gegenrichtung Richtung Ludwigshafen staut es sich zwischen Laudert und Stromberg auf 5 Kilometern. Ebenfalls Richtung Ludwigshafen zwischen Stromberg und Rheinböllen auf 7 Kilometern. Auf der A48 Richtung Dernbach steht ihr zwischen dem Kreuz Koblenz und Bendorf-Neuwied auf 4 Kilometern. Ebenfalls auf der A61 Richtung Ludwigshafen gibt es zwischen Rheinböllen und der Raststätte Hunsrück West eine Gefahr durch eine ungesicherte Unfallstelle. Auf der A65 Richtung Landau staut es sich zwischen Insheim und Landau Zentrum auf 2 Kilometern.
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8: Bei euch in Kelkern zeigt das Thermometer 28 Grad. In Bacharach wird es mit 29 Grad etwas wärmer, während Idstein ebenfalls 28 Grad meldet. In den nächsten Stunden ist es überwiegend locker bewölkt. Heute Nacht sinkt das Thermometer auf milde 19 Grad. Morgen wird es zeitweise bewölkt mit etwas Regen bei bis zu 28 Grad.
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1: Bei der Fußball-Weltmeisterschaft treffen heute Abend im ersten Halbfinale Vize-Weltmeister Frankreich und Europameister Spanien aufeinander. Morgen spielt dann England gegen Argentinien. Wer hat die besten Chancen? Mein lieber Kollege Thomas Thunfeld. Sind Favoriten im Duell Frankreich-Spanien?
2: Also als Favoriten würde ich hier jetzt keinen bezeichnen. Die Franzosen bestechen ja vor allem durch ihre Offensive und durch Superstürmer Kylian Mbappé, der ja mit bisher 8 Toren gemeinsam mit Messi die WM-Torschützenliste anführt. Bei Spanien sind es vor allem die stabile Defensive und Organisator Rodri im Mittelfeld, die die Mannschaft auszeichnen. Also beide Teams haben unterschiedliche Stärken und beide haben das Zeug, ins Endspiel zu kommen. Mhm. Vor 2 Jahren im EM-Halbfinale in München siegten übrigens die Spanier mit 2:1.
1: Mhm. Was könnte diesmal den Ausschlag geben?
2: Also Frankreichs Topstar Mbappé, der hat natürlich auf jeden Fall das Zeug dazu, dieses Spiel zu entscheiden. Allerdings hat er mit der spanischen Abwehr das bisher stärkste Bollwerk bei dieser WM gegen sich. Und es gibt ja die alte, aber bewährte Fußballweisheit, Spiele gewinnt man vorne, aber Titel gewinnt man hinten. Also mit einer stabilen Defensive als Grundlage. Spanien hat sich seit dem missglückten 0:0 Auftakt gegen Außenseiter Kap Verde immer weiter gesteigert. Und sie haben natürlich das Format auch, die französische Top-Offensive zu stoppen.
1: Da wünschen wir uns allen viel Spaß heute. Das erste Halbfinale, 21 Uhr. Vize-Weltmeister Frankreich gegen Europameister Spanien.
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17: Ich bin Dirk Zeitler. Das Hochwasser vor 5 Jahren in Nordrhein-Westfalen und Rheinland-Pfalz war einer der verheerendsten Naturkatastrophen in der jüngeren deutschen Geschichte. Nach dem Ende der Antragsfrist für die Fluthilfen im Ahrtal und anderen Hochwassergebieten sind bundesweit rund 6,2 Milliarden Euro aus einem Sondervermögen ausgezahlt worden. Das teilte das Bundesfinanzministerium mit. Das entspricht gut einem Fünftel der bis zu 30 Milliarden Euro, die der Bund bereitgestellt hat. In Nordrhein-Westfalen laufen Ermittlungen gegen mehrere Justizbeamte. Seit dem Morgen durchsucht die Polizei in diesem Zusammenhang Räume einer Justizvollzugsanstalt und auch Wohnungen in NRW und Rheinland-Pfalz.
18: Gefängnismitarbeiter haben offenbar Drogen und Handys in den Knast geschmuggelt. Geliefert wurde die Ware wohl von Freunden oder Angehörigen der Inhaftierten. Es geht also vermutlich um Bestechung und Korruption. Erst vor kurzem gab es eine ähnliche Razzia in der JVA Euskirchen. Da hatten Justizbeamte wohl sogar regelrechte Bestechungsabos im Angebot. Fixe Schmiergeldsummen im Gegenzug für Hafterleichterungen. Claudia Wächter, Nachrichtenredaktion.
17: Zwischen Hamburg und Cuxhaven ist am Morgen der Bahnverkehr eingestellt worden. Grund ist ein Brand an der Strecke. Die Polizei geht im Moment von Brandstiftung aus.
19: In der Nacht brennt ein Verteilerkasten und die Spuren deuten offenbar darauf hin, dass jemand den Verteiler mutwillig angezündet hat. Erst vor einigen Tagen hatte ein Brandanschlag die Strecke zwischen Düsseldorf und Köln über Stunden lahmgelegt. Nun deutet in Niedersachsen offenbar auch einiges auf Brandstiftung hin. Ein Zeuge hatte die Feuerwehr wegen eines Feuerscheins in einem Technikgebäude gerufen. Es brannte aber auch der Verteilerkasten in der Nähe. Lea Matschulat, Nachrichtenredaktion.
17: Die Deutsche Krankenhausgesellschaft befürchtet, dass jede dritte Klinik das Krankenkassensparpaket nicht überleben wird. Wir müssen damit rechnen, dass noch mehr Kliniken in die Schieflage geraten, sagte DKG-Vorstandschef Gast der Rheinischen Post. Seit 2022 haben nach seinen Angaben bundesweit schon 85 Krankenhäuser Insolvenz angemeldet.
3: Und jetzt für euch das Südwest-Update mit Philipp Stammer. Der Eigenanteil für Pflegeheimplätze in Rheinland-Pfalz ist weiter gestiegen. Die monatliche Belastung lag im ersten Halbjahr zuletzt bei durchschnittlich 3.289 Euro. Das sind knapp 240 Euro mehr als noch vor einem Jahr. Und auch in Hessen sind die Preise gestiegen. Hier zahlt man im Schnitt 3.431 Euro. Das sind sogar 405 Euro mehr als im letzten Jahr. Und in Baden-Württemberg sind letztes Jahr insgesamt 335 antisemitische Vorfälle gemeldet worden. Besonders häufig betroffen waren Schulen und Hochschulen.
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21: Hier steht ihr aktuell am längsten. Auf der A66 Richtung Ludwigshafen gibt es zwischen Laudert und Stromberg 10 Kilometer Stau nach einem Unfall. Ebenfalls auf der A61 Richtung Mönchengladbach zwischen Mendig und dem Dreieck Sinzig staut es sich auf 10 Kilometern. Auf der A48 Richtung Dernbach zwischen dem Kreuz Koblenz und Bendorf-Neuwied gibt es 5 Kilometer Stau. Gute Fahrt!
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21: Bei euch in Mainz sind es aktuell 31 Grad. In Idstein messen wir 29 und Groß-Gerau meldet 30 Grad. In den nächsten Stunden ist es überwiegend locker bewölkt. Heute Nacht sinkt das Thermometer auf milde 19 Grad. Morgen wird es zeitweise bewölkt mit etwas Regen bei bis zu 28 Grad.
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22: Das ist doch super, so ein unerwarteter Urlaub. Boah, bitte. Also, gerne mitspielen jetzt, durchklingeln auf 01806-86-86-85 für 20 Cent pro Anruf aus dem deutschen Festnetz Mobil Meer. Bin gespannt, welches Wissensgebiet wir gleich am Wickel haben. Ja? Zuhören und mitraten macht ja auch tierisch Bock. Nach Meat Love. I'd do anything for love.
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2: Ja, für die 12er Runde steht bereit der Thomas aus Ilsede. Ich grüße dich. Hallo. Guten Tag. Hallo. Piep, piep, piep.
3: Hallo.
2: Na, kannst du mich hören?
3: Ich kann dich hören, Annette.
2: Sehr gut, prima. Wo steckst du gerade?
3: Ich bin hier in Lammspringe unterwegs.
2: Ja.
3: Das ist bei Hildesheim.
2: Ah, cool. Und bist du so im Außendienst unterwegs, oder?
3: Ganz genau, ich bin im Außendienst unterwegs.
2: Sehr gut.
3: Für den Baustoffhandel.
2: Ah, super. Okay. Fährst aber jetzt nicht, kannst dich gut konzentrieren.
3: Ich kann mich jetzt konzentrieren.
2: Sehr schön, anmelden. Auf deinen kommenden Sommerurlaub. Wo würdest du gern mal hin?
3: Boah, viele Ecken. In 5 Wochen fahre ich nach Kroatien.
2: Oh, sehr schön, sehr schön. Da soll es ja gut und auch günstig sein noch, ne? Mhm.
3: Ja, ist schön da.
2: Gut, dann gucken wir mal, was du für ein Wissensgebiet bekommst, ja? Du sagst laut und deutlich Stopp, ja? Geht los?
3: Ja. Mhm.
1: Stopp. Wissensgebiet Musik.
3: Ah.
2: Oh, gut.
3: Super.
2: Ja. Ja, schön. Endlich mal einer, der sich freut. Wenn du was nicht weißt, sag schnell weiter. Wir sparen Zeit. 9 Punkte sind zu schlagen. Schaffst du. Ich drücke dir die Daumen. Thomas, über welches Jahr singt Bryan Adams in seinem Beruf?
3: Summer of 69.
2: Ja. Ja oder nein? Bob Dylan heißt eigentlich Zimmermann mit Nachnamen.
3: Ja.
2: Zu welcher Band gehört Wolfgang Niedecken?
3: Bob.
2: Welches Instrument spielt Billy Joel hauptsächlich?
3: Gitarre.
2: Klavier. Bruce Springsteen singt Born in the
3: USA.
2: Wie nennt man das kleine Plättchen, mit dem man Gitarrenseiten anschlägt?
3: Ja.
2: Welche kalifornische Band hatte einen Riesenerfolg mit Californication? Red Hot Chili Peppers.
3: Ja.
2: Wie heißt der Schlagzeuger der Beatles?
3: Ringo Starr.
2: Welches Instrument gibt in den meisten Bands den Rhythmus und das Tempo vor?
3: Schlagzeug.
2: Veröffentlichen die Rolling Stones bald ein neues Album? Haben
3: ja,
2: Sie das
3: 25.
2: Ja. Welche Waffe steckt im Namen von Guns N' Roses?
3: Die Pistole.
2: Wie heißt Bono mit bürgerlichem Namen? Paul oder John?
3: Paul.
2: Led Zeppelin besingt den Stairway to?
3: To Heaven.
2: Wann fand die erste? Boah, krass, krass, krass, krass, krass. Das war richtig gut, glaube ich. Frag mal meinen lieben Praktikanten, den Nils, wie viel waren das?
4: Thomas, du hast 11 Punkte geknackt und bist damit diese Woche der Spitzenreiter.
2: Ja, cool. Meine Güte, Wahnsinn. Herzlichen Glückwunsch, das ist ja mega. Das muss jetzt bis Freitag halten, ne?
3: Ja, das hoffe ich doch.
2: Ja, cool, super, meine Güte. Damit ist der Tag aber schon mal schön im Flow, ne?
3: Ja, sehr das schön. Hört sich gut an.
2: Ja, dann wünsche ich dir gute Geschäfte. Brauchst du ja immer so als Außendienstmitarbeiter, ne?
3: Genau.
2: Und einen wunderschönen Sommertag.
3: Ja,
2: alles
3: danke
2: Liebe,
3: euch auch.
2: Thomas. Tschüss.
3: Tschüss.
2: Nächste Runde, 17 Uhr.
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4: Hier steht ihr aktuell am längsten. Auf der A61 Richtung Ludwigshafen gibt es zwischen Laudert und Stromberg 9 Kilometer Stau nach einem Unfall. Ebenfalls auf der A61 Richtung Koblenz läuft die Unfallaufnahme zwischen Rheinböllen und Waidlaubersheim. Die Fahrbahn ist auf eine Spur verengt. Auf der A61 Richtung Koblenz steht ihr zwischen Waidlaubersheim und Rheinböllen auf 5 Kilometern. In der Gegenrichtung Richtung Ludwigshafen gibt es zwischen Emmelshausen und Boppard 1 Kilometer Stau.

0: Auf der A48 Richtung Dernbach staut es sich zwischen dem Kreuz Koblenz und Hörgrenzhausen auf 4 Kilometern. Ebenfalls 4 Kilometer stockender Verkehr auf der A61 Richtung Mönchengladbach zwischen Mendig und dem Dreieck Sinzig. Gute Fahrt.
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0: In Mainz zeigt das Thermometer gerade 32 Grad. Etwas kühler ist es in Wörstadt mit 28 Grad, während Darmstadt 30 Grad meldet. In den nächsten Stunden ist es überwiegend locker bewölkt. Heute Nacht sinkt das Thermometer auf milde 19 Grad. Morgen wird es zeitweise bewölkt mit etwas Regen bei bis zu 28 Grad.
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1: Ich begrüße ganz herzlich die Daniela Timka. Hallo Daniela, grüß dich.
2: Hallo.
1: Du hast bei uns Rockharz gewonnen.
2: Ja, das war Wahnsinn. Es hat richtig viel Spaß gemacht. Das Wetter hat super mitgespielt. Mhm. Wir hatten eine Menge Spaß tatsächlich.
1: Warst du an der Teufelsmauer auch oder oben?
2: Ja, da waren wir oben und haben natürlich die volle Gewitterschau genommen.
1: Ah, kleine Abkühlung. Ja, aber es ist eine magische Kulisse, ne? Ja, so wie aus einer anderen Welt, ne?
2: Vor allen Dingen der Ausblick ist grandios.
1: Absolut. Geil. Welche Band hat dir besonders gefallen?
2: Feuerschwanz tatsächlich.
1: Ah, okay,
2: die super. Die haben richtig Stimmung gemacht.
1: Mhm. Thema für die anderen. Richtig einfach. Du ziehst die App runter, dann meldest du dich da an und zack, gewinnt man, ne? Es ist jetzt kein Hexenwerk.
2: War super einfach tatsächlich. Die App habe ich auf dem Handy. Man muss wirklich einfach nur teilnehmen drücken und auf einmal kriegt man einen Anruf und ist völlig perplex.
1: Ja.
2: Also ich war super überrascht, ich habe da überhaupt nicht mit gerechnet.
1: Voll schön, ja.
2: Und ich habe mich riesig gefreut.
1: Das ist toll, das freut uns natürlich. Das ist einfach ein toller Sommer und es geht auch noch weiter. Wir haben ja noch mehr Tickets für die Toten Hosen, ja, und Wacken. Das steht als nächstes an, nächste Woche. Also müsst ihr auch dabei sein? Machst du nochmal mit?
2: Na klar. Ich mache auf jeden Fall nochmal mit.
1: Toll.
2: Es war so schön einfach. Und
1: ich wünsche dir einen ganz, ganz schönen Tag, liebe Daniela, ja?
2: Danke, das wünsche ich auch.
1: Von Herzen alles Liebe dir, ne? Tschüss. Ciao, ciao.
2: Danke, tschüss.
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5: Ich bin Dirk Zeitler. Die Stimmung im Einzelhandel hat sich weiter verschlechtert, vor allem wegen der anhaltenden Kaufzurückhaltung. Das zeigt eine Umfrage des Handelsverbands Deutschland unter 600 Unternehmen der Branche. 63% gaben an, ihre Geschäftslage habe sich im ersten Halbjahr verschlechtert.
6: Schon das vergangene Jahr sei eher bescheiden gewesen, heißt es vom Handelsverband Deutschland. Jetzt sei die Situation noch dramatischer. Die Stimmung bei Verbrauchern und Unternehmen liege auf dem gleichen Niveau wie im zweiten Corona-Lockdown. Als größtes Problem nennen fast 80% der Händler die Kaufzurückhaltung. Dahinter folgen Bürokratie, Preisentwicklung, Mindestlohn und Energiekosten. Circa 40% der Händler bewerten ihre Geschäftslage in der Umfrage des Handelsverbands als schlecht. Das sind etwa 10% mehr als noch im Vorjahr. Fiona Reinhardt, Nachrichtenredaktion.
5: Zwischen Hamburg und Cuxhaven ist am Morgen der Bahnverkehr eingestellt worden. Grund ist ein Brand an der Strecke. Die Polizei geht im Moment von Brandstiftung aus.
7: In der Nacht brennt ein Verteilerkasten und die Spuren deuten offenbar darauf hin, dass jemand den Verteiler mutwillig angezündet hat. Erst vor einigen Tagen hatte ein Brandanschlag die Strecke zwischen Düsseldorf und Köln über Stunden lahmgelegt. Nun deutet in Niedersachsen offenbar auch einiges auf Brandstiftung hin. Ein Zeuge hatte die Feuerwehr wegen eines Feuerscheins in einem Technikgebäude gerufen. Es brannte aber auch der Verteilerkasten in der Nähe. Lea Matschulat, Nachrichtenredaktion.
5: Iranische Medien haben erneut Explosionen an der Südküste gemeldet. Der staatliche Rundfunk berichtete über 5 Detonationen im Westen der Hafenstadt Bandar Abbas. Kurz darauf sei die Stadt Bushehr unter Beschuss geraten. Über Schäden oder Opfer gab es zunächst keine Details. Zum Fußball. Bei der WM sind noch 4 Teams im Rennen um den Titel. Im ersten Halbfinale treffen heute Abend Vizeweltmeister Frankreich und Europameister Spanien aufeinander. Im zweiten Halbfinale spielt morgen Abend England gegen Argentinien.
8: Und jetzt für euch das Südwest-Update mit Philipp Stammer. Der Eigenanteil für Pflegeheimplätze in Rheinland-Pfalz ist weiter gestiegen. Die monatliche Belastung lag im ersten Halbjahr zuletzt bei durchschnittlich 3.289 Euro. Das sind knapp 240 Euro mehr als noch vor einem Jahr. Und auch in Hessen sind die Preise gestiegen. Hier zahlt man im Schnitt 3.431 Euro. Das sind sogar 405 Euro mehr als im letzten Jahr. Und in Baden-Württemberg sind letztes Jahr insgesamt 335 antisemitische Vorfälle gemeldet worden. Besonders häufig betroffen waren Schulen und Hochschulen.
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9: Hier steht ihr aktuell am längsten. Auf der A661 Richtung Ludwigshafen. Zwischen Laudert und Stromberg gibt es 11 Kilometer Stau nach einem Unfall. In der Gegenrichtung müsst ihr zwischen Rheinböllen und der Raststätte Hunsrück West mit Behinderungen rechnen. Die Fahrbahn ist wegen Unfallaufnahme auf eine Spur verengt. Auf der A48 Richtung Dernbach zwischen dem Kreuz Koblenz und Bendorf-Neuwied staut es sich auf 3 Kilometern. Ihr verliert mindestens 18 Minuten. Auf der A63 Richtung Kaiserslautern zwischen dem Kreuz Alzey und Erbes-Büdesheim liegen Gegenstände auf der Fahrbahn. Habt eine gute und sichere Fahrt.
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9: In Alzey zeigt das Thermometer 31 Grad. In Darmstadt ebenfalls. Bad Schwalbach meldet 30 Grad. In den nächsten Stunden ist es überwiegend locker bewölkt. Heute Nacht sinkt das Thermometer auf milde 19 Grad. Morgen wird es zeitweise bewölkt mit etwas Regen bei bis zu 28 Grad.
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10: Ja, Sommer in Deutschland. Die einen schaufeln ihre Keller leer. Ja, ich zum Beispiel heute Nacht. Da ist ein bisschen was reingeflutet. Ein heftiges Unwetter. Die anderen schwitzen wie bekloppt. Ja, so ist das. Wir stehen zusammen. Lasst es euch gut gehen, egal was gerade ist, ob ihr ja schon Ferien habt, einen tollen Sommertag genießt oder noch in der Firma rumschwitzt. Wir kriegen das hin jetzt mit Def Leppard, Rock of Ages.
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1: Bei der Fußball-Weltmeisterschaft treffen heute Abend im ersten Halbfinale Vize-Weltmeister Frankreich und Europameister Spanien aufeinander. Morgen spielt dann England gegen Argentinien. Wer hat die besten Chancen? Mein lieber Kollege Thomas Thonfeld. Gibt es einen Favoriten im Duell Frankreich-Spanien?
2: Also als Favoriten würde ich hier jetzt keinen bezeichnen. Die Franzosen bestechen ja vor allem durch ihre Offensive und durch Superstürmer Kylian Mbappé, der ja mit bisher 8 Toren gemeinsam mit Messi die WM-Torschützenliste anführt. Bei Spanien sind es vor allem die stabile Defensive und Organisator Rodri im Mittelfeld, die die Mannschaft auszeichnen. Also beide Teams haben unterschiedliche Stärken und beide haben das Zeug, ins Endspiel zu kommen. Mhm. Vor 2 Jahren im EM-Halbfinale in München siegten übrigens die Spanier mit 2:1.
1: Mhm. Was könnte diesmal den Ausschlag geben?
2: Also Frankreichs Topstar Mbappé, der hat natürlich auf jeden Fall das Zeug dazu, dieses Spiel zu entscheiden. Allerdings hat er mit der spanischen Abwehr das bisher stärkste Bollwerk bei dieser WM gegen sich. Und es gibt ja die alte, aber bewährte Fußballweisheit, Spiele gewinnt man vorne, aber Titel gewinnt man hinten. Also mit einer stabilen Defensive als Grundlage. Spanien hat sich seit dem missglückten 0:0 Auftakt gegen Außenseiter Kap Verde immer weiter gesteigert. Und sie haben natürlich das Format auch, die französische Top-Offensive zu stoppen.
1: Ja, da wünschen wir uns allen viel Spaß heute. Das erste Halbfinale, 21 Uhr. Vize-Weltmeister Frankreich gegen Europameister Spanien.

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2: Hier müsst ihr aktuell am meisten Zeit einplanen. Auf der A61 Richtung Ludwigshafen gibt es zwischen Laudert und Stromberg 11 Kilometer Stau nach einem Unfall. In der Gegenrichtung Koblenz kommt ihr zwischen Rheinböllen und der Raststätte Hunsrück West nur einspurig voran. Dort läuft die Unfallaufnahme. Auf der A48 Richtung Dernbach staut es sich zwischen dem Kreuz Koblenz und Bendorf-Neuwied auf 3 Kilometern. Auf der A65 Richtung Landau steht ihr zwischen Insheim und Landau-Zentrum 1 Kilometer. Habt eine gute und sichere Fahrt.
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2: In Pfungstadt zeigt das Thermometer gerade 32 Grad. Hofheim meldet 33 Grad, während es in Mainz 34 Grad warm ist. In den nächsten Stunden ist es überwiegend locker bewölkt. Heute Nacht sinkt das Thermometer auf milde 19 Grad. Morgen wird es zeitweise bewölkt mit etwas Regen bei bis zu 28 Grad.
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Marketing-Experten sagen, die nächsten 3 Sekunden entscheiden, ob du dranbleibst oder nicht. Und, hat's funktioniert? Dann gleich weiter so. Metallica.

0: Rick, I want you to want me. Tolle Live-Fassung.
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0: Jetzt wartet wieder für 10:10 bei meinem Kollegen Martin Fischer. Eine tolle Rubrik. Und ihr habt sie in der Hand. Original oder Cover, Cover oder Original. Schickt uns gerne eine Sprachnachricht, was ihr lieber hören wollt. Es geht um die Kinks im Original Waterloo Sunset. 1967, eine wunderschöne Liebesgeschichte, Sonnenuntergang, zwei Menschen in London. Oh ja. Ja, sehr schön. Und Def Leppard hat sich Waterloo Sunset auch angenommen. Mhm, tolles Cover. Klingt auch nochmal ganz anders tatsächlich, also hat so einen richtig eigenen Vibe. Ja, jetzt habt ihr es in der Hand, gerne eine Sprachnachricht schicken. Die Nummer von unserer WhatsApp-Nummer, die findet ihr auf unserer Seite. Und ja, Martin freut sich und ich wünsche euch einen wundervollen Sommernachmittag jetzt mit The Offspring. Why don't you get a job?
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4: Und wir schauen jetzt hier auf die drei größten Rockalben aus dem Jahr 1982.
1: Platz 3.
4: Wir starten mit einer Platte, die sowohl Punkrock als auch Mainstream-Elemente beinhaltet. The Clash, Combat Rock.
5: Should I stay or should I go?
1: Platz 2.
4: Dieses Album hier gewann insgesamt 6 Grammys, darunter auch das Album des Jahres Toto mit Toto 4.
1: Platz 1.
4: In so manchen Jahren wäre die Scheibe vielleicht auch Platz 1 gewesen, aber ganz ehrlich, 1982, da führt kein Weg an Iron Maiden und The Number of the Beast vorbei. Das erste Album mit Sänger Bruce Dickinson.
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2: Ich bin Thomas Brockt. Vor 5 Jahren starben 185 Menschen, als unter anderem im Ahrtal in Rheinland-Pfalz Flüsse und Bäche über die Ufer traten. Tausende Menschen verloren ihr gesamtes Hab und Gut. Zum Gedenken an die verheerende Flut ist heute auch Bundespräsident Steinmeier angereist.
16: 5 Jahre nach dem Hochwasser ist längst noch nicht alles wieder aufgebaut. Weggespült wurden damals ja auch komplette Straßen, Sportplätze und Geschäfte. Von den Mitteln, die der Bund für den Wiederaufbau im Ahrtal und in der Region bereitstellt, sind bislang gut 6 Milliarden Euro ausgezahlt worden. Insgesamt liegt eine Summe von bis zu 30 Milliarden Euro bereit. Bundespräsident Steinmeier und auch Bundeskanzler Merz werden sich heute auch ein Bild machen, wie weit der Wiederaufbau ist. Lea Matschulat, Nachrichtenredaktion.
2: Vor allem wegen der anhaltenden Kaufzurückhaltung hat sich die Stimmung im deutschen Einzelhandel weiter verschlechtert. Das zeigt eine Umfrage des Handelsverbands Deutschland. 63% gaben darin an, ihre Geschäftslage habe sich im ersten Halbjahr verschlechtert. Vor einem Jahr sagten das 51%. 42% der Händler bewerten ihre Geschäftslage aktuell als schlecht. Vor einem Jahr waren es 33%. Die Situation sei noch dramatischer, als sie es im eher bescheidenen Vorjahr bereits war, heißt es vom Verband. Ausländer stabilisieren den Arbeitsmarkt in Deutschland, das sagt die Bundesagentur für Arbeit. Demnach haben ausländische Beschäftigte den Jobaufbau der vergangenen Jahre maßgeblich mitgetragen.
20: Der Lkw-Fahrer aus Afghanistan, die Pflegekraft aus Syrien, fast jeder zweite neue Job hier, der wird von Menschen erledigt, die nicht aus der EU kommen. Viele stammen dagegen aus den wichtigsten Asylherkunftsländern. Ein Zeichen erfolgreicher Integration, sagt die Bundesagentur, und gut für den deutschen Arbeitsmarkt. Aber auf Dauer reiche das nicht, sagen die Experten, denn bald gingen die geburtenstarken Jahrgänge nach und nach in Rente. Claudia Wächter, Nachrichtenredaktion.
2: Rund 2 Monate nach der Attacke eines Tigers auf einen Pfleger nahe Leipzig ist der Mann gestorben. Der 72-Jährige erlag seinen schweren Verletzungen, wie die Staatsanwaltschaft mitteilte. Nun werde wegen des Verdachts der fahrlässigen Tötung durch Unterlassung ermittelt. Mitte Mai war der Tiger aus dem privaten Gehege einer ehemaligen Zirkusartistin in einem Gewerbegebiet in Dölzig entkommen. Dabei wurde der Helfer der Artistin schwer verletzt. Die Polizei erschoss die Raubkatze.
21: Und jetzt für euch das Südwest-Update mit Philipp Stammer. Der Eigenanteil für Pflegeheimplätze in Rheinland-Pfalz ist weiter gestiegen. Die monatliche Belastung lag im ersten Heimjahr zuletzt bei durchschnittlich 3.289 Euro. Das sind knapp 240 Euro mehr als noch vor einem Jahr. Und auch in Hessen sind die Preise gestiegen. Hier zahlt man im Schnitt 3.431 Euro. Das sind sogar 405 Euro mehr als im letzten Jahr. Und in Baden-Württemberg sind letztes Jahr insgesamt 335 antisemitische Vorfälle gemeldet worden. Besonders häufig betroffen waren Schulen und Hochschulen.
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23: Hier steht ihr aktuell am längsten. Auf der A61 Richtung Ludwigshafen gibt es zwischen Laudert und Stromberg 11 Kilometer Stau nach einem Unfall. Im weiteren Verlauf Richtung Ludwigshafen ist die Fahrbahn zwischen Rheinböllen und der Raststätte Hunsrück West auf eine Spur verengt. Auf der A48 Richtung Dernbach staut es sich zwischen dem Kreuz Koblenz und Bendorf 3 Kilometer. Ebenfalls auf der A61 Richtung Koblenz laufen zwischen Gau-Bickelheim und Bad Kreuznach Bergungsarbeiten. Der Standstreifen ist blockiert. Habt eine gute und sichere Fahrt.
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23: In Darmstadt zeigt das Thermometer gerade 32 Grad. Bad Schwalbach meldet 31 Grad, während es in Groß-Gerau mit 33 Grad am wärmsten ist. In den nächsten Stunden ist es überwiegend klar. Heute Nacht sinkt das Thermometer auf milde 20 Grad. Morgen wird es dann teils bewölkt mit Regen bei bis zu 28 Grad.
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24: Ja, wunderschönen guten Tag. Ich hoffe, ihr habt alle einen fantastischen Dienstagnachmittag. Ich bin Martin Fischer und ich habe natürlich im Gepäck eine neue Runde Original oder Cover. Immer um kurz nach 2 bei uns. Ihr könnt entscheiden, was wir spielen. Und heute gibt's einen der größten britischen Songs überhaupt, muss ich glaube ich sagen. Ein London-Klassiker aus 1967, The Kings, Waterloo Sunset. Ja. Ein wunderbarer Song über den Blick auf die Waterloo Bridge und die Themse. Und wenn da die Sonne untergeht, dann ist man im Paradies. Das ist das Ganze so ziemlich schön zusammengefasst. So, das Cover finde ich immer schön, wenn da was komplett Neues draus gemacht wird. Das kam Jahrzehnte später. Es hat mehr Druck, mehr Gitarren, ist ein bisschen moderner produziert und geht allgemein einfach mehr nach vorne. Das kommt von Def Leppard. Ich muss ganz ehrlich sagen, das finde ich ziemlich geil. Jetzt bin ich ein bisschen hin und her gerissen. Was sollen wir spielen? Ich brauche euch, eure Musikexpertise. Bitte einmal an unser Studio-WhatsApp. Den Link dazu findet ihr auf unserer Website. In drei Songs entscheiden wir dann hier zusammen. Was darf sein, die Kings oder Def Leppard? Bis dahin gibt's hier gute Mucke von R.E.M., Papa Roach und Pink Floyd. Another Brick in the Wall. Part 2.
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0: Eine Hymne an das unglücklich verliebt sein. Immer wieder schön. R.E.M. Losing My Religion.
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0: Und da gibt's heute auch eine Hymne, aber ganz andersherum. Hier gibt's eine Hymne an die schönen Momente. Kommt aus 1967, spielt in London und kommt von den Kings. Es geht um den Blick auf die Waterloo Bridge und die Themse. Und wenn man da abends steht, dann sieht man vielleicht auch den Waterloo Sunset. Geschrieben von Ray Davies, er wollte einfach nur einen perfekten Moment festhalten. Im Song geht's darum, dass er auf die, Waterloo Bridge schaut abends und jeden Abend trifft sich da ein Pärchen und genießt den Sonnenuntergang. Das war's eigentlich auch schon. Er wollte nicht unbedingt eine riesige Geschichte erzählen, sondern einfach nur einen perfekten Moment festhalten. Das hat er gemacht. Viele nennen ihn einen der schönsten Songs über London aller Zeiten. Landet auch regelmäßig in den Listen der besten Songs aller Zeiten. Wie gesagt, aus 1967 ist mittlerweile einer der größten britischen Songs überhaupt. Die Kings, die haben ja immer so ein bisschen im Schatten der Beatles gelebt, aber besonders solche Hymnen zeigen, das ist eigentlich kompletter Schwachsinn. Das Cover, das wir heute haben, das kam sehr viel später, Jahrzehnte später. Es ist sehr viel rockiger, geht mehr nach vorne, mehr Druck, mehr Gitarren, moderner produziert. Und ich muss ganz ehrlich sagen, das klingt ziemlich geil. Hier sind Def Leppard. Bleibt nah an der Vorlage. Aber natürlich halt eher im Hardrock-Stil. Und ich finde das immer schön, wenn so komplette Oldies einmal einfach abgedatet werden und das Ganze am Ende auch noch super funktioniert. So, ich find's klasse, aber was ich sage, das müsst ihr wie immer erstmal ignorieren. Es geht darum, was sagt ihr denn? Wir hören mal rein in WhatsApp.
2: Also ich finde das Cover, das hört sich auch gar nicht mal schlecht an. Mhm. Auf jeden Fall besser als das Original. Also steht für mich fest, Cover schlägt Original mal wieder.
0: Das ist eine klare Aussage.
3: Hallo im Studio, die Andrea hier.
0: Hi.
3: Ja, keine Frage, weil der Leppard hatte mich gehabt. Also ich bin heute ganz klar für das Cover. Lieben Dank, liebe Grüße an euch. Ciao, ciao.
0: Ja, vielen lieben Dank. Danke, dass ihr meiner Meinung sagt. Ich habe ehrlich gesagt gehofft, dass ihr das sagt. Ich finde nämlich, das hier ist einer der Fälle, wo... Also Klassiker covern ist ja immer schwer, ne? Aber wenn du es dann hinbekommst und das am Ende ziemlich geil klingt, dann hey, wieso nicht? Und das Original, es hat ein bisschen Staub angesetzt, oder? Deswegen gibt's hier heute die Neuversion Def Leppard Waterloo Sunset. Vielen lieben Dank fürs Abstimmen.
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5: Es gibt so ein paar Bands, die müssen sich richtig Gedanken gemacht haben, wie sie eigentlich heißen wollen. Vielleicht monatelang Marktforschung gemacht, um zu schauen, was kommt denn eigentlich gut an. Ja, und dann gibt's auch die Arctic Monkeys. Ja, bei den Arctic Monkeys, da gibt's keine große Story hinter dem Namen, sondern einfach trockenen britischen Humor. Gitarrist Git McAndrew fand den Namen einfach witzig. Und Sänger Alex Turner meinte später, der Name klingt wie was, was man sich mit 15 ausdenkt. Und genau deshalb sei's perfekt. Irgendwie aber auch sehr sympathisch, oder?
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8: Hier steht ihr aktuell am längsten. Auf der A61 Richtung Ludwigshafen gibt es zwischen Laudert und Rheinböllen 4 Kilometer Stau nach einem Unfall. Die Fahrbahn ist auf eine Spur verengt, bildet eine Rettungsgasse. Auf der A48 Richtung Dernbach zwischen dem Kreuz Koblenz und Bendorf oder Neuwied staut es sich auf 4 Kilometern. Ebenfalls auf der A61 Richtung Koblenz gibt es zwischen dem Kreuz Ludwigshafen und dem Kreuz Frankenthal 3 Kilometer Stau. Gute Fahrt.
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8: Bei euch in Limburg sind es aktuell 33 Grad, in Groß-Gerau messen wir 34 und Niederolm meldet ebenfalls 34 Grad. In den nächsten Stunden ist es überwiegend klar. Heute Nacht sinkt das Thermometer auf milde 20 Grad. Morgen wird es dann teils bewölkt mit Regen bei bis zu 28 Grad.
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0: Silvester Rock'n'Pop mit Alanis Morissette. Viertel vor drei am Dienstag. Das war Ironic.
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0: So, wir haben die große Pause hinter uns gebracht. Heute Abend geht's wieder los. Das erste Halbfinale steht an. Vize-Weltmeister Frankreich und Europameister Spanien treffen aufeinander. Morgen dann England gegen Argentinien. Also wir haben jetzt wirklich nur noch vier riesige Fußballnationen. Ich glaube, wenn du vor dem Turnier gesagt hättest, die vier kommen ins Halbfinale, das wäre wahrscheinlich der sicherste Tipp gewesen. Und genau das haben wir jetzt auch. Müssen wir mal drüber quatschen. Kollege Thomas Thonfeld ist bei mir. Hallo.
2: Ja, hallo.
0: Jetzt ist natürlich die Frage, Spanien, Frankreich, zwei Riesendinger, unterschiedliche Spielstile. Kann man da überhaupt einen Favoriten ausmachen?
2: Also als Favoriten würde ich hier jetzt keinen bezeichnen. Die Franzosen bestechen ja vor allem durch ihre Offensive und durch Superstürmer Kylian Mbappé, der ja mit bisher 8 Toren gemeinsam mit Messi die WM-Torschützenliste anführt. Bei Spanien sind es vor allem die stabile Defensive und Organisator Rodri im Mittelfeld, die die Mannschaft auszeichnen. Also beide Teams haben unterschiedliche Stärken und beide haben das Zeug, ins Endspiel zu kommen. Mhm. Vor 2 Jahren im EM-Halbfinale in München siegten übrigens die Spanier mit 2:1.
0: Ja, nachdem sie uns rausgekickt haben mit diesem nicht gegebenen Handelfmeter. Ne? Dankeschön für die Erinnerung. Also, es ist so ein bisschen Unstoppable Force meets Immovable Object, kann man glaube ich sagen. Was macht da am Ende einen Unterschied in so einem Spiel?
2: Also Frankreichs Topstar Mbappé, der hat natürlich auf jeden Fall das Zeug dazu, dieses Spiel zu entscheiden. Allerdings hat er mit der spanischen Abwehr das bisher stärkste Bollwerk bei dieser WM gegen sich. Und es gibt ja die alte, aber bewährte Fußballweisheit, Spiele gewinnt man vorne, aber Titel gewinnt man hinten, also mit einer stabilen Defensive als Grundlage. Spanien hat sich seit dem missglückten 0:0 Auftakt gegen Außenseiter Kap Verde immer weiter gesteigert und sie haben natürlich das Format, auch die französische Top-Offensive zu stoppen.
0: Letztendlich ist es Frankreich gegen Spanien und es kann, glaube ich, einfach alles passieren. Dankeschön an den Kollegen Thomas Thonfeld.
2: Ja, gerne.
0: Und heute Abend um 21 Uhr geht's dann los. Frankreich gegen Spanien, wie gesagt, morgen England gegen Argentinien. Alles zur WM hört ihr dann auch weiterhin bei uns.
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8: Ich bin Thomas Brockt. Nach der Messerattacke an einem Gymnasium im oberbayerischen Schongau prüfen die Ermittler jetzt ein mögliches extremistisches Motiv. Die Bayerische Zentralstelle für Extremismus und Terrorismus hat den Fall übernommen. Ein 16-Jähriger soll zwei 13-jährige Mädchen schwer verletzt haben.
9: Nach der Messerattacke hatten die Ermittler ein Schreiben geprüft, das von dem mutmaßlichen Täter stammen könnte. Darin enthalten Beschimpfungen mehrerer Religionsgemeinschaften und Bevölkerungsgruppen, Beleidigungen von Menschen aus dem Umfeld des Verfassers, darunter Mitschüler und Lehrkräfte. Zudem wurde untersucht, ob die Tat per Livestream übertragen werden sollte. Dem 16-Jährigen wird vorgeworfen, zwei ehemalige Mitschülerinnen mit einem Messer schwer verletzt zu haben. Dominik Schweiger, Nachrichtenredaktion.
8: Bundespräsident Steinmeier hat am 5. Jahrestag der verheerenden Flut in Rheinland-Pfalz und Nordrhein-Westfalen den Zusammenhalt und die Solidarität nach der Katastrophe gewürdigt. Ein solcher Jahrestag sei kein einfacher Tag. Man wolle nach vorne schauen, aber gleichzeitig spüre man den Schmerz noch, sagte Steinmeier bei der Eröffnung einer Fotoausstellung. Diese zeigt Porträts von Menschen aus der Region und erzählt unter anderem, was ihnen in der schweren Zeit geholfen hat oder welche Zukunftsvisionen sie haben. Durch die Flut im Ahrtal sind damals mehr als 180 Menschen ums Leben gekommen. Die Stimmung im Einzelhandel hat sich weiter verschlechtert, vor allem wegen der anhaltenden Kaufzurückhaltung. Das zeigt eine Umfrage des Handelsverbands Deutschland. 63% gaben dabei an, ihre Geschäftslage habe sich im ersten Halbjahr verschlechtert.
10: Schon das vergangene Jahr sei eher bescheiden gewesen, heißt es vom Handelsverband Deutschland. Jetzt sei die Situation noch dramatischer. Die Stimmung bei Verbrauchern und Unternehmen liege auf dem gleichen Niveau wie im zweiten Corona-Lockdown. Als größtes Problem nennen fast 80% der Händler die Kaufzurückhaltung. Dahinter folgen Bürokratie, Preisentwicklung, Mindestlohn und Energiekosten. Fiona Reinhardt, Nachrichtenredaktion.
8: Rund zwei Monate nach der Attacke eines Tigers auf einen Pfleger nahe Leipzig ist der Mann gestorben. Der 72-Jährige erlag seinen schweren Verletzungen, wie die Staatsanwaltschaft mitteilte. Nun werde wegen des Verdachts der fahrlässigen Tötung durch Unterlassung ermittelt. Mitte Mai war der Tiger aus dem privaten Gehege einer ehemaligen Zirkusartistin in einem Gewerbegebiet in Dölzig entkommen. Dabei wurde der Helfer der Artistin schwer verletzt. Die Polizei erschoss die Raubkatze.
11: Und jetzt für euch das Südwest-Update mit Philipp Stammer. Der Eigenanteil für Pflegeheimplätze in Rheinland-Pfalz ist weiter gestiegen. Die monatliche Belastung lag im ersten Heimjahr zuletzt bei durchschnittlich 3.289 Euro. Das sind knapp 240 Euro mehr als noch vor einem Jahr. Und auch in Hessen sind die Preise gestiegen. Hier zahlt man im Schnitt 3.431 Euro. Das sind sogar 405 Euro mehr als im letzten Jahr. Und in Baden-Württemberg sind letztes Jahr insgesamt 335 antisemitische Vorfälle gemeldet worden. Besonders häufig betroffen waren Schulen und Hochschulen.
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12: Hier steht ihr aktuell am längsten. Auf der A48 Richtung Bernbach gibt es zwischen dem Kreuz Koblenz und Bendorf-Neuwied 5 Kilometer Stau. Rechnet mit mindestens 25 Minuten Zeitverlust. Auf der A61 Richtung Ludwigshafen staut es sich zwischen Laudert und Stromberg auf 3 Kilometern. In der Gegenrichtung, Richtung Koblenz, gibt es zwischen dem Kreuz Mutterstadt und dem Kreuz Frankenthal 4 Kilometer Stau. Gute Fahrt.
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14: 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In Wiesbaden zeigt das Thermometer gerade 34 Grad. Kelkheim meldet 33 Grad und in Bad Kreuznach sind es derzeit 32 Grad. In den nächsten Stunden ist es überwiegend klar. Heute Nacht sinkt das Thermometer auf milde 20 Grad. Morgen wird es dann teils bewölkt mit Regen bei bis zu 28 Grad.
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16: Und hier gibt's jetzt eine Viertelstunde besten Rock'n'Pop mit den Counting Crows, den Ärzten und Billy Idol. Direkt danach hier noch ein dickes Ding von Metallica. Meine Güte, so lässt sich's doch leben. Ich bin Martin Fischer, das ist Moni Moni. Schönen Dienstag.
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0: Schöne Nummer mit den Counting Crows, Mr. Jones.
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0: Wir sind mittendrin und was wir jetzt die letzten Wochen hier alles schon rausgehauen haben, also es ist wirklich schon geil. Rockhards, was hatten wir noch? Alles. Foo Fighters waren dabei, Rock am Ring war dabei und wir sind ja noch nicht fertig. Und das Schönste daran ist, jetzt kommen hier langsam immer mehr Nachrichten von den Gewinnern rein, die uns ein bisschen erzählen, was sie für eine geile Zeit hatten. Ich rufe nachher auch nochmal einen von den Gewinnern an. Gestern hatte ich den Bernd hier. Der hatte Foo Fighters Tickets gewonnen in München, habe ich ein bisschen mit dem gequatscht und da kam auch raus, jopp, war ein geiler Abend.
2: Ja, live Foo Fighters erleben war überragend. Also da gibt ja, die Band gibt alles, du bist da richtig gleich mit involviert. Und es war super organisiert alles und wir hatten einen Top-Platz und herzlichen Dank nochmal für ein geiles Event.
0: Der Bernd war dabei bei den Foo Fighters und wie gesagt, wir sind noch nicht fertig. 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
12: Ich bin Uwe Burkhardt von der katholischen Kirche. Kennt ihr das Zeichen, die Gäste für Auszeit, Timeout? Im Handball, Volleyball oder Basketball. Auszeit nimmt der Trainer entweder, wenn es kritisch wird und das eigene Team aus dem Tritt gerät. Oder um das andere Team zu nerven, das gerade versucht ranzukommen. Nun jagt ihr ja keine Medaillen oder wollt Olympiasieger werden oder Welt- und Europameister. Aber eine Auszeit, die solltet ihr euch ab und zu schon nehmen und gönnen. Eine Auszeit, die entweder dafür sorgt, dass ihr gar nicht erst aus dem Tritt kommt, weiter auf Kurs bleibt, dahin unterwegs, wo ihr hin wollt. Oder eine Auszeit, die euch wieder auf Kurs bringt, in den Rhythmus, der euch gut tut und denen, mit denen ihr zusammenlebt. Denn immer nur und immer weiter und pausenlos powern und sich verausgaben, das ist nicht das Erfolgsrezept. So sehen Sieger nicht aus. Sogar Gott nimmt laut Bibel einen Tag Auszeit, nachdem er die Welt geschaffen hat. Natürlich braucht Gott keine Pause, aber will die Bibel sagen, ihr und deshalb das Vorbild Gott, damit ihr es genauso macht. Am besten gleich heute. Denn wann, wenn nicht in den Ferien oder im Urlaub?
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1: Hier steht ihr aktuell am längsten. Auf der A61 Richtung Koblenz gibt es zwischen Pfalzmarkt und Frankenthal 7 Kilometer Stau. Ebenfalls auf der A61 in der Gegenrichtung, Richtung Ludwigshafen, steht ihr zwischen Bad Kreuznach und Gau-Bickelheim 1 Kilometer wegen eines brennenden Fahrzeugs. Auf der A48 Richtung Bernbach bildet sich zwischen Koblenz und Bendorf-Neuwied 3 Kilometer Stau. Im weiteren Verlauf auf der A61 Richtung Ludwigshafen kommt es zwischen Stromberg und Rheinböllen zu 2 Kilometern Stau. Auf der A65 Richtung Ludwigshafen staut es sich zwischen Insheim und Landau-Nord auf 2 Kilometern. Ebenfalls auf der A61 in der Gegenrichtung Richtung Koblenz gibt es zwischen Stromberg und Rheinböllen 2 Kilometer Stau. Gute Fahrt!
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1: Bei euch in Groß-Gerau sind es aktuell 34 Grad. Genauso warm ist es in Bacharach und auch Darmstadt meldet 34 Grad. In den nächsten Stunden ist es überwiegend klar. Heute Nacht sinkt das Thermometer auf milde 20 Grad. Morgen wird es dann teils bewölkt mit Regen bei bis zu 28 Grad.
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0: Eine der geilsten Pop-Rock-Nummern aus den 80ern. David Bowie fordert uns zum Tanzen aus. Das war Modern Love um 4:15 und jetzt bringen wir uns hier wieder zusammen auf den aktuellen Stand.
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0: Und hier gibt's jetzt die nächste Welle an Ankündigungen und Festival-Infos. Wir sind ja immer noch mittendrin im Konzertsommer hier. In 2 Wochen steht das nächste Riesen-Highlight an. Der Wacken geht in die nächste Runde, unter anderem mit Airborne hier. Das ist einer meiner persönlichen Favoriten. Falls ihr noch hin und her gerissen seid, ob ihr hin wollt oder nicht. Also meine erste Antwort ist ja immer, ja, auf jeden Fall sowieso. Ich bin aber auch ein Festival-Junkie, muss ich ganz ehrlich sein. Die letzte Ticket-Kategorie, die neigt sich jetzt dem Ende zu. Die letzte Ticketwelle läuft und die ist jetzt zum momentanen Stand. Also der momentane Stand 14.07.2026, 15.47 Uhr. Wir sind bei 50%. Wer also Ende des Monats noch mitfeiern will, für euch wird's jetzt langsamer Zeit. 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Schaut vorbei in der App.
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0: Und wenn wir schon beim Wacken sind, Judas Priest machen diesen Sommer auch nochmal richtig ernst. Boah, legendär. Das ist die große Faith Keepers Tour 2026. Die legendäre Band kommt auch nochmal für mehrere Termine zu uns nach Deutschland. Startschuss ist am 25. Juli in Mönchengladbach, dann geht's nach Halle und das große Finale gibt's dann natürlich, wie gesagt, eben auf dem Wacken. Wir sind bereit für die nächsten Wochen. Ich hoffe, ihr seid's auch. Das wird nämlich ziemlich fett. Wir begleiten das alles hier bei uns on air. Hört auf jeden Fall hin und wieder mal rein und meldet euch an in der App für die Wacken-Tickets.
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0: Und das waren die Rock'n'Pop News für heute, der 14.07. Und jetzt können wir mal wieder hier ein bisschen aufs Gas treten, oder? Hier sind Nirvana.

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6: Man muss jetzt als Rockstar nicht unbedingt der größte Tierschützer sein, aber bei einem Konzert in der Menge ein Huhn schlachten zu lassen, das kommt auch bei der Allgemeinheit nicht besonders gut an. Egal ob Absicht oder nicht, bei einem Konzert in Toronto im Jahr 1969 haben Alice Cooper eine Henne ins Publikum geworfen. Ganz schlechte Idee. Die Zuschauer rissen das Tier nämlich auseinander. Die Presse machte raus, die Band habe die Henne selbst getötet. Gut, was lernen wir daraus? Das Haustier dann doch lieber zu Hause lassen, wenn man einen Auftritt hat.
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20: Ich bin Thomas Brockt. Nach den Schmuggelvorwürfen in der JVA Rheinbach zieht das Justizministerium in NRW die Kontrollen an. Ab sofort werden die Taschen von Gefängnismitarbeitern im ganzen Land kontrolliert.
21: Das ist ein harter Einschnitt, sagt der Justizminister und will so verhindern, dass korrupte Beamte den Ruf aller in den Dreck ziehen. Noch laufen die jüngsten Ermittlungen, aber mehrere Gefängnismitarbeiter haben wohl Geld kassiert, um Knastinsassen mit Drogen und Handys zu versorgen. Einen ähnlichen Fall gab es erst kürzlich in einer anderen JVA in NRW. Und da hatten offenbar Beamte regelrechte Bestechungsabos im Angebot. Claudia Wächter, Nachrichtenredaktion.
20: Vor allem wegen der anhaltenden Kaufzurückhaltung hat sich die Stimmung im deutschen Einzelhandel weiter verschlechtert. Das zeigt eine Umfrage des Handelsverbands Deutschland. 63% gaben darin an, ihre Geschäftslage habe sich im ersten Halbjahr verschlechtert. Vor einem Jahr sagten das 51%. 42% der Händler bewerten ihre Geschäftslage aktuell als schlecht. Vor einem Jahr waren es 33%. Die Situation sei noch dramatischer, als sie es im eher bescheidenen Vorjahr bereits war, heißt es vom Verband. Nach der Messerattacke an einem Gymnasium im oberbayerischen Schongau prüfen die Ermittler jetzt ein mögliches extremistisches Motiv. Die Bayerische Zentralstelle für Extremismus und Terrorismus hat den Fall übernommen. Ein 16-Jähriger soll zwei 13-jährige Mädchen schwer verletzt haben.
22: Nach der Messerattacke hatten die Ermittler ein Schreiben geprüft, das von dem mutmaßlichen Täter stammen könnte. Darin enthalten Beschimpfungen mehrerer Religionsgemeinschaften und Bevölkerungsgruppen, Beleidigungen von Menschen aus dem Umfeld des Verfassers, darunter Mitschüler und Lehrkräfte. Zudem wurde untersucht, ob die Tat per Livestream übertragen werden sollte. Dem 16-Jährigen wird vorgeworfen, zwei ehemalige Mitschülerinnen mit einem Messer schwer verletzt zu haben. Sie befinden sich nach wie vor im Krankenhaus. Dominik Schweiger, Nachrichtenredaktion.
20: Bei einem Gebäudebrand in der Brüsseler Innenstadt sind mehrere Tote.
22: Zudem wurde untersucht, ob die Tat per Livestream übertragen werden sollte. Dem 16-Jährigen wird vorgeworfen, zwei ehemalige Mitschülerinnen mit einem Messer schwer verletzt zu haben. Sie befinden sich nach wie vor im Krankenhaus. Dominik Schweiger, Nachrichtenredaktion.
20: Bei einem Gebäudebrand in der Brüsseler Innenstadt sind mehrere Tote gefunden worden. In einem Aufzug des sich im Umbau befindlichen Gebäudes wurden mehrere leblose Menschen entdeckt. Das bestätigte die Staatsanwaltschaft. Die genaue Zahl der Opfer und ihre Identität sind noch nicht bekannt. 6 Menschen gelten als vermisst.
23: Und jetzt für euch das Südwesten-Update mit Talia Nürnberger. Das Amtsgericht Horb am Neckar hat Eltern aus der Reichsbürger- und Selbstverwalterszene wegen fahrlässiger Tötung durch Unterlassen verurteilt. Aus ideologischen Gründen sollen sie zu spät den Notarzt für ihr krankes Kleinkind gerufen haben. Nach einer 3-tägigen Besetzung hat die Polizei in Gießen ein Gebäude der Justus-Liebig-Universität geräumt. Die Polizei sprach von einem friedlichen Verlauf. In Bad Ems ist weiterhin ein entflohener V unterwegs. Wer das Tier sieht, soll die Polizei rufen. Mehr dazu hört ihr in den News um 9:30.
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24: Hier steht ihr aktuell am längsten. Auf der A61 Richtung Koblenz gibt es zwischen Pfalzmarkt und Kreuzfrankenthal 6 Kilometer Stau. In der Gegenrichtung steht ein Fahrzeug zwischen Bad Kreuznach und Gau-Bickelheim in Flammen. Dort staut es sich auf 3 Kilometern. Auf der A61 Richtung Koblenz zwischen Stromberg und Rheinböllen gibt es 4 Kilometer Stau. Ebenfalls Richtung Koblenz stockt der Verkehr zwischen Laudert und Erbacher Talbrücke auf 4 Kilometern. Auf der A63 Richtung Kaiserslautern steht zwischen Freimersheim und Rastplatz Heuberger Hof ein liegengebliebenes Fahrzeug auf dem rechten Fahrstreifen. Die Fahrbahn ist dort gesperrt. Habt eine gute und sichere Fahrt.
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1: In Idstein und Bad Kreuznach zeigt das Thermometer 32 Grad. In Pfungstadt ist es mit 34 Grad noch etwas wärmer. In den nächsten Stunden ist es überwiegend klar. Heute Nacht sinkt das Thermometer auf milde 20 Grad. Morgen wird es dann teils bewölkt mit Regen bei bis zu 28 Grad.
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2: Hallo zusammen. Gleich geht's hier wieder rein ins Album der Woche. Die Rolling Stones haben uns ja letzten Freitag eine komplett neue Scheibe geliefert. Da arbeiten wir uns diese Woche nochmal Track für Track durch. Die nächste Nummer gleich in 10 Minuten, inklusive Kommentar von Mick Jagger höchstpersönlich. Der Engelhardt aus der Morning Rock Show, der ist ja nach London geflogen und hat den interviewt. Also hier, königlicher Besuch hier in der Show. Bis dahin gibt's einen fetten Rockklassiker von Def Leppard. Let's get rocked. Ich bin Martin Fischer. Schönen Dienstag euch.
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0: Besser Rock'n'Pop mit Billy Joel. We didn't start the fire um 4:15. Wir hören hier mal wieder rein ins Album der Woche. Das kam ja gerade am Freitag raus, da haben wir schon mal ordentlich reingehört. Aber diese Woche können wir da nochmal ganz genau mit der Lupe auf die einzelnen Songs schauen. Die Rolling Stones sind wieder da, zum 24. Mal. Die Nummer gab's gestern, Jealous Lover. Es klingt halt wirklich nicht, als wäre da ein 82-jähriger Mick Jagger hinterm Mikrofon, oder? Wie der das macht in dem Alter, das hat sich auch der Engelhardt aus der Morning Rock Show gefragt. Der ist ja extra zum Album-Release nach London geflogen und konnte Mick Jagger da interviewen. Und da hat er mal nachgehakt, wie singt man mit 82 Jahren noch so gut?
1: Because I've been doing it longer. Practice makes perfect. Yeah, but I mean, I'm just lucky, you know, being able to do that.
0: Ja, Übung macht den Meister, sagte Mick. Ich habe das Album jetzt natürlich schon ein paar Mal durchgehört und es zieht sich durch wie ein roter Faden. Es klingt halt trotzdem frisch und außerdem super abwechslungsreich. Heute hören wir rein in Track Nummer 4, das ist Mr. Charm. Das hat was von Call him Mr. Raider, Call him Mr. Wrong. Das ist aber auch so gewollt. Eine kleine Hommage an den 90er-Jahre-Dance-Hit von Culture Beat. Wenn ich sage, die haben alles ausprobiert auf der Platte, dann meine ich das auch so. Hier aus dem Album der Woche, Rolling Stones Platte Nummer 25, Foreign Tongues. Grooviges Ding. Hier ist Mr. Charm.
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2: Hallo zusammen, mein Name ist Talia Nürnberger. In Mainz sind nach dem Unfall mit einem Holztransporter zwei Spuren der A60 auf der Weisenauer Brücke wieder frei. Wie die Polizei und die Autobahnpolizei Heidesheim gegenüber der ARD berichteten, bleiben die rechte Spur sowie der Radweg vorerst dicht. Ein Gutachter soll jetzt noch prüfen, wie stark die Fahrbahn und die Brücke beschädigt worden sind. Am Montagmittag war ein Anhänger mit rund 25 Baumstämmen ins Schlingern geraten und umgekippt. Einige Stämme sind auf dem Radweg gelandet, andere im Rhein. Verletzt wurde niemand. Die Unfallursache ist noch unklar. Der Schaden wurde zunächst auf rund 25.000 Euro geschätzt, dürfte aber deutlich höher ausfallen. Und außerdem aktuell im Südwesten. Das Amtsgericht Horb am Neckar hat Eltern aus der sogenannten Reichsbürger- und Selbstverwalterszene wegen fahrlässiger Tötung durch Unterlassen verurteilt. Aus ideologischen Gründen sollen sie zu spät den Notarzt für ihr krankes Kleinkind gerufen haben. Das Gericht verhängte Freiheitsstrafen von je einem Jahr zur Bewährung und jeweils 100 Stunden gemeinnützige Arbeit. Nach einer dreitägigen Besetzung hat die Polizei in Gießen ein Gebäude der Justus-Liebig-Universität geräumt. Die Beamten sprachen von einem friedlichen Verlauf. Beim Eintreffen hielten sich 10 Personen in dem Haus auf. Weitere 2 hätten noch vor dem Eintreffen der Polizisten das Dach erklommen. Ursprünglich wollten die Aktivisten in dem Gebäude einen Austauschraum für die Stadtgesellschaft einrichten. In Bad Ems ist ein entflohener V unterwegs. Wer das Tier sieht, soll die Polizei rufen. Woher es stammt, ist derzeit noch unklar.
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3: Hier steht ihr aktuell am längsten. Auf der A6 Richtung Kaiserslautern gibt es zwischen dem Vierenheimer Dreieck und dem Kreuz Frankenthal 9 Kilometer Stau. Rechnet mit mindestens 23 Minuten Verzögerung. Auf der A61 Richtung Koblenz steht zwischen Bad Kreuznach und Gau-Bickelheim ein Fahrzeug in Flammen. In der Gegenrichtung staut es sich ebenfalls auf 5 Kilometern. Ihr verliert dort mindestens 16 Minuten. Ebenfalls auf der A61 Richtung Koblenz staut es sich zwischen Pfalzmarkt und Worms-Mörstadt auf 6 Kilometern. Im weiteren Verlauf zwischen dem Kreuz Worms und Worms-Mörstadt steht ein liegengebliebenes Fahrzeug auf dem rechten Fahrstreifen. Gute Fahrt!
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3: In Groß-Gerau zeigt das Thermometer derzeit 34 Grad. Kelkheim und Wiesbaden liegen beide bei 32 Grad. In den nächsten Stunden ist es überwiegend klar. Heute Nacht sinkt das Thermometer auf milde 20 Grad. Morgen wird es dann teils bewölkt mit Regen bei bis zu 28 Grad.
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1: Die Bloodhound Gang. Inklusive nicht jugendfreiem Text. Bitte nicht auf Deutsch nachschauen. Das war The Ballad of Chasey Lane.
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1: Und weiter geht's hier mit einer wunderschönen Hymne an die guten alten Zeiten mit Bruce Springsteen, Glory Days. Ich bin Martin Fischer. Ich hoffe, ihr habt einen fantastischen Dienstagabend. Schön, dass ihr am Start seid.

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7: Ich bin Thomas Brockt. 5 Jahre nach der verheerenden Flutkatastrophe im Ahrtal wird heute der Opfer gedacht. Bundespräsident Steinmeier und Kanzler Merz nehmen an den Gedenkveranstaltungen teil. Die zentrale Gedenkfeier findet am Abend in Bad Neuenahr-Ahrweiler statt.
8: Heute Mittag haben der rheinland-pfälzische Ministerpräsident Schnieder und Bundespräsident Steinmeier schon zusammen in Altenahr die Ausstellung We Are Strong eröffnet. Sie zeigt Porträts von Menschen, die die Flut überlebt haben. Heute Abend wird neben Schnieder dann auch noch Bundeskanzler Merz bei der offiziellen Gedenkfeier in Bad Neuenahr-Ahrweiler erwartet. Beide wollen dort vor etwa 1.000 Menschen auf dem Marktplatz reden. Viele erhoffen sich dabei eine Entschuldigung von offizieller Seite für all das, was vor, während und nach der Flutkatastrophe vor 5 Jahren schiefgelaufen ist. Aus Bad Neuenahr-Ahrweiler, Sabine Koppers.
7: Die Stimmung im Einzelhandel hat sich weiter verschlechtert, vor allem wegen der anhaltenden Kaufzurückhaltung. Das zeigt eine Umfrage des Handelsverbands Deutschland. 63% gaben dabei an, ihre Geschäftslage habe sich im ersten Halbjahr verschlechtert.
9: Schon das vergangene Jahr sei eher bescheiden gewesen, heißt es vom Handelsverband Deutschland. Jetzt sei die Situation noch dramatischer. Die Stimmung bei Verbrauchern und Unternehmen liege auf dem gleichen Niveau wie im 2. Corona-Lockdown. Als größtes Problem nennen fast 80% der Händler die Kaufzurückhaltung. Dahinter folgen Bürokratie, Preisentwicklung, Mindestlohn und Energiekosten. Fiona Reinhardt, Nachrichtenredaktion.
7: Nach der Messerattacke an einem Gymnasium im oberbayerischen Schongau prüfen die Ermittler jetzt ein mögliches extremistisches Motiv. Die Bayerische Zentralstelle für Extremismus und Terrorismus hat den Fall übernommen. Ein 16 Jahre alter Ex-Schüler sitzt unter Tatverdacht in Untersuchungshaft. Ihm wird versuchter Mord vorgeworfen. Er soll am vergangenen Mittwoch 2 13-jährige Mädchen mit einem Messer auf dem Schulgelände schwer verletzt haben. Bei einem Gebäudebrand in der Brüsseler Innenstadt sind mehrere Tote gefunden worden. In einem Aufzug des sich im Umbau befindlichen Gebäudes wurden mehrere leblose Menschen entdeckt, wie die Staatsanwaltschaft bestätigte. Die genaue Zahl der Opfer und ihre Identität sind noch nicht bekannt. 6 Menschen gelten als vermisst.
10: Und jetzt für euch das Südwesten-Update mit Talia Nürnberger. Das Amtsgericht Horb am Neckar hat Eltern aus der Reichsbürger- und Selbstverwalterszene wegen fahrlässiger Tötung durch Unterlassen verurteilt. Aus ideologischen Gründen sollen sie zu spät den Notarzt für ihr krankes Kleinkind gerufen haben. Nach einer 3-tägigen Besetzung hat die Polizei in Gießen ein Gebäude der Justus-Liebig-Universität geräumt. Die Polizei sprach von einem friedlichen Verlauf. In Bad Ems ist weiterhin ein entflohener V unterwegs. Wer das Tier sieht, soll die Polizei rufen. Mehr dazu hört ihr in den News um 9:30.
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13: Hier steht ihr aktuell am längsten. Auf der A66 Richtung Kaiserslautern gibt es zwischen dem Vierenheimer Dreieck und dem Kreuz Frankenthal 8 Kilometer stockenden Verkehr. Rechnet mit mindestens 14 Minuten Verzögerung. Auf der A61 Richtung Koblenz staut es sich zwischen dem Kreuz Ludwigshafen und Worms-Mörstadt auf 10 Kilometern. Ihr verliert dort mindestens 42 Minuten. Auf der A3 Richtung Köln liegen zwischen Montabaur und dem Dreieck Dernbach Reifenteile auf dem rechten Fahrstreifen. Gute Fahrt!
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13: In Kelkheim zeigt das Thermometer 32 Grad. In Hofheim wird es mit 33 Grad noch etwas wärmer. Limburg meldet 31 Grad. In der Nacht sinkt das Thermometer auf milde 18 Grad. So wird das Wetter morgen. Es erwartet euch ein Tag mit teils bewölktem Himmel und Regen bei anfangs 18 Grad. Im Laufe des Tages steigt das Thermometer auf bis zu 26 Grad an.
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14: Um kurz nach 5, hallo zusammen. Falls es bei euch mal wieder Zeit für einen kleinen Urlaub ist, dann gibt's hier gleich die nächste Runde 60 Seconds Spezial. Es gibt wieder 2000 Euro Urlaubsgeld von Schau ins Landreisen zu gewinnen. Und falls ihr sagt, nee, passt eigentlich gerade alles, kann ja auch sein, dann gibt's wenigstens eine geile Quizshow im Feierabendverkehr. Könnt ihr mitraten? Wie viele Fragen könnt ihr in 60 Sekunden beantworten? Momentan sind wir bei 11 vom Thomas aus Ilsede. Das gibt's zu schlagen. Der Wochensieger holt sich die Kohle. Alle Infos gibt's im Web oder in der App. Da könnt ihr euch auch anmelden. In 10 Minuten geht's hier los. Direkt nach Deep Blue Something, den Broilers und Journey. Gute Motivation hier fürs Ratespiel. Don't Stop Believin'. Bis gleich.
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0: Schöne Pop-Rock-Nummer zum Dienstagabend. Deep Blue Something, Breakfast at Tiffany's. Wir haben immer noch 2000 Euro Urlaubsgeld zu vergeben. Ihr habt euch fleißig angemeldet und jetzt haben wir hier einen gefunden. Mal schauen, wo wir bei rauskommen.
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0: Und mit mir spielt heute der Tibor aus Siershahn. Na, schönen guten Tag. Wo bist du gerade unterwegs?
2: Ich bin gerade im Feierabend und fange an zu kochen. Also von daher alles entspannt.
0: Okay, hast du schon mal eine Quizshow gemacht, während du nebenbei kochst? Das klingt ja auch eigentlich nach einer geilen Challenge, oder?
2: Ich habe natürlich alles zur Seite gelegt.
0: Kannst du eine kurze Kochpause machen hierfür, okay?
2: Ja, auf jeden Fall.
0: Alles klar, Tibor. Es gibt wieder 2000 Euro Urlaubsgeld diese Woche zu gewinnen. Kannst du mal wieder einen Urlaub gebrauchen? Fällt dir da was ein?
2: Ja, Urlaub gibt's ja nie genug, ne? Also, aber
0: das ist auch, ja. Richtige Aussage. Was wäre die erste Idee, die dir einfällt? Wo soll's hingehen?
2: Italien.
0: Okay, das kam relativ schnell. Ja, okay, dann ist das ja schon klar. Dann würde ich jetzt mal sagen, schauen wir mal, ob du das schaffst. Bis jetzt führt der Thomas aus Ilsede mit 11 Punkten. Das ist eine gute Zahl, das kann man aber schlagen. Das ist machbar.
2: Okay, klar.
0: Super, dann finden wir doch mal dein Wissensgebiet raus, ne? Du sagst einmal laut und deutlich Stopp, bitte.
1: Wissensgebiet Natur.
0: Mhm.
2: Nicht besser, Kumpel.
0: Also kein grüner Daumen.
2: Nicht unbedingt, ne.
0: Naja, also es ist wie immer eine super bunte Mischung, ne? Wir schauen mal, was so kommt. Die Zeit geht los, sobald ich die erste Frage gestellt habe. Bist du bereit?
2: Bereit.
0: Super, viel Glück. Welches Tier gilt als das lauteste Tier der Welt und kann noch hunderte Kilometer entfernt gehört werden?
2: Elefant.
0: Das ist der Blauwal. Wie wird die Liste genannt, auf der alle gefährdeten Tierarten stehen?
2: Tierschutzliste.
0: Rote Liste. Auf welchem Kontinent leben Flusspferde?
2: Afrika.
0: Ja oder nein, Eichhörnchen sind nachtaktiv?
2: Nein.
0: Welche Viruskrankheit wird durch den Speichel infizierter Tiere übertragen?
2: Tollwut.
0: Unter welchem pH-Wert ist etwas sauer? 5 oder 7?
2: 5.
0: 7. Wie heißen die Touren, wo man sich die Landschaft und Tiere in Afrika anschaut?
2: Safari.
0: Welche Tiere wurden früher zum Blutlassen benutzt?
2: Fledermäuse.
0: Blutegel. Welches Insekt hat vor 66 Millionen Jahren die Agrikultur entdeckt?
2: Weiter.
0: Ameisen. Zu welcher Familie der Raubtiere gehört der Iltis? Auto. Machen Autos kaputt. Der Marder. Welcher Planet ist für seine auffälligen Ringe bekannt?
2: Weiter.
0: Das ist der Saturn. Wie viele Augen haben Spinnen?
2: 8.
0: Ja oder nein, es gibt Seen unter dem Eis der Antarktis?
2: Oh ja.
0: Was ist die größte Eule der Welt? Die kriegen wir nicht mehr mit rein. Es wäre der Uhu gewesen. Naja, also ich würde schon sagen, das waren keine einfachen Fragen. Ich habe die Lilly hier bei mir. Wie viele waren das denn?
3: Es waren 6 richtige Antworten.
0: Hat nicht ganz gereicht. Also Tibor, ich muss dir ganz ehrlich sagen, manchmal hat man auch einfach ein bisschen Pech mit dem Wissensgebiet, ne? Da kannst du nichts machen.
2: Geht klar, danke dir.
0: Da musst du dich nochmal anmelden, vielleicht kriegen wir den Italienurlaub ja vielleicht in Zukunft noch hin, wer weiß. Ich sag dir ganz vielen lieben Dank fürs Mitmachen und ich wünsche dir noch einen schönen Feierabend, ja?
2: Ich danke auch, gell? Ciao.
0: Mach's gut, ciao.
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5: Hallo zusammen, mein Name ist Talia Nürnberger. In Mainz sind nach dem Unfall mit einem Holztransporter zwei Spuren der A60 auf der Weisenauer Brücke wieder frei. Wie die Polizei und die Autobahnpolizei Heidesheim gegenüber der ARD berichteten, bleiben die rechte Spur sowie der Radweg vorerst dicht. Ein Gutachter soll jetzt noch prüfen, wie stark die Fahrbahn und die Brücke beschädigt worden sind. Am Montagmittag war ein Anhänger mit rund 25 Baumstämmen ins Schlingern geraten und umgekippt. Einige Stämme sind auf dem Radweg gelandet, andere im Radweg.

0: Amtsgericht Horb am Neckar hat Eltern aus der sogenannten Reichsbürger- und Selbstverwalterszene wegen fahrlässiger Tötung durch Unterlassen verurteilt. Aus ideologischen Gründen sollen sie zu spät den Notarzt für ihr krankes Kleinkind gerufen haben. Das Gericht verhängte Freiheitsstrafen von je einem Jahr zur Bewährung und jeweils 100 Stunden gemeinnützige Arbeit. Nach einer dreitägigen Besetzung hat die Polizei in Gießen ein Gebäude der Justus-Liebig-Universität geräumt. Die Beamten sprachen von einem friedlichen Verlauf. Beim Eintreffen hielten sich 10 Personen in dem Haus auf. Weitere 2 hätten noch vor dem Eintreffen der Polizisten das Dach erklommen. Ursprünglich wollten die Aktivisten in dem Gebäude einen Austauschraum für die Stadtgesellschaft einrichten. In Bad Ems ist ein entflohener V unterwegs. Wer das Tier sieht, soll die Polizei rufen. Woher es stammt, ist derzeit noch unklar.
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3: Hier steht ihr aktuell am längsten. Auf der A61 Richtung Koblenz gibt es zwischen Kreuz-Frankenthal und Worms-Mörstadt 10 Kilometer Stau. Ebenfalls auf der A61 Richtung Koblenz steht zwischen Kreuz-Worms und Worms-Mörstadt ein liegengebliebenes Fahrzeug auf dem rechten Fahrstreifen. Auf der A61 Richtung Ludwigshafen brennt zwischen Bad Kreuznach und Gau-Bickelheim ein Fahrzeug. Auf der A48 Richtung Koblenz gibt es zwischen Mayen und Polch eine Gefahr durch eine ungesicherte Unfallstelle auf allen Fahrstreifen. In der Gegenrichtung Richtung Dernbach steht ihr zwischen Koblenz Nord und Bendorf-Neuwied einen Kilometer. Gute Fahrt.
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3: In Bad Kreuznach haben wir aktuell 31 Grad. Auch in Darmstadt und Groß-Gerau sind es 31 Grad. In der Nacht sinkt das Thermometer auf milde 18 Grad. So wird das Wetter morgen. Es erwartet euch ein Tag mit teils bewölktem Himmel und Regen bei anfangs 18 Grad. Im Laufe des Tages steigt das Thermometer auf bis zu 26 Grad an.
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1: Wir haben eine echte Bandempfehlung für euch, nämlich Nothing But Thieves aus Southend-on-Sea.

0: englische Stadt hat bislang musikalisch zumindest noch nicht wirklich von sich reden gemacht.
1: Und sonst auch nicht, wenn man ehrlich ist.
0: Genau, aber Nothing But Thieves, die kommen genau daher und ja, die klingen so ein bisschen wie Royal Blood. Ich finde die geil.
2: Neu und angesagt.
0: Hier sind Nothing But Thieves aus Southend-on-Sea mit Evolution.
2: Jetzt. Yes.

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0: Queen und David Bowie zusammen auf Under Pressure aus einer Zeit, als das noch Kollaboration und nicht Feature hieß.
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0: Ja, wir sind immer noch mittendrin im super heißen Liquimulli-Konzertsommer. Wir hauen weiterhin jede Woche Tickets raus für Konzerte, Festivals, alles drum und dran. Was hatten wir alles schon? Iron Maiden, Rock am Ring, das Rockhards, die Foo Fighters. Und der schönste Part sind jetzt diese Wochen hier. Jetzt kommen nämlich immer mehr Nachrichten von den Gewinnern rein und die erzählen uns, was sie für eine geile Zeit hatten. Ist immer schön. Eine von denen habe ich jetzt gerade hier an der Strippe. Die Carina, die hatte Rockhards-Tickets gewonnen, war mit drin im Liquimulli-Tourbus und hatte dann am Ende einfach nur eine geile Woche. Wobei, das muss ich jetzt erstmal fragen, Carina. Da will ich dir die Wörter nicht aus dem Mund nehmen. Hattest du eine geile Woche? Wie war's?
2: Ich hatte ein, wie zu erwarten, super tolles Wochenende. Ja. Ich hatte ja ursprünglich schon mal gesagt, dass ich Wiederholungstäter auf dem Rockhards bin. Mhm. Und wir haben einfach jede Minute genossen. Ja, und auch tatsächlich fürs nächste Jahr direkt dann eigentlich ein übertroffenes Wochenende. Wir haben unsere Rockhards-Freunde wieder getroffen und werden nächstes Jahr quasi getauft von dem im Camp gegründeten Bürgermeister und eingebürgert.
0: Hey, das ist ja eigentlich mit das Geilste, dass beim Rockhards immer so coole Dinge passieren. Da hat ja auch wieder jemand geheiratet, also mehrere dieses Jahr. Ist einfach super geil. Was würdest du sagen, war jetzt aus der gesamten Woche so dein größtes Highlight? Acts, Musik, Leute, kann alles sein.
2: Ja, tatsächlich die Leute. Also zu den Leuten, die man wieder getroffen hat, hat man tolle neue Bekanntschaften wieder gemacht und ja, das ist einfach Rockhards, ne?
0: Ja, dafür machen wir das ja hier im superheißen Liquimulli-Konzertsommer, ne? Kann man eigentlich direkt nochmal mitmachen, was sagst du?
2: Ja, ich würde jederzeit wieder mitmachen, würde mir auch wieder natürlich ein Event raussuchen, was zu mir passt und was ich auch zeitlich einordnen kann. Und ich kann das nur jedem empfehlen. Also es ist super einfach, kleine Hürde, tolle Zeit und ja, einfach genießen.
0: Na, besser kann ich das doch gar nicht zusammenfassen. Nächste Woche geht's weiter. Wir hauen Wacken-Tickets raus. Ein Riesen-Festival-Highlight wartet ja hier noch auf uns und dann sind wir auch immer noch nicht fertig. Also es geht immer weiter, schaut immer wieder vorbei in unsere App, da könnt ihr euch anmelden. Und ich habe eben noch ein bisschen davor mit der Carina gequatscht. Da habe ich gefragt, was ist ein Act, den wir unbedingt mal dabei haben müssten hier im Konzertsommer? Da hat sie gesagt, Metallica. Ja, kein Problem. Da müssen wir uns noch ein bisschen gedulden, aber dafür gibt's sie jetzt halt hier. Hier ist Battery.
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12: Ich bin Thomas Brockt. 5 Jahre nach der verheerenden Flutkatastrophe im Ahrtal wird heute der Opfer gedacht. Die zentrale Gedenkfeier findet am Abend in Bad Neuenahr-Ahrweiler statt. Durch die Flut sind damals mehr als 180 Menschen ums Leben gekommen.
13: Heute Mittag haben der rheinland-pfälzische Ministerpräsident Schnieder und Bundespräsident Steinmeier schon zusammen in Altenahr die Ausstellung We Are Strong eröffnet. Sie zeigt Porträts von Menschen, die die Flut überlebt haben. Heute Abend wird neben Schnieder dann auch noch Bundeskanzler Merz bei der offiziellen Gedenkfeier in Bad Neuenahr-Ahrweiler erwartet. Beide wollen dort vor etwa 1000 Menschen auf dem Marktplatz reden. Viele erhoffen sich dabei eine Entschuldigung von offizieller Seite für all das, was vor, während und nach der Flutkatastrophe vor 5 Jahren schiefgelaufen ist. Aus Bad Neuenahr-Ahrweiler, Sabine Koppers.
12: Die befürchteten Einschnitte bei Volkswagen könnten am Ende kleiner ausfallen als gedacht. Branchenexperte Dudenhöffer rechnet kaum mit Werksschließungen. Die Sorge bleibt trotzdem groß. Ein harter Sparkurs bei VW könnte einen Dominoeffekt auslösen.
14: Wenn überhaupt, dann wird ein Werk dicht gemacht. Und zwar das in Neckarsulm, sagt Dudenhöfer. Gewerkschafter und VW müssten da aber ganz einfach gut verhandeln. Schockmeldungen über 4 Werksschließungen und zig Jobs, die gestrichen werden, verunsichern VW-Beschäftigte und ganze Regionen. Denn ein harter Sparkurs, sagen Experten, treffe am Ende auch Zulieferer, Hotels in der Gegend und selbst Bäckereien. Claudia Wächter, Nachrichtenredaktion.
12: Nach der Messerattacke an einem Gymnasium im oberbayerischen Schongau prüfen die Ermittler jetzt ein mögliches extremistisches Motiv. Die Bayerische Zentralstelle für Extremismus und Terrorismus hat den Fall übernommen. Ein 16 Jahre alter Ex-Schüler sitzt unter Tatverdacht in Untersuchungshaft. Ihm wird versuchter Mord vorgeworfen. Er soll am vergangenen Mittwoch 2 13-jährige Mädchen mit einem Messer auf dem Schulgelände schwer verletzt haben. Bei einem Gebäudebrand in der Brüsseler Innenstadt sind mehrere Tote gefunden worden. In einem Aufzug des sich im Umbau befindlichen Gebäudes wurden mehrere leblose Menschen entdeckt, wie die Staatsanwaltschaft bestätigte. Die genaue Zahl der Opfer und ihre Identität sind noch nicht bekannt. 6 Menschen gelten als vermisst.
15: Und jetzt für euch das Südwesten-Update mit Talia Nürnberger. Das Amtsgericht Horb am Neckar hat Eltern aus der Reichsbürger- und Selbstverwalterszene wegen fahrlässiger Tötung durch Unterlassen verurteilt. Aus ideologischen Gründen sollen sie zu spät den Notarzt für ihr krankes Kleinkind gerufen haben. Nach einer 3-tägigen Besetzung hat die Polizei in Gießen ein Gebäude der Justus-Liebig-Universität geräumt. Die Polizei sprach von einem friedlichen Verlauf. In Bad Ems ist weiterhin ein entflohener V unterwegs. Wer das Tier sieht, soll die Polizei rufen. Mehr dazu hört ihr in den News um 9:30.
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17: Hier steht ihr aktuell am längsten. Auf der A61 Richtung Koblenz gibt es zwischen dem Kreuz Frankenthal und Worms 7 Kilometer Stau. In der Gegenrichtung brennt zwischen Bad Kreuznach und Gau-Bickelheim ein Fahrzeug auf der Fahrbahn. Auf der A65 Richtung Ludwigshafen staut es sich zwischen Deidesheim und Neustadt Nord auf 2 Kilometern. In der Gegenrichtung gibt es zwischen Landau Süd und Landau Nord 1 Kilometer Stau. Auf der A48 Richtung Dernbach steht ihr zwischen Koblenz Nord und Bendorf auf 1 Kilometer. In der Gegenrichtung wird der Verkehr zwischen Mayen und Polch wegen Unfallaufnahme über den Standstreifen geführt. Wir wünschen euch eine gute Fahrt.
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17: In Limburg sind es aktuell 28 Grad. Genauso warm ist es in Hofheim und auch in Niederolm messen wir 28 Grad. In der Nacht sinkt das Thermometer auf milde 18 Grad. So wird das Wetter morgen. Es erwartet euch ein Tag mit teils bewölktem Himmel und Regen bei anfangs 18 Grad. Im Laufe des Tages steigt das Thermometer auf bis zu 26 Grad an.
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18: Um kurz nach 6, hallo zusammen. Gleich schalten wir nochmal rüber in unser WM-Studio. Heute Abend geht's ja los bei der WM mit dem ersten von 2 Halbfinals. Frankreich gegen Spanien. Riesenspiel. Der Kollege Thomas Thonfeld hat uns mal zusammengefasst, was uns da heute so erwartet. Und außerdem nachher noch die Rock'n'Pop-News. Und außerdem geile Mucke. Bis dahin. Ist ja klar, oder? Van Halen haben wir dabei. 30 Seconds to Mars und die Toten Hosen, die ja jetzt auf großer Trink-aus-wir-müssen-gehen-Abschiedstournee sind. Bald haben wir sie nicht mehr, aber im Radio haben wir die für immer. Hier ist Wünsch dir was.

0: So, wir haben die große Pause hinter uns gebracht. Heute Abend geht's wieder los. Das erste Halbfinale steht an. Vize-Weltmeister Frankreich und Europameister Spanien treffen aufeinander. Morgen dann England gegen Argentinien. Also wir haben jetzt wirklich nur noch vier riesige Fußballnationen. Ich glaube, wenn du vor dem Turnier gesagt hättest, die vier kommen ins Halbfinale, das wäre wahrscheinlich der sicherste Tipp gewesen. Und genau das haben wir jetzt auch. Müssen wir mal drüber quatschen. Kollege Thomas Thonfeld ist bei mir. Hallo?
1: Ja, hallo.
0: Jetzt ist natürlich die Frage, Spanien, Frankreich, zwei Riesendinger, unterschiedliche Spielstile, kann man da überhaupt einen Favoriten ausmachen?
1: Also als Favoriten würde ich hier jetzt keinen bezeichnen. Die Franzosen bestechen ja vor allem durch ihre Offensive und durch Superstürmer Kylian Mbappé, der ja mit bisher 8 Toren gemeinsam mit Messi die WM-Torschützenliste anführt. Bei Spanien sind es vor allem die stabile Defensive und Organisator Rodri im Mittelfeld, die die Mannschaft auszeichnen. Also beide Teams haben unterschiedliche Stärken und beide haben das Zeug, ins Endspiel zu kommen. Mhm. Vor 2 Jahren im EM-Halbfinale in München siegten übrigens die Spanier mit 2:1.
0: Ja, nachdem sie uns rausgekickt haben mit diesem nicht gegebenen Handelfmeter, ne? Dankeschön für die Erinnerung. Also, es ist so ein bisschen Unstoppable Force meets Immovable Object, kann man glaube ich sagen. Was macht da am Ende einen Unterschied in so einem Spiel?
1: Also Frankreichs Topstar Mbappé, der hat natürlich auf jeden Fall das Zeug dazu, dieses Spiel zu entscheiden. Allerdings hat er mit der spanischen Abwehr das bisher stärkste Bollwerk bei dieser WM gegen sich. Und es gibt ja die alte, aber bewährte Fußballweisheit, Spiele gewinnt man vorne, aber Titel gewinnt man hinten. Also mit einer stabilen Defensive als Grundlage. Spanien hat sich seit dem missglückten 0:0 Auftakt gegen Außenseiter Kap Verde immer weiter gesteigert und sie haben natürlich das Format, auch die französische Top-Offensive zu stoppen.
0: Letztendlich ist es Frankreich gegen Spanien und es kann, glaube ich, einfach alles passieren. Dankeschön an den Kollegen Thomas Thonfeld.
1: Ja, gerne.
0: Und heute Abend um 21 Uhr geht's dann los. Frankreich gegen Spanien, wie gesagt, morgen England gegen Argentinien. Alles zur WM hört ihr dann auch weiterhin bei uns.
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5: Hallo zusammen, mein Name ist Talia Nürnberger. In Mainz sind nach dem Unfall mit einem Holztransporter zwei Spuren der A60 auf der Weisenauer Brücke wieder frei. Wie die Polizei und die Autobahnpolizei Heidesheim gegenüber der ARD berichteten, bleiben die rechte Spur sowie der Radweg vorerst dicht. Ein Gutachter soll jetzt noch prüfen, wie stark die Fahrbahn und die Brücke beschädigt worden sind. Am Montagmittag war ein Anhänger mit rund 25 Baumstämmen ins Schlingern geraten und umgekippt. Einige Stämme sind auf dem Radweg gelandet, andere im Rhein. Verletzt wurde niemand. Die Unfallursache ist noch unklar. Der Schaden wurde zunächst auf rund 25.000 Euro geschätzt, dürfte aber deutlich höher ausfallen. Und außerdem aktuell im Südwesten. Das Amtsgericht Horb am Neckar hat Eltern aus der sogenannten Reichsbürger- und Selbstverwalterszene wegen fahrlässiger Tötung durch Unterlassen verurteilt. Aus ideologischen Gründen sollen sie zu spät den Notarzt für ihr krankes Kleinkind gerufen haben. Das Gericht verhängte Freiheitsstrafen von je einem Jahr zur Bewährung und jeweils 100 Stunden gemeinnützige Arbeit. Nach einer dreitägigen Besetzung hat die Polizei in Gießen ein Gebäude der Justus-Liebig-Universität geräumt. Die Beamten sprachen von einem friedlichen Verlauf. Beim Eintreffen hielten sich 10 Personen in dem Haus auf. Weitere 2 hätten noch vor dem Eintreffen der Polizisten das Dach erklommen. Ursprünglich wollten die Aktivisten in dem Gebäude einen Austauschraum für die Stadtgesellschaft einrichten. In Bad Ems ist ein entflohener V unterwegs. Wer das Tier sieht, soll die Polizei rufen. Woher es stammt, ist derzeit noch unklar.
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7: Hier steht ihr aktuell am längsten. Auf der A61 Richtung Koblenz zwischen Worms-Mörstadt und Gundersheim stockt der Verkehr auf 1 Kilometer. Ebenfalls Richtung Koblenz steht zwischen dem Kreuz Worms und Worms-Mörstadt ein Fahrzeug auf dem rechten Fahrstreifen. Auf der A63 Richtung Kaiserslautern zwischen Freimersheim und dem Rastplatz Heuberger Hof steht ein liegengebliebenes Fahrzeug auf dem rechten Fahrstreifen. Die Fahrbahn ist dort gesperrt. Wir wünschen euch eine gute Fahrt.
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7: In Kelkheim sind es aktuell 27 Grad. In Mainz haben wir 24 Grad, genauso wie in Niederolm. In der Nacht sinkt das Thermometer auf milde 18 Grad. So wird das Wetter morgen. Es erwartet euch ein Tag mit teils bewölktem Himmel und Regen bei anfangs 18 Grad. Im Laufe des Tages steigt das Thermometer auf bis zu 26 Grad an.
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1: Und hier gibt's jetzt die nächste Welle an Ankündigungen und Festival-Infos. Wir sind ja immer noch mittendrin im Konzertsommer hier. In 2 Wochen steht das nächste Riesenhighlight an. Wacken geht in die nächste Runde, unter anderem mit Airborne hier. Das ist einer meiner persönlichen Favoriten. Falls ihr noch hin und her gerissen seid, ob ihr hin wollt oder nicht. Also meine erste Antwort ist ja immer, ja, auf jeden Fall sowieso. Ich bin aber auch ein Festival-Junkie, muss ich ganz ehrlich sein. Die letzte Ticket-Kategorie, die neigt sich jetzt dem Ende zu. Die letzte Ticketwelle läuft und die ist jetzt zum momentanen Stand. Also der momentane Stand 14.07.2026, 15.47 Uhr. Wir sind bei 50%. Wer also Ende des Monats noch mitfeiern will, für euch wird's jetzt langsamer Zeit. Gibt's übrigens auch nächste Woche bei uns im superheißen Konzertsommer Tickets zu gewinnen fürs Wacken. Schaut vorbei in der App. Rock'n'Pop News. Und wenn wir schon beim Wacken sind, Judas Priest machen diesen Sommer auch nochmal richtig ernst. Boah, legendär. Das ist die große Faith Keepers Tour 2026. Die legendäre Band kommt auch nochmal für mehrere Termine zu uns nach Deutschland. Startschuss ist am 25. Juli in Mönchengladbach, dann geht's nach Halle und das große Finale gibt's dann natürlich, wie gesagt, eben auf dem Wacken. Wir sind bereit für die nächsten Wochen. Ich hoffe, ihr seid's auch. Das wird nämlich ziemlich fett. Wir begleiten das alles hier bei uns on air. Hört auf jeden Fall hin und wieder mal rein und meldet euch an in der App für die Wacken-Tickets.
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1: So Leute, und wenn sogar ich den Eggers frage, ob wir heute am Fußball zusammen gucken wollen, dann wisst ihr, es muss schon was Besonderes sein.
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0: Ich bin Thomas Brockt. Bundespräsident Steinmeier hat den Einsatz tausender Menschen beim Wiederaufbau nach der Ahrtal-Flut gelobt. Am heutigen 5. Jahrestag besuchte das Staatsoberhaupt die Region und nahm unter anderem an einer Ausstellungseröffnung teil. Auch Kanzler Merz wird erwartet.
1: Merz will sich hier auf einer städtischen Baustelle über den Stand des Wiederaufbaus informieren und dabei will er sich auch mit jungen Ehrenamtlichen aus dem Ahrtal und Gewerbetreibenden unterhalten. Anschließend wird er dann auch noch bei der öffentlichen Gedenkfeier auf dem Marktplatz in Ahrweiler sprechen. Hier hoffen viele Menschen aus dem Ahrtal auf eine Entschuldigung für das, was passiert ist. Ob Merz dazu etwas sagen wird, bleibt aber abzuwarten. Aus Bad Neuenahr-Ahrweiler, Sabine Koppers.
0: Nach der Messerattacke an einem Gymnasium im oberbayerischen Schongau prüfen die Ermittler jetzt ein mögliches extremistisches Motiv. Die Bayerische Zentralstelle für Extremismus und Terrorismus hat den Fall übernommen. Ein 16-Jähriger soll zwei 13-jährige Mädchen schwer verletzt haben.
2: Nach der Messerattacke hatten die Ermittler ein Schreiben geprüft, das von dem mutmaßlichen Täter stammen könnte. Darin enthalten Beschimpfungen mehrerer Religionsgemeinschaften und Bevölkerungsgruppen, Beleidigungen von Menschen aus dem Umfeld des Verfassers, darunter Mitschüler und Lehrkräfte. Zudem wurde untersucht, ob die Tat per Livestream übertragen werden sollte. Dem 16-Jährigen wird vorgeworfen, zwei ehemalige Mitschülerinnen mit einem Messer schwer verletzt zu haben. Sie befinden sich nach wie vor im Krankenhaus. Dominik Schweiger, Nachrichtenredaktion.
0: Es ist ein Horrorfund, den Brüsseler Feuerwehrleute heute Mittag bei einem Brand gemacht haben. Im Aufzug eines Gebäudes mitten in der Innenstadt der belgischen Hauptstadt, das gerade umgebaut wird, lagen mehrere leblose Menschen. Stundenlang konnten die Einsatzkräfte nicht zu ihnen vordringen. Am frühen Abend dann die Gewissheit, mindestens 5 Menschen sind gestorben. Ein Mensch wird weiter vermisst. Einen zweiten Aufzug konnten die Helfer noch nicht öffnen. Titelverteidiger Tadej Pogacar hat die 10. Etappe bei der Tour de France gewonnen und damit den nächsten Schritt zu seinem 5. Gesamtsieg gemacht. Der Slowene holte am Nationalfeiertag der Franzosen in Le Lioran den Tagessieg im Alleingang und baute seine Führung in der Gesamtwertung auf über 3 Minuten aus. Der beste Deutsche Florian Lipowitz wurde 4. und verbesserte sich damit in der Gesamtwertung auf Rang 6.
10: Und jetzt für euch das Südwesten-Update mit Talia Nürnberger. Das Amtsgericht Horb am Neckar hat Eltern aus der Reichsbürger- und Selbstverwalterszene wegen fahrlässiger Tötung durch Unterlassen verurteilt. Aus ideologischen Gründen sollen sie zu spät den Notarzt für ihr krankes Kleinkind gerufen haben. Nach einer 3-tägigen Besetzung hat die Polizei in Gießen ein Gebäude der Justus-Liebig-Universität geräumt. Die Polizei sprach von einem friedlichen Verlauf. In Bad Ems ist weiterhin ein entflohener V unterwegs. Wer das Tier sieht, soll die Polizei rufen. Mehr dazu hört ihr in den News um 9:30.
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25: Hier müsst ihr aktuell am meisten Zeit einplanen. Auf der A61 Richtung Ludwigshafen gibt es zwischen Koblenz-Metternich und Koblenz-Dieblich 1 Kilometer Stau. Ihr verliert dort mindestens 10 Minuten. Auf der A1 Richtung Trier läuft zwischen Salmtal und Föhren die Unfallaufnahme. Fahrt dort bitte vorsichtig. Gute Fahrt.
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25: In Wörstadt zeigt das Thermometer derzeit 27 Grad. Bad Kreuznach meldet 25 Grad, während es in Mainz mit 28 Grad am wärmsten ist. In der Nacht sinkt das Thermometer auf milde 18 Grad. So wird das Wetter morgen. Es erwartet euch ein Tag mit teils bewölktem Himmel und Regen bei anfangs 18 Grad. Im Laufe des Tages steigt das Thermometer auf bis zu 26 Grad an.
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26: Kurz nach 7 bei uns heißt, gleich gibt's hier nochmal eine Runde Original oder Cover. Ihr könnt entscheiden, was wir spielen. Und heute gibt's so eine richtig schöne Hymne an den perfekten Moment. 1967 von den Kings. Es geht um Waterloo Sunset. Eine Hymne an die Waterloo Bridge in London ist mehrfach in Listen der besten Songs aller Zeiten gelandet. Es ist ein Riesenklassiker. Und das Cover, das dreht das Ganze so ein bisschen nochmal auf. Also es ist relativ nah am Original, würde ich sagen, aber halt die Hardrock-Version davon. Die liefern uns Def Leppard und die finde ich ehrlich gesagt ziemlich geil. Every day I look at the world from my window. Es klingt halt wirklich nach genau dem, was ich mir vorstellen würde unter einem Cover von Def Leppard von diesem Song. Waterloo Sunset, was sollen wir spielen? Original oder Cover? Das Ergebnis gibt's hier in einer Viertelstunde. Bis dahin erstmal besser Rock'n'Pop mit Melissa Etheridge, Bring Me Some Water. Ich bin Martin Fischer, schönen Dienstagabend.

0: Eisen Rockhymne aus dem Jahr 2000, Three Doors Down, Kryptonite um 7:15.
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0: Und da gibt's heute auch eine Hymne, aber ganz andersherum. Hier gibt's eine Hymne an die schönen Momente. Kommt aus 1967, spielt in London und kommt von den Kings. Es geht um den Blick auf die Waterloo Bridge und die Themse. Und wenn man da abends steht, dann sieht man vielleicht auch den Waterloo Sunset. Geschrieben von Ray Davies, er wollte einfach nur einen perfekten Moment festhalten. Im Song geht's darum, dass er auf die, Waterloo Bridge schaut abends und jeden Abend trifft sich da ein Pärchen und genießt den Sonnenuntergang. Das war's eigentlich auch schon. Er wollte nicht unbedingt eine riesige Geschichte erzählen, sondern einfach nur einen perfekten Moment festhalten. Das hat er gemacht. Viele nennen ihn einen der schönsten Songs über London aller Zeiten. Landet auch regelmäßig in den Listen der besten Songs aller Zeiten. Wie gesagt, aus 1967 ist mittlerweile einer der größten britischen Songs überhaupt. Die Kings, die haben ja immer so ein bisschen im Schatten der Beatles gelebt, aber besonders solche Hymnen zeigen, das ist eigentlich kompletter Schwachsinn. Das Cover, das wir heute haben, das kam sehr viel später, Jahrzehnte später. Es ist sehr viel rockiger, geht mehr nach vorne, mehr Druck, mehr Gitarren, moderner produziert. Und ich muss ganz ehrlich sagen, das klingt ziemlich geil. Hier sind Def Leppard. Bleibt nah an der Vorlage. Aber natürlich halt eher im Hardrock-Stil. Und ich finde das immer schön, wenn so komplette Oldies einmal einfach abgedatet werden und das Ganze am Ende auch noch super funktioniert. So, ich find's klasse, aber was ich sage, das müsst ihr wie immer erstmal ignorieren. Es geht darum, was sagt ihr denn? Wir hören mal rein in WhatsApp.
2: So, ich finde das Cover, das hört sich auch gar nicht mal schlecht an. Mhm. Auf jeden Fall besser als das Original. Also steht für mich fest, Cover schlägt Original mal wieder.
0: Das ist eine klare Aussage.
3: Hallo im Studio, die Andrea hier.
0: Hi.
3: Ja, keine Frage, weil der Leppard hatte mich gehabt. Also ich bin heute ganz klar für das Cover. Lieben Dank, liebe Grüße an euch. Ciao, ciao.
0: Ja, vielen lieben Dank. Danke, dass ihr meiner Meinung sagt. Ich habe ehrlich gesagt gehofft, dass ihr das sagt. Ich finde nämlich, das hier ist einer der Fälle, wo... Also Klassiker covern ist ja immer schwer, ne? Aber wenn du es dann hinbekommst und das am Ende ziemlich geil klingt, dann hey, wieso nicht? Und das Original, es hat ein bisschen Staub angesetzt, oder? Deswegen gibt's hier heute die Neuversion Def Leppard Waterloo Sunset. Vielen lieben Dank fürs Abstimmen.

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1: Hallo zusammen, mein Name ist Talia Nürnberger. In Mainz sind nach dem Unfall mit einem Holztransporter zwei Spuren der A60 auf der Weisenauer Brücke wieder frei. Wie die Polizei und die Autobahnpolizei Heidesheim gegenüber der ARD berichteten, bleiben die

0: umgekippt. Einige Stämme sind auf dem Radweg gelandet, andere im Rhein. Verletzt wurde niemand. Die Unfallursache ist noch unklar. Der Schaden wurde zunächst auf rund 25.000 Euro geschätzt, dürfte aber deutlich höher ausfallen. Und außerdem aktuell im Südwesten. Das Amtsgericht Horb am Neckar hat Eltern aus der sogenannten Reichsbürger- und Selbstverwalterszene wegen fahrlässiger Tötung durch Unterlassen verurteilt. Aus ideologischen Gründen sollen sie zu spät den Notarzt für ihr krankes Kleinkind gerufen haben. Das Gericht verhängte Freiheitsstrafen von je einem Jahr zur Bewährung und jeweils 100 Stunden gemeinnützige Arbeit. Nach einer dreitägigen Besetzung hat die Polizei in Gießen ein Gebäude der Justus-Liebig-Universität geräumt. Die Beamten sprachen von einem friedlichen Verlauf. Beim Eintreffen hielten sich 10 Personen in dem Haus auf. Weitere 2 hätten noch vor dem Eintreffen der Polizisten das Dach erklommen. Ursprünglich wollten die Aktivisten in dem Gebäude einen Austauschraum für die Stadtgesellschaft einrichten. In Bad Ems ist ein entflohener V unterwegs. Wer das Tier sieht, soll die Polizei rufen. Woher es stammt, ist derzeit noch unklar.
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3: Auf der A61 Richtung Ludwigshafen zwischen Koblenz-Metternich und Koblenz-Dieblich stockt der Verkehr. Ihr braucht dort mindestens 3 Minuten länger. Gute Fahrt.
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3: Bei euch in Groß-Gerau sind es aktuell 27 Grad, in Darmstadt ebenfalls 27 und auch Pfungstadt meldet 27 Grad. In der Nacht sinkt das Thermometer auf milde 18 Grad. So wird das Wetter morgen. Es erwartet euch ein Tag mit teils bewölktem Himmel und Regen bei anfangs 18 Grad. Im Laufe des Tages steigt das Thermometer auf bis zu 26 Grad an.
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1: So Leute, wenn man jetzt von einer Band hört, die sich Zebrakopf nennt, da denkt man jetzt nicht unbedingt, dass da was Gutes bei rumkommt, oder? Stimmt aber nicht.

0: Genau, der Name der Jungs aus Orange County, der ist tatsächlich aus einer Hip-Hop-Filmkomödie aus 1992 gemopst. Und die Jungs verbinden, ja, so ähnlich wie Linkin Park eigentlich, Rock mit Hip-Hop.
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0: Hier sind Zebrahead mit Smoke Signals from Church.
1: Jetzt.
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0: Besser Rock and Pop mit Billy Idol, White Wedding am Dienstagabend. Ich bin Martin Fischer, das war's von mir, das war's von hier für heute. Wir hören uns morgen wieder ab 14 Uhr in alter Frische. Ab 5 Uhr geht's morgen ganz normal los mit dem Eggers und dem Engelhardt in der Morning Rock Show. Ich hoffe, ihr habt noch einen wunderschönen Dienstagabend. Schön, dass ihr am Start wart. Macht's gut und zum Abschluss gibt's hier eine super entspannte Nummer von den Ärzten. Hier ist Macht die Augen zu, macht's gut, bis denn.
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2: Ich bin Thomas Brockt. US-Präsident Trump rudert wieder zurück. Er gibt seine Idee einer Gebühr für die Straße von Hormuz wieder auf. Nach Gesprächen mit Vertretern aus dem Nahen Osten setzt er nun stattdessen auf mehr Investitionen der Golfstaaten.
3: Trumps Idee einer Gebühr für die Straße von Hormuz kam nicht gut an. Vom Iran verhöhnt, international abgelehnt, hat er dieses Vorhaben nun wieder verworfen. Stattdessen will er die Golfstaaten in die Pflicht nehmen, mehr Geld in Handel und Investitionen mit den USA zu stecken. Ob die Golfstaaten da zustimmen, ist noch nicht klar. Trump aber betont nun, dass er eine Gebühr für die Meerenge generell nicht gut findet. Der Seeweg müsse offen und frei befahrbar sein. Die Kämpfe darüber halten an. Aus den USA, Tina Eck.
2: Bundespräsident Steinmeier hat den Einsatz tausender Menschen beim Wiederaufbau nach der Ahrtalflut gelobt. Am heutigen 5. Jahrestag besuchte das Staatsoberhaupt die Region und nahm unter anderem an einer Ausstellungseröffnung teil. Auch Kanzler Merz ist vor Ort.
4: Merz will sich hier auf einer städtischen Baustelle über den Stand des Wiederaufbaus informieren und dabei will er sich auch mit jungen Ehrenamtlichen aus dem Ahrtal und Gewerbetreibenden unterhalten. Anschließend wird er dann auch noch bei der öffentlichen Gedenkfeier auf dem Marktplatz in Ahrweiler sprechen. Hier hoffen viele Menschen aus dem Ahrtal auf eine Entschuldigung für das, was passiert ist. Ob Merz dazu etwas sagen wird, bleibt aber abzuwarten. Aus Bad Neuenahr, Ahrweiler, Sabine Koppers.
2: Es ist ein Horrorfund, den Brüsseler Feuerwehrleute heute Mittag bei einem Brand gemacht haben. Im Aufzug eines Gebäudes mitten in der Innenstadt der belgischen Hauptstadt, das gerade umgebaut wird, lagen mehrere leblose Menschen. Stundenlang konnten die Einsatzkräfte nicht zu ihnen vordringen. Am frühen Abend dann die Gewissheit, 6 Menschen sind gestorben. Wie genau es dazu kam, ist laut Staatsanwaltschaft unklar. Es habe ein Feuer gegeben und 2 Aufzüge seien mehrere Stockwerke nach unten gestürzt. Titelverteidiger Tadej Pogacar hat die 10. Etappe bei der Tour de France gewonnen und damit den nächsten Schritt zu seinem 5. Gesamtsieg gemacht. Der Slowene holte am Nationalfeiertag der Franzosen in Le Lioran den Tagessieg im Alleingang und baute seine Führung in der Gesamtwertung auf über 3 Minuten aus. Der beste Deutsche Florian Lipowitz wurde 4. und verbesserte sich damit in der Gesamtwertung auf Rang 6.
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5: Auf der A61 Richtung Koblenz liegt zwischen Emmelshausen und Boppard ein Gegenstand auf der Fahrbahn. In der Gegenrichtung gibt es zwischen Koblenz-Metternich und Koblenz-Dieplich 1 Kilometer Stau. Habt eine gute und sichere Fahrt.
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5: In Limburg sind es aktuell 26 Grad, in Alzey ebenfalls 26. In Bacharach messen wir 24 Grad. In der Nacht sinkt das Thermometer auf milde 19 Grad. So wird das Wetter morgen. Es erwartet euch ein Tag mit Sonne, Wolken und etwas Regen bei anfangs 19 Grad. Im Laufe des Tages steigt das Thermometer auf bis zu 26 Grad an.
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0: mit Dear God ein echtes Hammerding rausgehauen und sind in den USA jetzt die erste Rockband mit Sängerin, die 7 Singles in Folge auf Platz 1 der Charts hatten.
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2: Hier sind The Pretty Reckless aus dem Knalleralbum Dear God mit About You.
1: Jetzt.

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3: Ich bin Thomas Brockt. Am 5. Jahrestag der Flutkatastrophe im Ahrtal hat der neue rheinland-pfälzische Ministerpräsident Schnieder die Betroffenen um Entschuldigung gebeten. Der Staat habe damals sein Versprechen nicht eingehalten, seine Bürgerinnen und Bürger zu schützen, sagte der CDU-Politiker am Abend auf dem Marktplatz in Bad Neuenahr-Ahrweiler. Zuvor war in einer Schweigeminute an die Katastrophe erinnert worden, bei der mindestens 135 Menschen ums Leben kamen und Hunderte verletzt wurden. Die schwarz-rote Bundesregierung steckt weiter im Umfragetief. Laut aktuellem Trendbarometer von RTL und NTV sind 82% der Befragten mit ihrer Arbeit unzufrieden. Besonders schlecht schneidet Bundeskanzler Merz ab. Mit ihm sind sogar 85% unzufrieden.
4: Und der Frust ist offenbar auch in den eigenen Reihen groß. Selbst unter den Anhängern von CDU und CSU ist mehr als die Hälfte mit der Regierungsarbeit unzufrieden. Bei der SPD sind es sogar fast 3/4. Dabei versucht die Koalition gerade mit einer ganzen Reihe von Reformen gegenzusteuern. Etwa bei Gesundheit, Heizen und Rente. Auch Steuerentlastungen für kleine und mittlere Einkommen sind geplant. Zoe Tassovali, Nachrichtenredaktion.
3: US-Präsident Trump rudert wieder zurück. Er gibt seine Idee einer Gebühr für die Straße von Hormuz wieder auf. Nach Gesprächen mit Vertretern aus dem Nahen Osten setzt er nun stattdessen auf mehr Investitionen der Golfstaaten.
5: Trumps Idee einer Gebühr für die Straße von Hormuz kam nicht gut an. Vom Iran verhöhnt, international abgelehnt, hat er dieses Vorhaben nun wieder verworfen. Stattdessen will er die Golfstaaten in die Pflicht nehmen, mehr Geld in Handel und Investitionen mit den USA zu stecken. Ob die Golfstaaten da zustimmen, ist noch nicht klar. Trump aber betont nun, dass er eine Gebühr für die Meerenge generell nicht gut findet. Der Seeweg müsse offen und frei befahrbar sein. Aus den USA, Tina Eck.
3: Diebstahl, Brandstiftung, Vandalismus. Die Deutsche Bahn ist einem Bericht der Bild-Zeitung zufolge in diesem Jahr bereits in 2200 Fällen zum Ziel für Saboteure geworden. Das seien 7% mehr Vorfälle als im Vorjahreszeitraum. Der jüngste Anschlag ereignete sich in der vergangenen Nacht. Im niedersächsischen Neu-Wulmsdorf brannte demnach ein Verteilerkasten, der für die Leit- und Sicherheitstechnik der Bahn wichtig sei. Rund 200 Zugfahrten seien ausgefallen.
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6: Hallo auf die Straßen. Aktuell liegen uns keine Meldungen vor. Ihr habt freie Fahrt. In 30 Minuten gibt es hier das nächste Update. Kommt gut und sicher an euer Ziel.
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6: Bei euch in Idstein sind es aktuell 23 Grad, in Alzey messen wir 25 und Groß-Gerau meldet 26 Grad. In der Nacht sinkt das Thermometer auf milde 19 Grad. So wird das Wetter morgen. Es erwartet euch ein Tag mit Sonne, Wolken und etwas Regen bei anfangs 19 Grad. Im Laufe des Tages steigt das Thermometer auf bis zu 26 Grad an.
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1: So Leute, jetzt wird's emotional, denn Fury in the Slaughterhouse haben eine neue Hymne

0: geht's um die Grenzen materieller Werte und gerade natürlich in der Welt, wie wir sie heute haben, um die unersetzbare Kraft der Liebe.
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2: Hier sind die Furies mit Fix This Crack.
1: Jetzt.

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1: Ich bin Diana Kramer. 5 Jahre nach der Flutkatastrophe hat das Ahrtal heute der Opfer gedacht. Bei einer Gedenkveranstaltung mit Bundeskanzler Friedrich Merz in Bad Neuenahr-Ahrweiler erinnerte eine Schweigeminute an die mindestens 135 Toten. Der rheinland-pfälzische Ministerpräsident Gordon Schnieder fand anschließend deutliche Worte zum damaligen Versagen des Staates.
2: Es ist das Versprechen und die Zusage des Staates, seine Bürgerinnen und Bürger zu schützen. Dieses Versprechen wurde nicht eingehalten. Der Staat hat in dieser Frage und in dieser Nacht versagt. Dafür bitte ich als Ministerpräsident um Entschuldigung.
1: Der Ministerpräsident von Rheinland-Pfalz, Gordon Schnieder. Die Bundesregierung kann sich auch mit ihren verkündeten Reformvorhaben vorerst nicht aus dem Umfragetief befreien. Wie aus dem aktuellen Trendbarometer von RTL und NTV hervorgeht, sind 82% der Bundesbürger unzufrieden mit der bisherigen Arbeit der Regierungskoalition. Noch schlechter steht es um die Zustimmungswerte von Bundeskanzler Friedrich Merz. Mit seiner Arbeit sind 85% unzufrieden. Die befürchteten Einschnitte bei Volkswagen könnten am Ende kleiner ausfallen als gedacht. Branchenexperte Ferdinand Dudenhöfer rechnet laut dpa kaum mit Werksschließungen. Die Sorge bleibt aber trotzdem groß, denn der harte Sparkurs bei VW könnte einen Dominoeffekt auslösen.
3: Wenn überhaupt, dann wird ein Werk dicht gemacht, und zwar das in Neckarsulm, sagt Dudenhöfer. Gewerkschafter und VW müssten da aber ganz einfach gut verhandeln. Schockmeldungen über 4 Werksschließungen und zig Jobs, die gestrichen werden, verunsichern VW-Beschäftigte und ganze Regionen. Denn ein harter Sparkurs, sagen Experten, treffe am Ende auch Zulieferer, Hotels in der Gegend und selbst Bäckereien. Claudia Wächter, Nachrichtenredaktion.
1: Auf dem Weg zu einem Engagement von Jürgen Klopp als Bundestrainer haben der DFB und Red Bull offenbar eine Lösung gefunden. Konkrete Ergebnisse über das Treffen in München wurden zunächst nicht öffentlich. Nach dpa-Informationen ist aber ein Deal gefunden worden, der den Weg von Klopp in das Bundestraineramt endgültig ermöglichen soll.
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4: Hallo auf die Straßen. Aktuell liegen uns keine Meldungen vor. Ihr habt freie Fahrt. In 30 Minuten gibt es hier das nächste Update. Kommt gut und sicher an euer Ziel.
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4: In Idstein sind es aktuell 22 Grad. In Groß-Gerau haben wir 24 Grad. Genauso wie in Alzey. In der Nacht sinkt das Thermometer auf milde 19 Grad. So wird das Wetter morgen. Es erwartet euch ein Tag mit Sonne, Wolken und etwas Regen bei anfangs 19 Grad. Im Laufe des Tages steigt das Thermometer auf bis zu 26 Grad an.
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0: haben nicht nur die Verbindung, dass sie Simple Man von ihren großen Vorbildern grandios gecovert haben. Ihr Originalgitarrist Jason Todd, der ist auch noch mit der Tochter von Lynyrd Skynyrd-Sänger Ronnie Van Zandt, Melody, verheiratet.
1: Großartig.
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1: Geile Kombo, geiler Südstaaten-Rock. Hier sind Shinedown mit ihrer neuen Scheibe Young Again.
2: Yes.

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1: Ich bin Diana Kramer. 5 Jahre nach der Flutkatastrophe hat das Ahrtal der Opfer gedacht. Bei einer Gedenkveranstaltung in Bad Neuenahr-Ahrweiler wurde mit einer Schweigeminute an die mindestens 135 Toten erinnert. Zu der Gedenkfeier war auch Bundeskanzler Friedrich Merz ins Ahrtal gereist.
2: Ja, der Marktplatz war voll, aber durch die vorhandene Bestuhlung aufgrund des Kanzlerbesuchs nicht so voll wie vorher erwartet. Merz wurde dann bei seiner Ankunft tatsächlich auch mit einzelnen Buhrufen empfangen. Er, der rheinland-pfälzische Ministerpräsident Schnieder und der Bürgermeister von Bad Neuenahr-Ahrweiler haben in ihren Reden natürlich der Opfer gedacht und sich bei den vielen freiwilligen Helfenden bedankt. Und Schnieder hat sich für das Staatsversagen vor, während und nach der Flut entschuldigt, was von den Anwesenden mit Applaus entgegengenommen wurde. Aus Bad Neuenahr-Ahrweiler, Sabine Koppers.
1: US-Präsident Donald Trump rudert, wie schon so oft, wieder zurück. Er gibt seine Idee einer Gebühr für die Straße von Hormuz wieder auf. Nach Gesprächen mit Vertretern aus dem Nahen Osten setzt er nun stattdessen auf mehr Investitionen der Golfstaaten in den USA. Das schrieb Trump auf seiner Plattform Truth Social.
3: Trumps Idee einer Gebühr für die Straße von Hormuz kam nicht gut an. Vom Iran verhöhnt, international abgelehnt, hat er dieses Vorhaben nun wieder verworfen. Stattdessen will er die Golfstaaten in die Pflicht nehmen, mehr Geld in Handel und Investitionen mit den USA zu stecken. Ob die Golfstaaten da zustimmen, ist noch nicht klar. Trump aber betont nun, dass er eine Gebühr für die Meerenge generell nicht gut findet. Der Seeweg müsse offen und frei befahrbar sein. Die Kämpfe darüber halten an. Tena Eck, USA.
1: Nach einer Messerattacke an einem Gymnasium im oberbayerischen Schongau sehen Ermittler Hinweise auf ein extremistisches Motiv. Die Ermittlungen führt nun die Bayerische Zentralstelle zur Bekämpfung von Extremismus und Terrorismus. Ein 16-jähriger Ex-Schüler soll am vergangenen Mittwoch auf dem Schulgelände 2 13-jährige Mädchen mit einem Messer schwer verletzt haben. Er sitzt in Untersuchungshaft. Wegen eines Großbrandes auf einem früheren Truppenübungsplatz im Müritz-Nationalpark sind erneut 2 Orte evakuiert worden. Das Problem sei, dass der Wind wieder gedreht und aufgefrischt habe, sagte ein Sprecher des Landkreises Mecklenburgische Seenplatte. Wegen Munition im Boden kommen die Einsatzkräfte nicht direkt an den Brand heran.
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4: Auf der A665 Richtung Landau steht zwischen Dannstadt-Schauernheim und Hochdorf-Assenheim ein Fahrzeug auf dem rechten Fahrstreifen und dem Standstreifen. Fahrt bitte vorsichtig. Gute Fahrt.
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4: In Niederolm zeigt das Thermometer aktuell 23 Grad. In Alzey ebenfalls 23 und auch in Wiesbaden messen wir 23 Grad. In der Nacht sinkt das Thermometer auf milde 20 Grad. So wird das Wetter morgen. Es erwartet euch ein Tag mit teils bewölktem Himmel und Regen. Bei anfangs 20 Grad, im Laufe des Tages steigt das Thermometer auf bis zu 28 Grad an.
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1: Und jetzt präsentieren wir euch eine geile Kombo aus der Wiege des New Metal, nämlich aus Los Angeles, Kalifornien.

0: Jawohl, da zeigen uns Hollywood Undead, dass nicht nur Linkin Park New Metal aus Kalifornien in die Welt getragen haben. Und diese Jungs haben damals, 2005, ich lieb's, ihre Mucke noch über MySpace verbreitet.
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1: Hier sind Hollywood Undead aus L.A. mit ihrer neuen Scheibe

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4: Ich bin Diana Kramer. Der erste Finalist der Fußball-Weltmeisterschaft steht fest. Spanien hat im Halbfinale Frankreich mit 2:0 besiegt und steht im WM-Endspiel. Die Spanier spielen am Sonntag gegen den Sieger der Partie England gegen Argentinien um den Titel. Das zweite Halbfinale findet heute Abend statt. Die schwarz-rote Bundesregierung steckt weiter im Umfragetief. Laut aktuellem Trendbarometer von RTL und NTV sind 82% der Bundesbürger mit der Arbeit der Regierungskoalition unzufrieden. Besonders schlecht schneidet Bundeskanzler Friedrich Merz ab. Mit ihm sind sogar 85% unzufrieden.
5: Und der Frust ist offenbar auch in den eigenen Reihen groß. Selbst unter den Anhängern von CDU und CSU ist mehr als die Hälfte mit der Regierungsarbeit unzufrieden. Bei der SPD sind es sogar fast 3/4. Dabei versucht die Koalition gerade mit einer ganzen Reihe von Reformen gegenzusteuern. Etwa bei Gesundheit, Heizen und Rente. Auch Steuerentlastungen für kleine und mittlere Einkommen sind geplant. Bislang schlägt sich das in den Umfragewerten aber nicht nieder. Zoe Tassovali, Redaktion.
4: 5 Jahre nach der Flutkatastrophe hat das Ahrtal der Opfer gedacht. Bei einer Gedenkveranstaltung in Bad Neuenahr-Ahrweiler erinnerte eine Schweigeminute an die mindestens 135 Toten. Der rheinland-pfälzische Ministerpräsident Gordon Schnieder fand anschließend deutliche Worte zum damaligen Versagen des Staates.
6: Es ist das Versprechen und die Zusage des Staates, seine Bürgerinnen und Bürger zu schützen. Dieses Versprechen wurde nicht eingehalten. Der Staat hat in dieser Frage und in dieser Nacht versagt. Dafür bitte ich als Ministerpräsident um Entschuldigung.
4: Der Ministerpräsident von Rheinland-Pfalz, Gordon Schnieder. Das US-Militär blockiert erneut iranische Häfen und Küstengebiete. Eine Seeblockade sei um 22 Uhr deutscher Zeit aufgenommen worden, teilte das zuständige Regionalkommando des US-Militärs auf der Plattform X mit. Schiffe werden so daran gehindert, dass sie iranische Häfen oder Küstengebiete ansteuern oder von dort wegfahren können. Wie lange die US-Blockade andauern wird, ist derzeit unklar.
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7: Hier steht ihr aktuell am längsten. Auf der A6 Richtung Kaiserslautern, zwischen dem Kreuz Frankenthal und Grünstadt, stockt der Verkehr. Auf der A65 Richtung Ludwigshafen, zwischen Hochdorf Assenheim und Dannstadt Schauernheim, ist der rechte Fahrstreifen gesperrt. Ein Fahrzeug steht auf der Fahrbahn. Gute Fahrt.
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7: In Alzey sind es aktuell 22 Grad. In Bacharach und Bad Schwalbach messen wir jeweils 20 Grad. In der Nacht sinkt das Thermometer auf milde 20 Grad. So wird das Wetter morgen. Es erwartet euch ein Tag mit teils bewölktem Himmel und Regen. Bei anfangs 20 Grad, im Laufe des Tages steigt das Thermometer auf bis zu 28 Grad an.
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1: Ich sage All American Rejects. Ihr sagt
2: Gives You Hell.
1: Ja,

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1: Ich bin Diana Kramer. Spanien steht im Finale der Fußball-Weltmeisterschaft. Die Europameister besiegten im Halbfinale Frankreich souverän mit 2:0. Für Spanien ist es die erste WM-Finalteilnahme seit dem Titelgewinn 2010.
2: Ein verdienter Sieg der Spanier, die Frankreichs hochgelobte Offensive um Superstar Mbappé fast durchgängig kontrollieren. Schon nach 22 Minuten die Führung durch Oyarzabal per Strafstoß. Porro besorgt nach 58 Minuten den zweiten Treffer. Spanien liefert auf den Punkt die beste Turnierleistung ab und kann nun entspannt verfolgen, ob sich heute im anderen Halbfinale Messis Argentinier oder England um Kane und Bellingham durchsetzt. Die Polizei in Atlanta ist im Großeinsatz. Die Begegnung dort gilt als Hochrisikospiel. Thomas Thonfeld, Sportredaktion.
1: Die USA haben ihre Blockade von iranischen Häfen wieder aufgenommen. Laut dem zuständigen Regionalkommando des US-Militärs sollen so Schiffe daran gehindert werden, iranische Häfen oder Küstengebiete anzusteuern oder sie zu verlassen. US-Präsident Donald Trump hatte die Wiederaufnahme der Blockade am Montag angekündigt. Seine Idee, von anderen Ländern eine Gebühr für die sichere Durchfahrt durch die Straße von Hormuz zu erheben, hat er inzwischen aber wieder aufgegeben.
3: Stattdessen will er die Golfstaaten in die Pflicht nehmen, mehr Geld in Handel und Investitionen mit den USA zu stecken. Ob die Golfstaaten da zustimmen, ist noch nicht klar. Trump aber betont nun, dass er eine Gebühr für die Meerenge generell nicht gut findet. Der Seeweg müsse offen und frei befahrbar sein. Tena Eck, USA.
1: Diebstahl, Brandstiftung und Vandalismus. Bei der Deutschen Bahn gab es einem Medienbericht zufolge in diesem Jahr bereits 2200 Fälle von Sabotage. Das seien 7% mehr Vorfälle als im Vorjahreszeitraum, berichtet die Bild-Zeitung. Erst letzte Nacht hatte es im niedersächsischen Neu-Wulmsdorf einen Brandanschlag auf einen Verteilerkasten für die Leit- und Sicherheitstechnik der Bahn gegeben. In Würzburg läuft derzeit ein Großeinsatz. Die Polizei sucht dort seit dem Abend einen Verdächtigen. Er soll bewaffnet sein. Passanten hatten mehrere Schüsse gemeldet. Hinweise auf Verletzte gab es laut Polizei nicht. Mit einem Großaufgebot werde derzeit nach dem mutmaßlichen Schützen gefahndet. Autofahrer in und um Würzburg wurden dringend davor gewarnt, Anhalter mitzunehmen.
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4: Hier müsst ihr aktuell am meisten Zeit einplanen. Auf der A6 Richtung Mannheim gibt es zwischen Enkenbach-Alsenborn und Wattenheim dichten Verkehr. Ihr verliert dort mindestens 7 Minuten. Auf der A1 Richtung Saarbrücken zwischen Hermeskeil und Nonnweiler Bierfeld ist der Verkehr ebenfalls dicht. Dort müsst ihr mit mindestens 2 Minuten Zeitverlust rechnen. Gute Fahrt.
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4: Bei euch in Groß-Gerau sind es aktuell 22 Grad. In Alzey ebenfalls 22 und auch Pfungstadt meldet 22 Grad. In der Nacht sinkt das Thermometer auf milde 20 Grad. So wird das Wetter morgen. Es erwartet euch ein Tag mit teils bewölktem Himmel und Regen. Bei anfangs 20 Grad. Im Laufe des Tages steigt das Thermometer auf bis zu 28 Grad an.
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1: Die Toten Hosen haben ihr letztes Album draußen und daraus gibt's jetzt nur

0: Da hört man ja alle Seiten der Hosen, jede Facette. Und bei dieser Nummer wagen sie einen gespannten Blick in die etwas unsichere Zukunft.
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0: Hier ist die dritte Single-Auskopplung aus dem letzten Hosenalbum. Trink aus, wir müssen gehen. Hier ist Nur nach vorn.
1: Jetzt.

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1: Ich bin Diana Kramer. Der erste Finalist der Fußball-Weltmeisterschaft steht fest. Spanien hat im Halbfinale Frankreich souverän mit 2:0 besiegt und steht im WM-Endspiel.
2: Es war eine überraschend klare Angelegenheit. Das spektakulärste Team dieser WM, das waren ja eigentlich die Franzosen. Doch gegen Spaniens Präzision im Ballbesitz fand das Team um Kylian Mbappé kein Mittel. Mikel Oyarzabal brachte Spanien in der 22. Minute in Führung per Elfmeter. Pedro Porro erzielte den zweiten Treffer in der 58. Minute. Im großen Finale von New York treffen die Spanier nun am Sonntag auf den Sieger des zweiten Halbfinales, England gegen Argentinien. Die Franzosen verpassten ihr drittes WM-Endspiel in Folge. Ihnen bleibt nur das Spiel um Platz 3 am Samstag. Moritz Einzel, Sportredaktion.
1: Heftige Unwetter haben am Abend die Region Nürnberg schwer getroffen. Nach Angaben der Feuerwehr gingen innerhalb von 5 Stunden fast 3000 Notrufe ein. Die Einsatzkräfte rückten rund 1000 Mal aus, um umgestürzte Bäume zu beseitigen und vollgelaufene Keller auszupumpen. Mehrere Personen wurden verletzt. Die Folgen des Unwetters waren auch am Flughafen Nürnberg zu spüren. Wetterbedingt wurde der Flugbetrieb am Abend vorübergehend eingestellt. In einigen Nürnberger Schulen fällt heute der Präsenzunterricht wegen umgestürzter Bäume aus, teilte das Bayerische Kultusministerium mit. Das Bundeskabinett will heute als sogenanntes Entlastungskabinett tagen. Ziel sollen Maßnahmen zum Bürokratieabbau sein. Die Bundesregierung hatte sich in diesem Rahmen schon im November getroffen und Schritte zur Entbürokratisierung beschlossen.
3: Die Bundesregierung will die Bürokratiekosten für die Wirtschaft um 25% senken. Unternehmen sollen darüber spürbar entlastet und die Verwaltung digitalisiert werden. Zum Beispiel durch das Berichtsentlastungsgesetz. Dadurch sollen Dokumentationspflichten und unnötige bürokratische Hürden für Betriebe deutlich reduziert werden. Und es sollen Informationen und Daten künftig nur noch einmal bei Behörden gemeldet werden, um Mehrfachmeldungen abzuschaffen. Aus Berlin, Tine Klimach.
1: Nochmal zum Fußball. Auf dem Weg zu einer Verpflichtung von Jürgen Klopp als Bundestrainer haben der DFB und Red Bull offenbar eine Lösung gefunden. Konkrete Ergebnisse über ein Treffen in München wurden noch nicht veröffentlicht. Nach dpa-Informationen soll es aber einen Deal geben, der den Weg von Klopp in das Bundestraineramt endgültig ermöglicht.
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4: Hallo auf die Straßen. Aktuell liegen uns keine Meldungen vor. Ihr habt freie Fahrt. In 30 Minuten gibt es hier das nächste Update. Kommt gut und sicher an euer Ziel.
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4: In Bad Kreuznach sind es aktuell 19 Grad, in Bacharach ebenfalls 19. Alzey meldet 21 Grad. In der Nacht sinkt das Thermometer auf milde 19 Grad. So wird das Wetter morgen. Es erwartet euch ein Tag mit teils bewölktem Himmel und sonnigen Abschnitten. Bei anfangs 19 Grad, im Laufe des Tages steigt das Thermometer auf hochsommerliche 30 Grad an.
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